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1: In unserem Fachjargon im Eishockey heißen wir Eishopper. Wir sammeln Eisstadien und Länder. Im Fußball ist es so, dass das Groundhopper heißt.
2: Und ihr seid Eishopper. Das ist ja super cool. Das habe ich noch nie gehört. Wann hat das angefangen? Wann bist du Eishopper geworden?
1: Also ich bin erst mit dem Herzog nach Freiburg Eishopperin geworden. Einfach dadurch, dass mein Mann schon das vorher schon gemacht hat, bin ich da einfach so ein bisschen reingerutscht. Also ich bin zwar vorher auch schon in anderen Stadien gewesen, da hatte ich aber noch nicht das Bedürfnis, Eishopper zu sein. Also war ich da sozusagen passiv.
2: Das heißt, Eishopper zu sein bedeutet, da wirklich so einen richtigen Ehrgeiz zu entwickeln, oder wie?
1: Nein, eigentlich nicht. Also wir sammeln aus Spaß und nicht, weil wir müssen.
2: Okay, aber man hat dann schon so ein bisschen die Motivation, dass die Liste länger wird, könnte ich mir vorstellen.
1: Auf jeden Fall. Da gibt es nämlich auch eine App dazu. Also man
2: cool.
1: Man kann sich das alles eintragen und dann kann man auch Freunde, also ein bisschen wie Facebook, fast schon. Genau, und dann kann man sich seine Dinge, also seine Grounds eintragen und das macht das dann alles automatisch.
2: Das ist ja abgefahren. Und wie viele Einträge hast du jetzt schon, Andrea?
1: Also ich habe heute Stand 236 Stadien in 23 Ländern.
2: Das ist nicht dein Ernst, das ist ja Wahnsinn.
1: Mein Mann ist
2: cool.
1: Noch verrückter.
2: Ja, der hat ja auch früher angefangen, hast du gesagt, ne?
1: Ja, genau. Der hat 312 in 26 Ländern.
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1: Mit Hendrik Daum.

Fest zum WM-Auftakt für die deutsche Fußballnationalmannschaft. Die DFB-Auswahl hat in Houston ihr erstes Gruppenspiel gegen WM-Neuling Curaçao mit 7:1 gewonnen. Torschützen für Deutschland waren Felix Metscher, Nico Schlotterbeck, Jamal Musiala, Nathaniel Brown,

0: Die Niederlande haben einen Auftaktsieg gegen Japan verspielt. Trotz einer zweimaligen Führung musste sich das Oranje-Team mit einem 2:2 zufrieden geben. Nach langem Hin und Her haben sich die USA und der Iran jetzt auf ein Friedensabkommen geeinigt. Das haben der Vermittler Pakistan und US-Präsident Trump vor kurzem auf X und True Social mitgeteilt. Die USA und der Iran, heißt es, hätten die sofortige und dauerhafte Einstellung der militärischen Operationen an allen Fronten erklärt. US-Präsident Trump erklärte weiter, er habe das Ende der US-Seeblockade in der Straße von Hormuz angeordnet und auch der Iran werde, so Trump, umgehend die Straße von Hormuz öffnen. Die offizielle Unterzeichnung der Vereinbarung ist für den kommenden Freitag in der Schweiz geplant. Marmelade darf ab jetzt wieder Marmelade heißen. Deutschland setzt damit eine Richtlinie der EU um. Bisher durften nur Produkte aus Zitrusfrüchten als Marmelade bezeichnet werden. Alles andere war Konfitüre. Und bei Honig müssen künftig alle Ursprungsländer angegeben werden. Und Formel 1, Lewis Hamilton hat den großen Preis von Katalonien gewonnen. Der Ferrari-Pilot setzte sich überraschend vor George Russell im Mercedes und Weltmeister Lando Norris im McLaren durch. WM-Spitzenreiter Kimi Antonelli schied kurz vor dem Ziel wegen eines technischen Defekts aus. 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
2: In Freiburg zeigt das Thermometer in der Nacht 13 Grad an, begleitet von wolkigem Himmel. Am Morgen wird eine Temperatur von bis zu 14 Grad im Breisgau erwartet. Im Laufe des Tages klettert das Thermometer auf einen Höchstwert von 25 Grad, während die Wolken weiterhin die Sicht prägen.
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2: Aktuell liegen uns keine Verkehrsmeldungen vor. Gute Fahrt.
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2: Es gibt nur eine aktuelle Meldung. Blitzer in Lörrach in der Basler Straße, erlaubt sind 30.
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2: Mit Hendrik Daum.

0: Schützenfest zum WM-Auftakt für die deutsche Fußballnationalmannschaft. Die DFB-Auswahl hat in Houston ihr erstes Gruppenspiel gegen WM-Neuling Curaçao mit 7:1 gewonnen. Torschützen für Deutschland waren Felix Metscher, Nico Schlotterbeck, Jamal Musiala, Nathaniel Brown, Dennis Undaff und Kai Havertz, der gleich zweimal traf. Ein hochzufriedener Bundestrainer.
1: Das Miteinander, was sie haben, auch auf dem Platz, aber auch außerhalb des Platzes, ist schon außergewöhnlich. Und davon müssen sie zehren. Und da sind auch mal schwierige Momente sicher dabei, die man dann aber leichter wegstecken kann, wenn man einfach zusammensteht. Und das machen sie schon gut. Und natürlich ein Auftaktsieg ist immer wichtig. Ein Start in ein Rennen ist immer sehr wichtig. Und von dem her sind wir froh, dass wir das geschafft haben.
0: Julian Nagelsmann bei Magenta TV. Das zweite Gruppenspiel bestreitet die deutsche Elf am kommenden Samstag. Gegner in Toronto ist dann die Elfenbeinküste. Die Niederlande haben einen Auftaktsieg gegen Japan verspielt. Trotz einer zweimaligen Führung musste sich das Oranje-Team mit einem 2:2 zufrieden geben. Nach langem Hin und Her haben sich die USA und der Iran jetzt auf ein Friedensabkommen geeinigt. Das haben der Vermittler Pakistan und US-Präsident Trump vor kurzem auf X und True Social mitgeteilt. Die USA und der Iran, heißt es, hätten die sofortige und dauerhafte Einstellung der militärischen Operationen an allen Fronten erklärt. US-Präsident Trump erklärte weiter, er habe das Ende der US-Seeblockade in der Straße von Hormuz angeordnet und auch der Iran werde, so Trump, umgehend die Straße von Hormuz öffnen. Die offizielle Unterzeichnung der Vereinbarung ist für den kommenden Freitag in der Schweiz geplant. Und Formel 1, Lewis Hamilton hat den großen Preis von Katalonien gewonnen. Der Ferrari-Pilot setzte sich überraschend vor George Russell im Mercedes und Weltmeister Lando Norris im McLaren durch. WM-Spitzenreiter Kimi Antonelli schied kurz vor dem Ziel wegen eines technischen Defekts aus. 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
3: In Heitersheim zeigt sich die Nacht mit milden 14 Grad und wolkigem Himmel. Auf dem Schauinsland-Gipfel sind aktuell 8 Grad und ebenfalls Wolken zu verzeichnen. Am Morgen erwartet das Markgräflerland Temperaturen von bis zu 15 Grad. Im Laufe des Tages steigen die Werte auf angenehme 26 Grad bei fast wolkenlosem Himmel.
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3: A5 Karlsruhe Richtung Basel zwischen Theningen und Freiburg Nord. Gefahr durch kaputtes Fahrzeug.
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3: Es gibt nur eine aktuelle Meldung. Blitzer in Lörrach in der Basler Straße, erlaubt sind 30.
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1: In Freiburg kann man an vielen Orten gut ein Gläschen badischen Wein genießen. Und das ja nicht ohne Grund. Denn Freiburg ist einer der größten Weinbaugemeinden Deutschlands. Rund 650 Hektar Rebfläche gehören zur Stadt. Und badischer Wein hat schon in Freiburg seit mehreren hundert Jahren eine große Bedeutung. Denn bereits 1498 wurde hier in Freiburg das erste deutsche Weingesetz erlassen. Freiburg ist also ein richtiges Paradies für Weinliebhaber. Und unser schönes Südbaden ist ja sowieso das Weinparadies Deutschlands. Eure Mariella Miskial.
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1: Mit Hendrik Daum. Schützenfest zum WM-Auftakt für die deutsche Fußballnationalmannschaft. Die DFB-Auswahl hat in Houston ihr erstes Gruppenspiel gegen WM-Neuling Curaçao mit 7:1 gewonnen. Torschützen für Deutschland waren Felix Metscher, Nico Schlotterbeck, Jamal Musiala, Nathaniel Brown, Dennis Undaf und Kai

0: Havertz, der gleich zweimal traf. Ein hochzufriedener Bundestrainer.
1: Das Miteinander, was sie haben, auch auf dem Platz, aber auch außerhalb des Platzes, ist schon außergewöhnlich. Und davon müssen sie zehren. Und da sind auch mal schwierige Momente sicher dabei, die man dann aber leichter wegstecken kann, wenn man einfach zusammensteht. Und das machen sie schon gut. Und natürlich

0: Friedensabkommen geeinigt. Das haben der Vermittler Pakistan und US-Präsident Trump vor kurzem auf X und True Social mitgeteilt. Die USA und der Iran, heißt es, hätten die sofortige und dauerhafte Einstellung der militärischen Operationen an allen Fronten erklärt. US-Präsident Trump erklärte weiter, er habe das Ende der US-Seeblockade in der Straße von Hormuz angeordnet und auch der Iran werde, so Trump, umgehend die Straße von Hormuz öffnen. Die offizielle Unterzeichnung der Vereinbarung ist für den kommenden Freitag in der Schweiz geplant. Und Formel 1, Lewis Hamilton hat den großen Preis von Katalonien gewonnen. Der Ferrari-Pilot setzte sich überraschend vor George Russell im Mercedes und Weltmeister Lando Norris im McLaren durch. WM-Spitzenreiter Kimi Antonelli schied kurz vor dem Ziel wegen eines technischen Defekts aus. 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
3: In Freiburg zeigt das Thermometer in der Nacht 13 Grad an. Der Himmel ist fast wolkenlos. Am Morgen wird eine Temperatur von bis zu 14 Grad im Breisgau erreicht. Im Laufe des Tages steigen die Werte auf maximal 26 Grad, während der Himmel weiterhin klar bleibt.
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3: A5 Karlsruhe Richtung Basel. Zwischen Teningen und Freiburg-Nord. Gefahr durch kaputtes Fahrzeug. Gute Fahrt und kommt sicher an euer Ziel.
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3: Derzeit sind uns keine Meldungen bekannt.
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2: Das heißt, dann machst du das ja noch gar nicht so lange, wenn du sagst, während Corona hast du dich damit befasst?
1: Ja, richtig, ja.
2: Und hast du da schon immer aber mit geliebäugelt und hast gesagt, so, jetzt ist die Gelegenheit da?
1: Ja, also ich habe schon immer so ein bisschen genäht, also ich häkel und strick auch viel.
2: Cool.
1: Mhm. Und dann habe ich gedacht, okay, jetzt mal selber größere Kleidungsstücke, wo dann auch richtig halten. Ja. Ah. Und da habe ich mir dann meine Maschinen zugelegt und gehe dann auch auf die Stoffmärkte und ja, nähe dann für meine Tochter viel. Da habe ich echt auch schon Einsparungen gehabt.
2: Ja klar, das ist ja cool. Und das heißt, ja. Ihr entscheidet dann so ein bisschen zusammen, wie es aussehen soll, oder?
1: Ja, also sie sieht das Schnittmuster. Mhm. Ich nehme sie mit auf die Stoffmärkte und sage, okay, such dir einen Stoff raus, was dir gefällt.
2: Toll.
1: Und überleg dir, was du daraus möchtest und demnach machen wir dann die Kleidung.
2: Boah, das finde ich mega schön.
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1: Mit Hendrik Daum. Ein wahres Schützenfest gab's zum WM-Auftakt in den USA für die deutsche Fußballnationalmannschaft. Die DFB-Auswahl hat in Houston ihr erstes Gruppenspiel gegen Außenseiter Curaçao mit 7:1 gewonnen. Moritz Einzel berichtet.
2: Das deutsche Team erwischte einen Traumstart mit einem frühen Tor von Metscher. Dann verlor die DFB-Auswahl kurz den Faden. Komenencia überwand Torwartrückkehrer Neuer zum 1:1 für Curaçao. Danach aber Einbahnstraße für Deutschland. Schlotterbeck und Havertz per Elfmeter stellten noch vor der Pause auf 3:1. Im zweiten Durchgang schraubten Musiala, Brown, Undav und nochmal Havertz das Ergebnis in die Höhe. 7:1. Ein toller WM-Auftakt für die deutsche Mannschaft. Das macht Lust auf mehr.
1: Und dank

0: eines Last-Minute-Treffers hat die Elfenbeinküste das Duell der nächsten beiden deutschen WM-Gegner gewonnen. Die Westafrikaner setzten sich mit 1:0 gegen Ecuador durch. Außerdem haben sich die Niederlande und Japan 2:2 getrennt. Nach langem Hin und Her haben sich die USA und der Iran jetzt auf ein Friedensabkommen geeinigt. Das haben der Vermittler Pakistan und US-Präsident Trump vor kurzem auf X und True Social mitgeteilt. Die USA und der Iran, heißt es, hätten die sofortige und dauerhafte Einstellung der militärischen Operationen an allen Fronten erklärt. US-Präsident Trump erklärte weiter, er habe das Ende der US-Seeblockade in der Straße von Hormuz angeordnet und auch der Iran werde, so Trump, umgehend die Straße von Hormuz öffnen. Die offizielle Unterzeichnung der Vereinbarung ist für den kommenden Freitag in der Schweiz geplant. Und Formel 1, Lewis Hamilton hat den großen Preis von Katalonien gewonnen. Der Ferrari-Pilot setzte sich überraschend vor George Russell im Mercedes und Weltmeister Lando Norris im McLaren durch. WM-Spitzenreiter Kimi Antonelli schied kurz vor dem Ziel wegen eines technischen Defekts aus. 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
2: In Lahr zeigt das Thermometer in der Nacht milde 13 Grad und der Himmel präsentiert sich fast wolkenlos. In Schluchsee sind es zur gleichen Zeit kühlere 7 Grad bei bewölktem Himmel. Am Morgen erwarten wir in der Ortenau bis zu 14 Grad. Im Laufe des Tages steigen die Temperaturen dann auf maximal 26 Grad und der Himmel bleibt weitgehend klar.
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2: Aktuell liegen uns keine Verkehrsmeldungen vor. Gute Fahrt.
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2: Derzeit sind uns keine Meldungen bekannt.
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3: Mit Hendrik Daum. Ein wahres Schützenfest gab's zum WM-Auftakt in den USA für die deutsche Fußballnationalmannschaft. Die DFB-Auswahl hat in Houston ihr erstes Gruppenspiel gegen Außenseiter Curaçao mit 7:1 gewonnen. Moritz Einzel berichtet.
4: Das deutsche Team erwischte einen Traumstart mit einem frühen Tor von Metscher. Dann verlor die DFB-Auswahl kurz den Faden. Komenencia überwand Torwartrückkehrer Neuer zum 1:1 für Curaçao. Danach aber Einbahnstraße für Deutschland. Schlotterbeck und Havertz per Elfmeter stellten noch vor der Pause auf 3:1. Im zweiten Durchgang schraubten Musiala, Brown, Undav und nochmal Havertz das Ergebnis in die Höhe. 7:1. Ein toller WM-Auftakt für die deutsche Mannschaft. Das macht Lust auf mehr.
3: Und dank eines Last-Minute-Treffers hat die Elfenbeinküste das Duell der nächsten beiden deutschen WM-Gegner gewonnen. Die Westafrikaner setzten sich mit 1:0 gegen Ecuador durch. Außer

Außerdem haben sich die Niederlande und Japan 2-2 getrennt. Nach langem Hin und Her haben sich die USA und der Iran jetzt auf ein Friedensabkommen geeinigt. Das haben der Vermittler Pakistan und US-Präsident Trump vor kurzem auf X und True Social mitgeteilt. Die USA und der

0: Und Formel 1, Lewis Hamilton hat den großen Preis von Katalonien gewonnen. Der Ferrari-Pilot setzte sich überraschend vor George Russell im Mercedes und Weltmeister Lando Norris im McLaren durch. WM-Spitzenreiter Kimi Antonelli schied kurz vor dem Ziel wegen eines technischen Defekts aus. 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
2: In St. Peter erwartet uns heute Nacht eine klare Himmel mit Temperaturen um 9 Grad. In den Morgenstunden steigen die Werte im Schwarzwald auf bis zu 11 Grad. Der Tag bringt dann einen Höchstwert von angenehmen 23 Grad, begleitet von fast wolkenlosem Himmel, ideal, um die milden Temperaturen zu genießen.
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2: Aktuell liegen uns keine Verkehrsmeldungen vor. Gute Fahrt.
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2: Derzeit sind uns keine Meldungen bekannt.
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1: Die Schlümpfe gab es wirklich. Zumindest gab es mal wirklich Menschen, die blaue Haut hatten. Im 19. Jahrhundert lebte in Nordamerika eine Familie mit einer sehr seltenen Genmutation. Diese Mutation beeinflusste den Sauerstofftransport in ihrem Blut. Weniger Sauerstoff bedeutete, dass das Blut dunkler wurde und die Haut bläulich schimmerte. Medizinisch war das absolut harmlos, aber die Familie wurde berühmt als die Blue People of Kentucky, also die blauen Menschen von Kentucky. Generationenlang tauchte das Phänomen in dieser abgeschiedenen Region immer wieder auf, bis moderne Medizin und genetisches Wissen es fast verschwinden ließ. Eure Mariella Mischial.
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1: Mit Hendrik Daum. Guten Morgen. Es war ein Traumstart in die WM. Damit kann die Euphoriewelle aus den USA jetzt zu uns herüberschwappen. Mit einem 7:1 Torfestival gegen Curaçao haben die deutschen Kicker für den erhofften Budenzauber in Houston gesorgt. Torwartrückkehrer Manuel Neuer bei Magenta TV.
2: Die Spielfreude war da. Jeder, der eingewechselt wurde, hat Energie reingebracht. Ich glaube, man sieht die Geschlossenheit in der Mannschaft. Das war jetzt nicht Brasilien im Halbfinale, das war Curaçao im ersten Spiel. Aber man muss immer einen guten Start haben und den haben wir heute gehabt und deshalb sind wir erstmal froh.
1: Das zweite Gruppenspiel bestreitet die deutsche Elf am kommenden Samstag. Gegner in Toronto ist dann die Elfenbeinküste, die vor kurzem mit 1:0 gegen Ecuador sich durchgesetzt hat. Nach langem Hin und Her haben sich die USA und der Iran jetzt auf ein Friedensabkommen geeinigt. Das haben der Vermittler Pakistan und US-Präsident Trump in der Nacht auf X und True Social mitgeteilt. Die USA und der Iran, heißt es, hätten die sofortige und dauerhafte Einstellung der militärischen Operationen erklärt. Trump erklärte weiter, er habe das Ende der US-Seeblockade in der Straße von Hormuz angeordnet. Und auch der Iran werde, so Trump, nach der offiziellen Unterzeichnung der Vereinbarung die Straße von Hormuz öffnen. Die Unterzeichnung ist für kommenden Freitag in der Schweiz geplant. Und wir bleiben in der Schweiz. Dort haben die Bürgerinnen und Bürger eine Obergrenze für die Bevölkerungszahl abgelehnt. In einer Volksabstimmung sprachen sich knapp 55% dagegen.

0: dagegen aus. Die rechtskonservative Schweizer Volkspartei wollte erreichen, dass bis 2050 höchstens 10 Millionen Menschen in der Schweiz leben dürfen. Dafür wollte sie die Migration begrenzen und es notfalls auch EU-Bürgern schwerer machen, in die Schweiz zu ziehen. Zurzeit hat das Land gut 9 Millionen Einwohner. Alba Berlin hat das zweite Finalspiel der Basketball-Bundesliga beim FC Bayern München gewonnen und in der Serie überraschend zum 1:1 ausgeglichen. Die Berliner kämpften sich auswärts zu einem 86:79. Das dritte Duell der Best-of-Five-Serie steigt am Mittwoch in Berlin. 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
2: In Iringen erwartet die Nacht milde 12 Grad bei wolkenlosem Himmel. In Breitnau zeigt das Thermometer aktuell 6 Grad, ebenfalls fast wolkenlos. Am Morgen steigen die Temperaturen im Kaiserstuhl auf bis zu 13 Grad. Im Laufe des Tages klettern die Werte bis auf 26 Grad, während der Himmel überwiegend klar bleibt.
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2: Im Moment gibt es keine bekannten Verkehrsbehinderungen. Gute Fahrt.
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2: Derzeit sind uns keine Meldungen bekannt.
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3: Und mit euch, ihr super Frühaufsteher. Guten Morgen, frisch erholt, hoffentlich aus dem Wochenende.
4: Ja, Sally, und das Sommer-Comeback am Wochenende hat zumindest bei mir ein Lächeln ins Gesicht gezaubert.
3: Ja, auch.
4: Passt auch perfekt zum heutigen Kalendermotto.
3: Welches ist das?
4: Heute ist Tag des Lächelns.
3: Ah, das passt ja einfach rum. Und nochmal. Also, gibt doch ein gutes Gefühl zum startenden Tag. Toppen kann das eigentlich nur noch ein Käffchen?
4: Käffchen mit 2 Stück Zucker und Lieblingssongs aus den 2000ern. Max Giesinger und hier Power am Morgen mit Bibi Rexha und Faceless, New Religion.

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1: Ja, ob jetzt daheim bei den Vorbereitungen für die große Grillparty heute Abend im Garten oder im Büro beim Terminkalender-Check. Jeder kann wieder mitraten. Und im Frühstücksclub zockt jetzt der Roland aus Görwil gegen unseren Peter und ganz nebenbei um einen knallroten Frühstücks-Kaffeepott. Salli, Roland.
2: Salli.
3: Hi, guten Morgen, Roland. Grüße runter ganz in den Süden.
2: Jawohl.
1: Sag mal, Görwil liegt ja märchenhaft im Hotzenwald, gell?
2: Richtig.
1: Lieber Roland, dann heißt es jetzt nicht lang schnacken, Peter knacken. Hier kommen die Spielregeln. Wir suchen einen Begriff, zu dem ich Tipps abgebe und die werden immer genauer. Und wer meint, lösen zu können, ruft rein. Aber Roland, vorsichtig, ist die Antwort falsch, gewinnt automatisch der Peter bzw. der andere. Roland, bei dir in Görwil, alles A komme.
2: Jawohl.
1: Dann hier, der erste Tipp. Ich bestehe aus Kunststoff und Stoff. Ich stecke im Boden fest.
2: Aus Kunststoff und Stoff im Boden fest.
1: Mhm. Noch gar keine Idee? Seid ihr bereit?
2: Idee, ja, aber wenn die falsch liegt, dann...
3: Ja, dann ist vorbei. Ja, also warten wir noch lieber.
1: Vielleicht wird es mit dem nächsten Tipp etwas klarer. Wenn ich im Einsatz bin, benötigt man 4 weitere von mir.
2: Das wäre jetzt schon eine Nebenkläge.
1: Wirst du eine Nebenkläge?
3: Ja, ach Gott, ich und meinem grünen Daumen, keine Ahnung.
2: 4 weitere dafür.
1: Ja. Nächster Tipp. Wir 4 grenzen ein Rechteck ab.
3: Ich sag im Dunkeln.
2: Das hat mit Fußball zu tun.
1: Ach, das könnte sein. Nehmen wir noch einen Tipp?
2: Ja.
1: Meine Begleiter sind Schiedsrichter und Linienrichter.
2: Ja, Fußballfeld.
1: Eieiei, es begrenzt ein Fußballfeld, beziehungsweise alle 4, von denen ich gesprochen habe. Peter, stehst du auf dem Schlauch?
3: Nee, die Eckfahne.
1: Ja, die Eckfahne war gesucht.
3: Ja.
2: Oh.
1: Eieiei, aber du lagst schon richtig mit Fußball.
3: Ey, weißt du, dann schafft man sich durch die Woche und dann kriegt man am Freitag den schwersten Begriff reingedrückt. Das gibt's ja nicht.
1: Also zur Fußball-WM, die gestern angefangen hat, ist doch ein gutes Thema gewesen, oder nicht?
3: Hm? Ach, Roland, das tut mir leid, aber gut, Mut zahlt sich aus. Hoffentlich das nächste Mal dann auch mit einem Sieg.
1: Jawohl.
2: Ja.
3: Danke fürs Mitmachen, ein schönes Wochenende dir.
2: Also, merci, ciao mal.
1: So. Jetzt seid ihr dran. Wollt ihr auch mal den Peter knacken? Dann schnell auf baden.fm anmelden.
3: Es zumindest versuchen.
1: Ja.
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4: Mit Hendrik Daum, guten Morgen. Es war ein Traumstart in die WM. Damit kann die Euphoriewelle aus den USA jetzt zu uns herüberschwappen. Mit einem 7:1 Torfestival gegen Curaçao haben die deutschen Kicker für den erhofften Budenzauber in Houston gesorgt. Torwartrückkehrer Manuel Neuer bei Magenta TV.
5: Die Spielfreude war da. Jeder, der eingewechselt wurde, hat Energie reingebracht. Ich glaube, man sieht die Geschlossenheit in der Mannschaft. Das war jetzt nicht Brasilien im Halbfinale, das war Curaçao im ersten Spiel. Aber man muss immer einen guten Start haben und den haben wir heute gehabt und deshalb sind wir erstmal froh.
4: Das zweite Gruppenspiel bestreitet die deutsche Elf am kommenden Samstag. Gegner in Toronto ist dann die Elfenbeinküste, die vor kurzem mit 1:0 gegen Ecuador sich durchgesetzt hat. Nach langem Hin und Her haben sich die USA und der Iran jetzt auf ein Friedensabkommen geeinigt. Das haben der Vermittler Pakistan und US-Präsident Trump in der Nacht auf X und True Social mitgeteilt. Die USA und der Iran, heißt es, hätten die sofortige und dauerhafte Einstellung der militärischen Operationen erklärt. Trump erklärte weiter, er habe das Ende der US-Seeblockade in der Straße von Hormuz angeordnet. Und auch der Iran werde, so Trump, nach der offiziellen Unterzeichnung der Vereinbarung die Straße von Hormuz öffnen. Die Unterzeichnung ist für kommenden Freitag in der Schweiz geplant. Und wir bleiben in der Schweiz. Dort haben die Bürgerinnen und Bürger eine Obergrenze für die Bevölkerungszahl abgelehnt. In einer Volksabstimmung sprachen sich knapp 55% dagegen aus. Die rechtskonservative Schweizer Volkspartei wollte erreichen, dass bis 2050 höchstens 10 Millionen Menschen in der Schweiz leben dürfen. Dafür wollte sie die Migration begrenzen und es notfalls auch EU-Bürgern schwerer machen, in die Schweiz zu ziehen. Zurzeit hat das Land gut 9 Millionen Einwohner. Alba Berlin hat das zweite Finalspiel der Basketball-Bundesliga beim FC Bayern München gewonnen und in der Serie überraschend zum 1:1 ausgeglichen. Die Berliner kämpften sich auswärts zu einem 86:79. Das dritte Duell der Best-of-Five-Serie steigt am Mittwoch in Berlin. 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
7: Am Morgen in Lenzkirch sind es kühle 7 Grad. Im Laufe des Tages wird eine maximale Temperatur von 22 Grad erreicht, begleitet von wolkigem Himmel. Am Dienstagmorgen erwarten wir im Schwarzwald bis zu 14 Grad. Der Tageshöchstwert liegt bei 26 Grad, wobei der Himmel stark bewölkt ist.
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1: Im Moment gibt es keine bekannten Verkehrsbehinderungen. Gute Fahrt.
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0: Rockstar FM, der Frühstücksclub mit Peter und Lennart. Und auch zum Start in den Montag entlässt euch der Lennart wieder mit einer Weisheit in den Tag. Verdammt früh, aber halt auch schon wieder Zeit für Badens früheste Weisheit des Tages.
1: Lüge nicht, betrüge nicht, stehle nicht. Die Regierung braucht keine Konkurrenz.
2: Boah,
3: da guckst du jetzt, gell?
2: Da guck ich jetzt. Noch mehr kluge Worte, gleich wieder kurz vor 6:30 in die gute Minute. Immer hier im Frühstücksclub bei Baden FM. Die gute Minute für ein gutes Gefühl zum Start in den Tag.

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4: Noch frisch die Frühwerte aktuell zwischen 8 und 11 Grad. Dann wird es aber richtig schön zum Wochenstart. Viel Sonne heute bei uns in Baden und warm. 26 Grad in der Spitze. Morgen ein paar Wolken, aber trocken und wärmer bis zu 28 Grad.
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5: Mit Benjamin Resetz. Hallo, schönen guten Morgen. Die Schweizer haben einen Vorstoß der rechtskonservativen Schweizerischen Volkspartei, der die Migration begrenzen sollte, klar abgelehnt. Der Forderung, dass die Schweiz als einziges Land der Welt ihre Bevölkerungszahl deckelt, erteilten bei der Volksabstimmung gestern rund 55% eine Absage. In ländlichen Regionen wie dem Kanton Appenzell-Innerrhoden, wo es wenig Ausländer gibt, wurde die Initiative mit fast 66% angenommen. In Städten wie Basel oder Bern wurde die Initiative dagegen deutlich abgelehnt. An der Uniklinik Freiburg kann es heute und morgen zu längeren Wartezeiten kommen. Grund ist mal wieder ein zweitägiger Warnstreik in der laufenden Tarifrunde. Die Notfallversorgung ist gesichert, die Kliniken bitten aber, wenn möglich, auf andere Notaufnahmen auszuweichen. Auch die Unikliniken in Heidelberg, Ulm und Tübingen machen mit. Verdi fordert 7,5% mehr Geld, mindestens aber 320 Euro im Monat. Die Arbeitgeber kritisieren den Streik wegen möglicher OP-Absagen. Am 17. Juni wird weiter verhandelt. WM-Traumstart für die deutsche Fußballnationalmannschaft. Nach dem 7:1-Torfestival gegen Curaçao sind die Kicker bereit für den Rest des Turniers. Und auch wenn der kleine Karibikstaat nicht der sportliche Maßstab ist, kann ein guter Turnierbeginn wichtig sein, findet ein zufriedener Torhüter Manuel Neuer.
6: Die Spielfreude war da. Jeder, der eingewechselt wurde, hat Energie reingebracht. Ich glaube, man sieht die Geschlossenheit in der Mannschaft. Das war jetzt nicht Brasilien im Halbfinale, das war Curaçao im ersten Spiel, aber man muss immer einen guten Start haben und den haben wir heute gehabt und deshalb sind wir erstmal froh.
5: Das zweite Gruppenspiel bestreitet die deutsche Elf am kommenden Samstag. Gegner im kanadischen Toronto ist dann die Elfenbeinküste. 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
4: Um 6:02. Guten Morgen auf die Straßen. Ihr habt Freifahrt.
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1: Auch da noch nichts entdeckt heute Morgen. Falls ihr was seht, 0800 50 60 106, sagt Bescheid, wir sagen es dann weiter. Gute Fahrt in den Tag.
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1: Und mit euch, wie schön zum Wochenstart. Guten Morgen.
3: Salli und willkommen in einer neuen Arbeitswoche. Und seit dem Wochenende sollten wir wieder darauf achten, dass genug LSF enthalten ist.
1: Ich frage jetzt gar nicht, was LSF ist, weil ich vermute, dass uns das der Baden FM Aha-Moment gleich erklären wird, richtig?
3: Richtig. In 7 Minuten.
1: Bis dahin, Käffchen.
3: Käffchen, 2 Stück Zucker. Und Lieblingssongs, passend zum Monat Juli. Juli mit der perfekten Welle und er ist immer noch frisch, der Miles Smith. Stay.
1: Wir sind aber im Juni, ne? Das ist schon klar.
3: Ach, Entschuldigung, ja, du hast recht.
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0: haben sich gestern auch viele Deutschland-Fans gedacht, der perfekte Tag. Glückwunsch an die Nagelsmänner. Was für ein Auftakt in die Fußball-WM 7-1. Hier sind Peter und Lennart im Frühstücksclub um gleich 10 nach 6.
1: Sally, alle deine Lieblingssongs gleich mit dem 80er Hammer, der damals wirklich in keiner Diskothek fehlen durfte. Rick Astley und Never Gonna Give You Up. Die Fanta 4 verarbeiten in ihrem Text zu MFG mit freundlichen Grüßen sämtliche Abkürzungen und, ich habe mal nachgeschaut, LSF ist nicht dabei.
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3: Diesen drei Buchstaben kann man im Sommer nicht entkommen. LSF. Das steht für Lichtschutzfaktor. Also wie gut euch eine Sonnencreme vor UV-Strahlung schützt. Aber was genau bedeuten denn diese Lichtschutzfaktorzahlen? Die Zahl zeigt, wie viel länger ihr in der Sonne bleiben könnt, ohne einen Sonnenbrand zu bekommen. Zum Beispiel, wenn eure Haut ohne Schutz nach 10 Minuten rot wird, könnt ihr mit LSF 30 theoretisch etwa 30 Mal so lange draußen bleiben. Also statt 10 Minuten circa 5 Stunden. Aber das klappt nur, wenn ihr genug Creme auftragt und regelmäßig nachlegt. Und spätestens nach diesen 5 Stunden solltet ihr dann unbedingt aus der Sonne raus, weil der Schutz danach nicht mehr gegeben ist, auch wenn ihr euch nochmal eincremt. Eure Mariella Miskial.
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0: Frisch zurück aus dem Wochenende. Guten Morgen, hier ist Baden FM, der Frühstücksclub mit Peter und Lennart.
1: Ja, Sally.
0: Wie war das Wochenende, Lennart?
1: Zu kurz.
0: Ja.
1: In meinem Alter reicht ein Wochenende schon nicht mehr aus.
0: In meinem auch nicht mehr.
1: Also, komm, hör auf, tu nicht so.
0: Also dann, Viertel nach sechs. Schönes Wetter, ein Verkehrsupdate und nochmal ein Käffchen. Heute sonnig bis zu 25 Grad. Wir schauen auf die Straßen, da sieht's gut aus. Eine Meldung allerdings schon wieder für die Grenzgänger. Von der A5 kommend auf dem Weg in die Schweiz, A2, A3 Richtung Luzern, Zürich. Stop and go, aktuell schon 10 Minuten plus. Erster Blitzer des Tages, ebenfalls entdeckt von Baden-FM-Hörerin Anja im Schwarzwald auf der B317, Brandenberg beim Gasthaus Hirschen, beidseitig im 50er. Kommt gut an mit Baden-FM.

guten Start. 6.21 Uhr. 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

0: Morgen am Montag, heute der 15. Juli.
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2: Mein Thema heute, Imagine. Ich stelle mir vor, wir können uns um den Himmel gar nicht streiten. Und wir brauchen uns mit der Hölle auch nicht zu drohen. Das ist nicht schwer. Und stell dir vor, es gibt keine Grenzen, die wir mit Waffen verteidigen. Keine Nation, für die wir töten oder sterben sollen, auch für keine Religion. Stell dir vor, es gibt keinen Besitz, weil uns eh ja alles nur geliehen ist. Schaffen wir das? Ja, dann gibt es keinen Grund mehr für Gier oder Hunger, weil wir alle Brüder und Schwestern sind. Stell dir vor, wir teilen einfach alles. Du meinst, ich träume? Aber stell dir mal vor, ganz viele leben diesen Traum und ich hoffe, du machst auch irgendwann mit. Dann wird die ganze Welt in Frieden leben. Nacht und Lennets Imagine. Ich bin Phil Neri, Evangelischer Rundfunkdienst Baden.
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12: Heute Morgen noch kühl, Frühwerte zwischen 8 und 11 Grad. Die Sonne ist am Aufgehen, das ändert sich dann heute bis zu 26 Grad und es bleibt sonnig den ganzen Tag. Morgen ein paar Wolken, aber trocken und weiter freundlich bis zu 28 Grad.
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14: Mit Benjamin Resetz. Hallo, schönen guten Morgen. Keine 10 Millionen Schweiz. Das haben die Eidgenossen gestern in einer Volksabstimmung mehrheitlich entschieden und damit einer Forderung der Schweizerischen Volkspartei eine Abfuhr verpasst. Die Partei wollte, dass die Schweiz als erstes Land der Welt eine Obergrenze für seine Bevölkerung einführt. Die Regelung hätte sich vor allem gegen in der Schweiz lebende Ausländer gerichtet. Die meisten von ihnen sind Deutsche. 55% lehnten den Plan der SVP ab. Heute und morgen wird an der Uniklinik Freiburg den ganzen Tag gestreikt. Auch in Tübingen, Ulm und Heidelberg machen die Kliniken mit. Es kann zu teilweise langen Wartezeiten kommen. Nicht zwingend notwendige OPs und Eingriffe werden verschoben. Die wichtigste Versorgung ist über einen Notdienst gesichert. Zum Streik aufgerufen hat die Gewerkschaft Verdi. Sie fordert mehr Lohn für Beschäftigte und Auszubildende an den Kliniken. Am 17. Juni, also am Mittwoch, gehen die Tarifverhandlungen.

weiter. Balingen am Kaiserstuhl hat einen neuen Bürgermeister. Florian Wissert ist dort mit knapp 59% der Stimmen gewählt worden. Sein Gegenkandidat Andreas Hügle kam auf 40%. Am Ende entschied der 37-jährige Wissert alle Wahlbezirke für sich. Sein Vorgänger Harald Loh

0: Niederlande, Japan 2:2. 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
2: Um 6:35 guten Morgen auf die Straßen. Es sieht gut aus aktuell, aber auf der Schweizer Seite von der A5 kommt A2, A3 schon wieder Stop-and-Go. Berufsverkehr ab dem Grenzübergang Weil am Rhein-Basel. 10 Minuten. Schluss.
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2: Der neueste Gemälde vom Baden-FM-Hörer Christian. Einmeldingen Richtung Merkt unter der Brücke im 50er. Danke dir. Außerdem heute Morgen im Schwarzwald. B317 Brandenberg beim Gasthaus Hirschen. Er blitzt beidseitig im 50er. 0800 50 60 106. Das ist die Nummer für mehr. Sagt Bescheid, wenn ihr was seht. Wir sagen es weiter. Gute Fahrt in den Tag.
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0: Es ist 6.41 Uhr. Wunderschönen guten Morgen am Montag.
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2: Und ich frage mich, ob sie schon wieder fit sind nach diesem großen Fressen.
0: Ja, das war's, ne? Also ich habe mal auf dem Einkaufszettel, was hatten sie alles drauf gemacht?
2: T-Bone Steak, massenweise.
0: 2 Kilogramm. Ja, warte mal. Wo haben wir das? Warte. Rinderhüfte, Prime Beef, T-Bone Steak, Ribeye Steak, mariniert mit Café de Paris. Käsewürste, 6er-Pack, Merguez, 10er-Pack, Grillwürste, Liona für Wurstsalat, Halssteak, Grillbauch, Hähnchenbrust, Berner Würste, Rauchpeitschen. 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
5: Mann hier. Ah, sehr gut, dann Glückwunsch.
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6: Ich finde es cool, dass es so viele sind und ich finde es halt cool, dass es die Nachbarschaft ist und dass ich dann halt auch alle kenne.
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0: Hier ist Baden FM, der Frühstücksclub mit Peter und Lennart. Schön, dass wir gemeinsam in die neue Woche starten.
1: Ja, Sally.
0: Und das war ja auch wirklich ein fulminanter Auftaktsieg in die Fußball-WM. Da scheint auch heute die Sonne, freut sich für die Nagelsmänner. Bis zu 26 Grad, Sonne satt. Übrigens, ne? Gestern Abend in Texas Houston, Curaçao. Irgendwann haben sie mir schon leid getan. Also 7:1, Brasilien fühlt mit. Zum einen, alte Erinnerungen werden wach. Aber hey, zum anderen hat Deutschland mit seinen 7 Buden da das ewige WM-Torekonto auf insgesamt 239 Treffer erhöht. Glückwunsch, damit Brasilien vom ersten Platz verdrängt. Bisher ist das auch in dieser kurzen WM so, aber immerhin der höchste Sieg. So kann es weitergehen. Blick auf die Straßen um 6.46 Uhr. Auf dem Weg in die Schweiz nach dem Grenzübergang Weil am Rhein, Stop and Go. Und es geht auch schon wieder los mit dem Stop and Go Baustellenverkehr auf der B31A. 7 Minuten plus aktuell Freiburg raus Richtung A5 auf dem Autobahnzubringer Mitte. Blitzer unter anderem im Schwarzwald, B317, Brandenberg beim Gasthaus Hirschen, gleichzeitig im 50er.
2: Gute Fahrt. 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

0: Baden-FM Frühstücksclub hier mit Peter und Lennart. Salli.
1: Guten Morgen.
0: Sein größter Hit Ordinary ging weltweit auf Platz 1 und war einer der erfolgreichsten Songs der letzten Jahre. Mal schauen, wie weit es der neue bringt. Alle deine Lieblingssongs mit Alex, Warren und Fever Dream nach 7 bei Baden-FM.
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4: Heute Morgen noch frisch. Übergangsjacke anziehen. 8 bis 11 Grad die Frühwerte. Kann dann aber auch schnell wieder ausgezogen werden. Bis zu 26 Grad heute bei strahlend blauem Himmel und Sonne satt. Morgen ein paar schöne Wetterwolkchen. Bleibt aber trocken. Und es wird wärmer bis zu 28 Grad.
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5: Mit Benjamin Resetz. Hallo, schönen guten Morgen. Wer heute nicht mit akuten Beschwerden ins Krankenhaus muss, sollte die Uniklinik Freiburg besser meiden. Dort wird heute und morgen nämlich gestreikt, genau wie an den Kliniken in Heidelberg, Tübingen und Ulm. Nur ein Notdienst steht für die wichtigste Versorgung bereit. Viele Termine und nicht zeitlich gebundene Eingriffe wurden verschoben. In allen Abteilungen kann es zu langen Wartezeiten kommen. Die Gewerkschaft Verdi fordert mehr Geld für die Beschäftigten. Weiterverhandelt wird am Mittwoch direkt nach den Klinikstreiks. Die Nachbarn haben abgestimmt. In der Schweiz haben die Menschen einer Obergrenze für die Bevölkerungszahl eine Abfuhr erteilt. In einer Volksabstimmung sprachen sich knapp 55% dagegen aus, dass das Land seine Einwohnerzahl bis zum Jahr 2050 bei 10 Millionen deckelt. Dann sollten Ausländer ausgewiesen und die Migration praktisch gestoppt werden. Die Schweizer Volkspartei hatte das gefordert. Im Moment wohnen knapp 9 Millionen Menschen in der Schweiz. Die meisten Ausländer sind Deutsche und Italiener. Wegen Mordes muss sich ein 28-Jähriger ab heute vor dem Landgericht Freiburg verantworten. Er soll im Herbst in Rheinfelden einen Gastwirt getötet haben. Ruth Strädling aus der Baden-FM-Nachrichtenredaktion fasst den Fall nochmal zusammen.
6: Im Oktober 2025 wurde der Wirt der Gaststätte am Kastanienpark in Rheinfelden tot in seiner Wirtschaft gefunden. Die Polizei ging schnell von einem Verbrechen aus. Der 50-Jährige soll mit einem Hammer erschlagen worden sein. Der Verdacht fiel dann auf den 28-jährigen Angeklagten. Er ist ein früherer Angestellter des Opfers. Hintergrund der Tat könnte ein Streit zwischen den Männern um Geld gewesen sein. Dem 28-Jährigen droht bei einer Verurteilung eine lebenslange Gefängnisstrafe. Ein Urteil soll im August fallen.
5: 7:1 für Deutschland. Dieses Mal zwar nicht im Halbfinale gegen Brasilien, aber auch zum WM-Start gegen Curaçao hat die deutsche Nationalmannschaft ein Ausrufezeichen gesetzt. Außerdem spielte die Elfenbeinküste 1:0 gegen Ecuador, die Niederlande und Japan trennten sich 2:2 und Schweden besiegte Tunesien 5:1. 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
4: 7:02. Guten Morgen auf die Straßen auf der B31A, der Autobahnzubringer Mitte, Richtung Autobahn Freiburg-Rausweg in der Baustelle Höhe Lehn. Schon Stop and Go, 5 Minuten plus und für alle Grenzgänger auf der A2, A3 nach dem Grenzübergang Weil am Rhein-Basel von der A5 kommend. In Richtung Innerschweizfahrt. 10 Minuten Stop and Go bis Santiago.
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4: Schon einige entdeckt heute Morgen. Danke euch fürs Melden. Auf der B31 Richtung Donaueschingen. Der neueste Höhe Röthenbach im zweispurigen Bereich. Da gilt 100. Zwischen Opfingen und Freiburg beim Opfinger See im 50er. Eimeldingen Richtung Merkt unter der Brücke im 50er.

0: Laden FM Hörer Michael ist noch am Telefon.
1: Ich habe heute einen richtig perfiden Blitzer für euch.
0: Aha.
1: Und zwar zwischen Wolbach und Rümmingen. Da habt ihr einmal den festen Blitzer und aktuell den Blitzer-Anhänger. Und dazwischen haben sie nochmal mobilen Blitzer jetzt im 50er aufgestellt. Da bist du ja blind, wenn du durchfährst.
0: Ja. Gar nicht aufregen, nicht schneller als 50. Michael, danke fürs Melden.
1: Gerne.
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0: Und mit euch zum Start in die neue Woche. Guten Morgen am Montag.
3: Ja, Sally, und am Wochenende wurde wieder viel gebrutzelt.
0: Ja.
3: Wir sind ja mitten in der badischen Grillsaison.
0: Es riecht immer so lecker, ne, wenn man da irgendwie durch die Straßen geht. Was da auch wieder alles Leckeres drauf war auf dem Kehlrost, T-Bone Steak, Würstel, Garnelen, Aubergine. Ach, Leute, aber kurze Frage. Muss man eigentlich für alle und für jeden Geschmack alles auftischen?
3: Also Fleischkäs, für mein Fleischkäs wirklich fände ich schon toll.
0: Ja, Lennart, aber mal im Ernst, ne?
3: Ja.
0: Da müssen wir drüber schwätzen zum Wochenstart. In 7 Minuten. Jetzt aber erstmal Käffchen.
3: Käffchen, habe ich nicht so gegen. Mit 2 Stück Zucker und Lieblingssongs aus den 2000ern. Olivia Rodrigo. Und jetzt gibt's Fieberträume. Ganz frisch. Alex Warren und Fieber.
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1: 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Guten Morgen.
2: Ja, yes, Sally.
1: Hoffentlich habt ihr ein schönes Wochenende gehabt.
2: Stimmt.
1: Es roch auf jeden Fall wieder so gut in Baden. Frisch gemähtes Gras und dann auch noch dieser Geruch von Grill in der Luft. Herrlich.
2: Ja, ich mag das auch besonders, wenn ich am Schrebergarten vorbeilaufe, rieche ich überall.
1: Ja, kommen wir mal zum Punkt, haben wir heute Morgen schon drüber gesprochen und sind da ganz schön, also ich bin ein bisschen vom Glauben abgefallen, mein lieber Lennart. Was? Wenn du zur Grillparty einlädst, dann?
2: Dann wird gegessen, was auf den Grill kommt. Aha.
1: Ja, aber wenn jetzt in deinem Freundeskreis Leute sind, die zum Beispiel kein Fleisch essen, kaufst du dann nicht irgendwie noch ein paar Möhrchen, die du draufhaust und ein paar Maiskolben? Man hat ja mittlerweile so viele Unverträglichkeiten, da muss man sich doch ein bisschen an seine Besucher anpassen. Ich kann es gar nicht glauben.
2: Also ich passe mich schon entsprechend an. Ich lade die einfach gar nicht ein. Nee, Quatsch, die dürfen dann selber ihre Sachen mitbringen, auf den Grill legen, habe ich nichts dagegen. Aber dass ich 1000 Sachen anrichte, nö, das mache ich weniger.
1: Wie ist es denn bei euch?
3: Wenn wir Leute zum Essen einladen, dann schaut man natürlich schon, ist der das auch, was ich da kochen will.
4: Aber Grillen ist schon so, dass vielleicht auch jeder was mitbringt. Und wenn da einer ist Veganer, Vegetarier, dann bringt er sein Zeug selber mit.
5: Also wenn ich einladen möchte zum Grillfest oder so einer Party, wo die Leute zu mir kommen, dann brauchen die keinen Finger zu rühren.
1: Und genau das ist nämlich auch mein Punkt. Mhm. Also ich weiß doch, wenn ich einlade und weiß ich hier, Laktoseintolerant, Glutenunverträglichkeit oder. Also ich stelle mich da 100% drauf ein und auch beim Alkohol, wenn ich weiß, da trinkt jemand nicht, dann hole ich auch Alternativen.
2: Wie lange dauert deine Vorbereitung dann für so einen Grillabend?
1: Ja, wahrscheinlich länger als deine, aber mir macht das ja Spaß. Das ist ja eine Hingabe für Freunde und Familie. Stimmt mir mal bitte zu über die 0800 50 60 106. Im Ernst, wie macht ihr das? Sagt ihr, ich lade ein Grillparty, guckt, wenn ihr Sonderwünsche habt, dass ihr die selbst besorgt? Oder seid ihr Team Peter und macht's allen recht?
2: Ich sag mal so, die einen machen so, die anderen machen so. Hauptsache, mir hin drüber geschwätzt.
6: So. 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

0: Good morning, good morning. Baden FM, der Frühstücksclub mit Peter und Lennart.
1: Good morning und Sally. Peter, guck mal auf die Uhr.
0: Ja.
1: So, in etwa 20 Minuten ist es soweit. Dann gehst du wieder auf den heißen Stuhl und wir spielen das Baden FM Frühstücksduell. Und ich habe dir einen Special Guest besorgt,
0: oh yeah,
1: der heute nicht zum ersten Mal spielt, aber noch nie gewonnen hat. Ob es heute klappt, ihr erfahrt es hier bei Baden FM im Frühstücksclub.
0: Ist das Markus aus Kirchzarten?
1: Lass dich überraschen.
0: Mach ich, sei dabei gegen 20 vor 8 das Frühstücksduell. Markus aus Kirchzarten ist übrigens einer, der es wirklich immer versucht. Schön, immer mit dir zu spielen. Ich bin gespannt. Jetzt schnelles Wetter-Verkehrsupdate zum Start in den Montag. Heute Sonne satt. Das Ganze bei bis zu 26 Grad bei uns in der Region. Wir schauen auf die Straßen auf der A5 Richtung Basel. Stau zwischen Efringenkirchen und dem Grenzübergang Weil am Rhein-Basel. 2 Kilometer ist sehr lang. 16 Minuten die Passierdauer. Blitze heute Morgen unter anderem zwischen Opfingen und Freiburg beim Opfinger See im 50er und im Schwarzwald auf der B31 Richtung Donaueschingenhöhe Röthenbach, da wo es zweispurig ist, im 100er. 0800 50 60 106. Sagt uns Bescheid, wenn ihr was seht. Wir sagen es weiter. Gemeinsame Stärke jeden Morgen hier im Frühstücksclub.

0: Der Baden-FM Frühstücksclub mit Peter und Lennart. Sally?
1: Guten Morgen.
0: Ja, aller Anfang ist schwer. Bei seinen ersten Auftritten stand manchmal nur sein Papa im Publikum. Ja, ziemlicher Kontrast zu heute. Alle deine Lieblingssongs mit Kamrad und Hug Yourself nach 7:30 bei Baden-FM. An alle

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1: Die Frühwerte heute Morgen am Schluchsee 10 Grad 15 in der Freiburger Innenstadt. Bis zu 26 sind heute drin. Die Sonne ist da, sie bleibt den ganzen Tag bei blauem Himmel. Morgen kommen ein paar Wolken dazu, bleibt aber trocken. Und bis zu 28 Grad weiter warm.
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2: Mit Benjamin Resetz. Hallo, schönen guten Morgen. An den Unikliniken in Baden-Württemberg wird heute und morgen wieder gestreikt, auch in Freiburg. Dazu ruft die Gewerkschaft Verdi auf. Ruth Strädling aus der Baden-FM-Nachrichtenredaktion, worum geht's dabei?
3: Hintergrund der Streiks ist diesmal der laufende Tarifkonflikt an den Kliniken. Verdi will den Druck erhöhen, bevor am Mittwoch die nächste Verhandlungsrunde ansteht. Die Gewerkschaft fordert für das Klinikpersonal 7,5% mehr Lohn und ein höheres Azubi-Gehalt. Den Arbeitgebern sind diese Forderungen aber zu hoch. Sie verweisen auf die schwierige wirtschaftliche Lage, gerade wegen der neuen Gesundheitsreform. Wegen des Streiks fallen heute viele OPs und Termine an der Uniklinik Freiburg aus. Die Notfallversorgung ist aber gesichert.
2: Die Schweiz begrenzt ihre Bevölkerung nicht. Eine Initiative der Schweizer Volkspartei ist gestern bei der Abstimmung von 55% der Schweizer abgelehnt worden. In ländlichen Regionen gab es mehr Zustimmung, in Städten waren die Menschen eher dagegen. Trotzdem bleibt das Thema Zuwanderung ein großes in der Schweiz. Die USA und der Iran haben sich auf ein Friedensabkommen geeinigt. Bundeskanzler Merz begrüßt die Einigung, die jetzt schnell umgesetzt werden muss. Auch müssten weitere Abkommen sicherstellen, dass der Iran sein Atomprogramm beendet und weder Israel noch andere Staaten in der Region angreift. Das Thema wird heute auch beim G7-Treffen im französischen Evian besprochen. Die deutsche Nationalmannschaft hat ihr Auftaktmatch bei der Fußball-WM gegen Curaçao mit 7:1 gewonnen. Nicht mit dabei sein durfte Matthias Ginter vom SC Freiburg, der ja trotz großer Hoffnungen nicht für den DFB-Kader nominiert wurde. Das ist schade für Ginter, war jetzt aber ein Glücksfall für die Buchhandlung Augustiniok in Waldkirch. Da hat der SC-Verteidiger nämlich am Wochenende zum ersten Mal sein eigenes Kinderbuch präsentiert. Die Pfotenkicker heißt das Buch, das Ginter zusammen mit seiner Frau Christina geschrieben hat. In der Buchhandlung hat das Paar dann auch gleich daraus vorgelesen und Bücher für die anwesenden Kinder unterschrieben. 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
1: Um 7:35 guten Morgen auf die Straßen. A5 Richtung Basel zwischen Efringkirchen und dem Grenzübergang Weil am Rhein-Basel. 4 Kilometer Stau, 23 Minuten aktuell die Passierdauer. Weiter dann in der Schweiz A2, A3 Richtung Innerschweiz. Hier Stop and Go, der Baustellenstau winkt. Baustelle am Badischen Bahnhof. Da braucht ihr aktuell auch 10 Minuten länger. B31A, Baustellenstau auf dem Autobahnzubringer Mitte, Freiburg

0: raus Richtung A5, nur eine Spur frei Höhe Lehn, aktuell 5 Minuten plus. Ansonsten kommt ihr überall noch gut durch.
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0: Ein ganz gemeiner heute Morgen zwischen Wolbach und Rümmingen. Da ist ein fest installierter, dann der Blitzeranhänger und zwischen den

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0: Wunderschönen guten Morgen am Montag. Es ist 20 vor 8.
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2: Ob jetzt daheim beim Grill von der letzten Party sauber machen oder im Lager beim Ware einräumen, jeder kann wieder mitraten. Und im Frühstücksclub zockt jetzt Markus aus Kirchzarten gegen unseren Peter und ganz nebenbei um einen knallroten Frühstücks-Kaffeepott. Salli, Markus!
3: Ja, hallo, guten Morgen
4: zusammen. Du alte Institution hier im Frühstücksduell, guten Morgen.
2: Der wievielte Anlauf ist es heute für die rote Kaffeetasse?
3: Ja, Peter, ich gebe nicht auf.
4: Recht so. Aber ich habe auch kein Erbarmen, Markus.
3: Ja, das erwarte ich auch nicht.
2: Gut. Ich drücke dir aber die Daumen.
4: Ich auch.
2: Lieber Markus, jetzt heißt es nicht lang schnacken, Peter knacken. Hier nochmal die Spielregel, die du mittlerweile auswendig kannst wahrscheinlich. Wir suchen einen Begriff, zu dem gebe ich Tipps, die immer genauer werden. Und wer meint, lösen zu können, reinrufen. Aber ist die Antwort falsch, gewinnt automatisch der andere. Markus.
3: Jetzt kann es losgehen.
2: Das wollte ich gerade sagen. Der erste Tipp.
3: Ja.
2: Ich bin oft aus Metall, aber nicht immer.
4: Ui.
3: Uiuiui.
2: Ja, erstmal so ein bisschen warm denken, gell? Ich habe zwei bewegliche Arme.
3: Kein Draht.
2: Immer noch kein Draht?
3: Nein.
2: Gut, ich kann Dinge festhalten.
4: Mach mal nicht so schnell, es ist Montag.
3: Stimmt.
4: Ja. Nee, aber keine Idee.
2: Immer noch null, gar nichts.
4: Markus, das könnte hier heute was werden für dich. Machen wir weiter.
2: Tipp Nummer 4, der wird schon relativ konkret. Ich werde beim Wenden von Essen benutzt.
4: Grillzange.
2: Markus, wo bist du?
3: Ja, ich lebe noch.
4: Hören wir uns ein viertes Mal, ich habe gewonnen.
2: Markus?
3: Ja.
2: Wir hören uns ein viertes Mal.
3: Oh.
2: Ich habe erst gedacht, Peter kommt vielleicht mit der Zange daher. Das hätte ich nicht gelten lassen. Aber Grillzange war tatsächlich gesucht. Und du bist ein Käpsele.
4: Nee, manchmal sind die halt auch aus Holz zum Beispiel. Ne?
3: Ja. Mir macht das so Spaß. Und ich habe gedacht, mein Gott, dann komme ich halt nochmal.
4: Mir macht das auch so Spaß mit dir. Das ist ja wirklich schön, Markus. Wir hören uns in ein paar Wochen wieder, wann immer du möchtest.
3: Ja, klar. Mache ich auf jeden Fall. Euch eine gute Zeit. Dann.
2: Ja, und dir eine schöne Woche. Danke fürs Mitspielen.
3: Ja, danke. Bitte. Tschüss.
4: Tschüss, Markus. Grüße nach Kirchzarten.
2: Wer knackt den Peter? Bitte anmelden. Ganz schnell auf baden.fm.
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0: FM, der Frühstücksclub mit Peter und Lennart. Schön, dass wir gemeinsam in die neue Woche starten.
1: Ja, Sally.
0: Und nach dem fulminanten Traumschatten, die Fußball-WM, scheint heute auch noch die Sonne in Baden. Das Ganze bei bis zu 26 Grad. Das war gestern Abend aber auch was, oder? Curaçao hat mir dann irgendwann auch schon leid getan. Ein Torjubel nach dem anderen für Deutschland. 7:1 haben die Nagelsmänner gewonnen. Brasilien fühlt mit. Schneller Blick auf die Straßen, 7.46 Uhr. Ihr braucht länger gerade aus Freiburg raus auf dem Autobahnzubringer Nord und auch Mitte. Jeweils 10 Minuten plus Richtung A5. Blitze heute Morgen unter anderem B31 Richtung Donaueschingen, Höhe Röthenbach im zweispurigen Bereich. Da gilt 100. Kommt gut und sicher an.
2: 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Jetzt euer Lieblingssong von Bruno Mars und Rosé bei

0: 7 Minuten noch, dann ist es 8 Uhr. Guten Morgen.
1: Der Baden-FM Frühstücksclub mit Peter und Lennart. Sally. Ja, als Kind ist sie oft allein. Und später erzählt sie, dass sie sich auch in der Schule teilweise einsam fühlte und wenig Anschluss hatte. Ja, und das beeinflusst ihre Songs bis heute. Alle deine Lieblingssongs mit Taylor Swift und Opolite nach 8 bei Baden-FM.
2: 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Der Wassertrog ist hier drüben und Stroh ist am Boden. Eine angenehme Reise Ihnen.
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2: Was für ein schöner Start in die neue Woche. Sonne, blauer Himmel und Frühwerte. 12 Grad aktuell in Hinterzarten. 17 Grad in der Emmendinger Innenstadt. Bis zu 26 sind heute drin. Die Sonne bleibt den ganzen Tag. Morgen geht das genauso schon weiter. Kommen ein paar Wolken dazu, aber wird auch wärmer. Bis zu 28 Grad.
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3: Mit Benjamin Resetz, hallo, schönen guten Morgen. Die Schweizer haben einen Vorstoß der rechtskonservativen Schweizerischen Volkspartei, der die Migration begrenzen sollte, klar abgelehnt. Der Forderung, dass die Schweiz als einziges Land der Welt ihre Bevölkerungszahl deckelt, erteilten bei der Volksabstimmung gestern rund 55% eine Absage. In ländlichen Regionen wie dem Kanton Appenzell-Innerrhoden, wo es wenig Ausländer gibt, wurde die Initiative mit fast 66% angenommen. In Städten wie Basel oder Bern wurde die Initiative dagegen deutlich abgelehnt. An der Uniklinik Freiburg kann es heute und morgen zu längeren Wartezeiten kommen. Grund ist mal wieder ein zweitägiger Warnstreik in der laufenden Tarifrunde. Die Notfallversorgung ist gesichert, die Kliniken bitten aber, wenn möglich, auf andere Notaufnahmen auszuweichen. Auch die Unikliniken in Heidelberg, Ulm und Tübingen machen mit. Verdi fordert 7,5% mehr Geld, mindestens aber 320 Euro im Monat. Die Arbeitgeber kritisieren den Streik wegen möglicher OP-Absagen. Am 17. Juni wird weiterverhandelt. WM-Traumstart für die deutsche Fußballnationalmannschaft. Nach dem 7:1-Torfestival gegen Curaçao sind die Kicker bereit für den Rest des Turniers. Und auch wenn der kleine Karibikstaat nicht der sportliche Maßstab ist, kann ein guter Turnierbeginn wichtig sein, findet ein zufriedener Torhüter Manuel Neuer.
4: Die Spielfreude war da. Jeder, der eingewechselt wurde, hat Energie reingebracht. Ich glaube, man sieht die Geschlossenheit in der Mannschaft. Das war jetzt nicht Brasilien im Halbfinale, das war Curaçao im ersten Spiel, aber man muss immer einen guten Start haben und den haben wir heute gehabt und deshalb sind wir erstmal froh.
3: Das zweite Gruppenspiel bestreitet die deutsche Elf am kommenden Samstag. Gegner im kanadischen Toronto ist dann die Elfenbeinküste. 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
2: 2:08, guten Morgen auf die Straßen. Achtung, für Ansteller auf der A5 Richtung Basel. Wenn ihr zwischen Appenweier und Offenburg unterwegs seid, da steht ein kaputtes Auto. Dann weiter auf der A5 Richtung Basel zwischen Efringenkirchen und dem Grenzübergang Weil am Rhein-Basel. 4 Kilometer Stau, 20 Minuten plus. Und auf der B31A, dem Autobahnzubringer Mitte, Freiburg raus Richtung A5 wegen der Baustelle. Stop and go, 15 Minuten mehr einplanen.
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2: Kammer hoch in den Schwarzwald auf der B317, einmal Brandenberg beim Gasthaus Hirschen, beidseitig im 50er und auf der B31 Richtung Donaueschingen, Höhe Röthenbach im zweispurigen Bereich, da geht 100. Heute Morgen außerdem zwischen Opfingen und Freiburg beim Abzweig zum Opfinger See im 50er und Eimeldingen Richtung Merkt hier unter der Brücke im 50er. Wenn was fehlt, sagt Bescheid, wir sagen es weiter am 0800 50 60 106. Fahrt euch!
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2: Hi zusammen, guten Morgen am Montag.
5: Ja, Sally, und am Wochenende war das Wetter wieder netter. Yes. Und da roch es so lecker in den Parks, Schrebergärten und auf den heimischen Balkonen.
2: Die badische Grillsaison ist in vollem Gange. Ja. 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
2: 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Vorher aber ganz kurz lecker Käffchen.
5: Lecker Käffchen, jawohl, mit zwei Stück Zucker und Lieblingssongs. Pink mit einem fantastischen 2000er. Und hier Taylor Swift mit Upper Life.

0: ist 10 nach 8. Guten Morgen am Montag.
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2: Und ich frage mich, ob sie schon wieder fit sind nach diesen großen Fressen.
0: Ja, das war's, ne? Also ich habe mal auf dem Einkaufszettel, was hatten sie alles drauf gemacht?
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0: 2 Kilogramm. Ja, warte mal. Wo haben wir das? Warte mal. 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Käsewürste, 6er-Pack, Merguez, 10er-Pack, Grillwürste, Liona für Wurstsalat, Halssteak, Grillbauch, Hähnchenbrust, Berner Würste, Rauchpeitschen. Das war eine Fleischekstase am Freitag.
2: In Ihringen beim Dominik.
3: Hey Leute, kommt an den Grill. Hier ist alles fertig. Pude, Steaks, alles ist bereit. Kommt, greift zu. Salate, lasst euch schmecken.
4: Prima. Der beste Hochzeitstag, den man sich wünschen kann.
5: Habt ihr heute Hochzeitstag? Ja. Wie viel?
4: Der 6.
5: Wer ist dein Mann von den ganzen Männern hier?
4: Der hübsche Mann
5: hier. Ah. Sehr gut, dann Glückwunsch.
4: Danke.
3: Ich bin total geflasht. Ich bin immer noch, ich weiß gar nicht, was ich sagen soll. Es ist eine Mega-Party. Es war so lecker. Stimmung war mega. Ihr wart toll. Ihr habt Stimmung reingebracht. Aber ja, bin sprachlos.
6: Ich finde es cool, dass es so viele sind. Und ich finde es halt cool, dass es die Nachbarschaft ist. Und dass ich dann halt auch alle kenne.
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0: Voller Erfolg. 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

0: Gleich wird er nach 8. Guten Morgen am Montag, Baden FM, der Frühstücksclub. Nach dieser Torparade gestern.
1: Sally Erstmal.
0: Ja, heute scheint die Sonne, die freut sich mit den Nagelsmännern den ganzen Tag bei uns bis zu 26 Grad. Wir schauen ganz schnell auf die Straßen. Da braucht ihr aktuell länger auf der B31A Freiburg raus. Wegen der Baustelle, Höhe Lehn, nur eine Spur frei, Viertelstunde plus. Und es wird geblitzt unter anderem auf der B31, wenn ihr im Schwarzwald unterwegs seid, Richtung Donaueschingen, Höhe Röthenbach. Im 100er. Außerdem hat Baden-FM-Hörerin Bianca noch was gesehen.
2: In Kiengen beim Edeka, 30er-Zone. Beidseitig.
0: Beidseitig. Bianca, lieben Dank, hab einen schönen Tag. Und hast du gestern das Spiel gesehen?
2: Ja, klar.
0: Wahnsinn, oder?
2: Ja, eindeutig. Super Start.
0: So kann es weitergehen. Große Freude. Also das war ja wirklich ein Torjubel nach dem anderen für Deutschland, 7:1. Ein bisschen hat mir Curaçao leid getan, muss ich ganz ehrlich sagen.
1: Mir nicht.
0: Brasilien fühlt auch mit. Zum einen Erinnerungen an 2014. Wir erinnern uns, 7:1. Und dann, mit diesem Torhagel gestern, hat Deutschland aktuell das ewige WM-Tore-Konto auf insgesamt 239 Treffer erhöht. 239 und ist damit jetzt auf Platz 1, wo bisher Brasilien war. Mhm. Die hatten ja am Wochenende gegen den heimlichen Favoriten Marokko nur 1:1 gespielt.
1: So.
0: Ihr lieben Leute, so darf die WM wirklich, also wirklich gerne weitergehen.
3: Deutschland in Schwarz-Weiß. Klasse gespielt, da ist das Tor. Traumstart für die deutsche Mannschaft. Vor der Pause nochmal irgendwie triffst du dann ebenso. Da ist es, Schlotterbeck. Und jetzt ist es amtlich, 7:1.

0: Let's go! Let's go!
1: 7:1. 7:1 gewinnt Deutschland das Auftaktspiel, das Ganze in der Höhe. Noch nie.

0: Lennart.
1: Ja,
0: ein bisschen heiser nach diesen 7 Torjubeln gestern.
1: Ja, guten Morgen. Ein Fest war das.
0: Der Frühstücksclub mit Peter und Lennart hier bei Baden FM.
1: Ja, Sally, und gleich alle deine Lieblingssongs mit einer Dame, die als Mädel es zu Hause nicht einfach gehabt hat. Denn sie konnte nicht einfach so schulfrei machen, wenn sie mal was im Bauch hatte, wie auch immer. Denn die Eltern sind beides Ärzte. Die hätten das sofort durchschaut. Holly Humberstone, von ihr ist die Rede. To Love Somebody, nach 8:30 bei Baden FM.
0: Einer meiner absoluten Lieblingssongs aktuell. So schön.
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2: Da freut sich die Sonne heute über Baden, über die 7-1-Tore Deutschlands gestern gegen Curaçao. Aber auch sie lacht den ganzen Tag. Aktuell Breisach 16 Grad, Schopfheim 15, auf dem Feldberg 12 Grad. Bis zu 26 sind drin bei blauem Himmel. Morgen kommen ein paar Wolken dazu, bleibt aber trocken und wird wärmer. Bis zu 28.
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3: Mit Benjamin Resetz. Hallo, schönen guten Morgen. Keine 10 Millionen Schweiz. Das haben die Eidgenossen gestern in einer Volksabstimmung mehrheitlich entschieden und damit einer Forderung der Schweizerischen Volkspartei eine Abfuhr verpasst. Die Partei wollte, dass die Schweiz als erstes Land der Welt eine Obergrenze für seine Bevölkerung einführt. Die Regelung hätte sich vor allem gegen in der Schweiz lebende Ausländer gerichtet. Die meisten von ihnen sind Deutsche. 55% lehnten den Plan der SVP ab. Heute und morgen wird an der Uniklinik Freiburg den ganzen Tag gestreikt. Auch in Tübingen, Ulm und Heidelberg machen die Kliniken mit. Es kann zu teilweise langen Wartezeiten kommen. Nicht zwingend notwendige OPs und Eingriffe werden verschoben. Die wichtigste Versorgung ist über einen Notdienst gesichert. Zum Streik aufgerufen hat die Gewerkschaft Verdi. Sie fordert mehr Lohn für Beschäftigte und Auszubildende an den Kliniken. Am 17. Juni, also am Mittwoch, gehen die Tarifverhandlungen weiter. Balingen am Kaiserstuhl hat einen neuen Bürgermeister. Florian Wissert ist dort mit knapp 59% der Stimmen gewählt worden. Sein Gegenkandidat Andreas Hügle kam auf 40%. Am Ende entschied der 37-jährige Wissert alle Wahlbezirke für sich. Sein Vorgänger Harald Lotis war nach 24 Jahren im Amt nicht mehr angetreten. Ja, ist denn schon wieder 2014? Die deutsche Nationalmannschaft hat in Houston ihr erstes WM-Gruppenspiel gegen Außenseiter Curaçao mit 7:1 gewonnen. Die deutschen Torschützen waren Metscher, Schlotterbeck, Musiala, Brown, Undav und zweimal Havertz. Das zweite Gruppenspiel bestreitet Deutschland am kommenden Samstag gegen die Elfenbeinküste. Außerdem spielten gestern Elfenbeinküste Ecuador 1:0 und Niederlande Japan 2:2. 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
2: 8:31 Uhr. Guten Morgen auf die Straßen und Achtung, Gefahrenstelle auf der A5 Richtung Karlsruhe. Zwischen Efringenkirchen und dem Dreieck Neuenburg steht ein kaputtes Auto. Auf der A5 Richtung Basel zwischen Efringenkirchen und dem Grenzübergang Weil am Rhein-Basel 4 Kilometer Stau, aktuell 27 Minuten mehr einplanen. Stau auch auf der B33 Richtung Donaueschingen zwischen Gutach und Gutach-Steingrün. Hier aktuell 25 Minuten plus im Stau und Baustellenstau auf der B31A, dem Autobahnzubringer Mitte heute Morgen wieder. Höhe Lehn nur eine Spur frei, deswegen hier aktuell 11 Minuten plus.
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2: Von euch gemeldet, Dankeschön. Heute Morgen in Thiengen beim Edeka, da gilt 30, der blitzt beidseitig. Auf der B317 Brandenberg beim Gasthaus Hirschen, auch da beidseitig im 50er. Eimeldingen Richtung Märkt unter der Brücke im 50er. Und zwischen Wolbach und Rümmingen, ein ganz gemeiner heute Morgen. Da ist ja der feste, dann ein Blitzeranhänger und zwischen den beiden heute Morgen auch noch ein mobiler Blitzer. Es gilt 50. Falls ihr mehr seht, sagt Bescheid. Wir sagen es weiter. Gemeinsame Stärke jeden Morgen hier im Frühstücksclub 0800 50 60 106. Kommt gut und sicher.

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0: entspannt durch den Montagmorgen. Hier ist Baden FM, der Frühstücksclub mit Peter und Lennart, 8.41 Uhr.
1: Sally, alle deine Lieblingssongs gleich mit seinem größten Hit aus den 90ern, Chesney Hawkes und The One and Only. Die Fanta 4 verarbeiten in ihrem Text zu MFG mit freundlichen Grüßen sämtliche Abkürzungen und, ich habe mal nachgeschaut, LSF ist nicht dabei.
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3: Diesen drei Buchstaben kann man im Sommer nicht entkommen. LSF. Das steht für Lichtschutzfaktor. Also wie gut euch eine Sonnencreme vor UV-Strahlung schützt. Aber was genau bedeuten denn diese Lichtschutzfaktorzahlen? Die Zahl zeigt, wie viel länger ihr in der Sonne bleiben könnt, ohne einen Sonnenbrand zu bekommen. Zum Beispiel, wenn eure Haut ohne Schutz nach 10 Minuten rot wird, könnt ihr mit LSF 30 theoretisch etwa 30 Mal so lange draußen bleiben. Also statt 10 Minuten circa 5 Stunden. Aber das klappt nur, wenn ihr genug Creme auftragt und regelmäßig nachlegt. Und spätestens nach diesen 5 Stunden solltet ihr dann unbedingt aus der Sonne raus, weil der Schutz danach nicht mehr gegeben ist, auch wenn ihr euch nochmal eincremt. Eure Mariella Miskial.
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0: Guten FM am Tag nach dem Torhagel gegen Curaçao. Guten Morgen. Glückwunsch schon mal an den Nagelsmann. 7-1. Was für ein WM-Auftakt.
1: Ja, Sally, erst einmal. Ja, ein perfekter Auftakt. Mit 7-1.
0: Wo hast du geschaut, Lennart?
1: Ich war erst in Basel bei meiner Freundin und habe da die erste Halbzeit verpasst. Dann war ich im Auto unterwegs wieder nach Freiburg und habe dann das 1-1 mitbekommen. Und gedacht, oh Backe, das kann ja was werden. Hm. Dann habe ich mir die zweite Halbzeit daheim angeschaut und war glücklich.
0: Ich war im Biergarten in Freiburg und wenn ihr noch Ideen braucht, wenn ihr jetzt ins WM-Fieber kommt, wo ihr überall gucken könnt, bei uns in der Region eine Liste mit allen Public Viewing.
1: Ja, schweres Wort.
0: Ja, mit dem Krucken gucken. Habt ihr jetzt online auf baden.fm. Schnell, das hat ein Verkehrsupdate. Bester Start in die neue Woche. Mit viel Sonnenschein, blauer Himmel. Heute bis zu 26 Grad. Schau mal auf die Straßen. Da braucht ihr aktuell länger auf der A5 Richtung Basel. Zwischen dem Dreieck Neuenburg und dem Grenzübergang Weil am Rhein-Basel. 6 Kilometer Stau. Die Passierdauer hier aktuell bei 40 Minuten. Und es wird geblitzt heute Morgen, unter anderem zwischen Opfingen und Freiburg beim Opfinger See im 50er. Kommt gut und sicher an.
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1: Richtig schöner Wochenstart bei uns in Baden heute. Sonne satt bis zu 26 Grad. Morgen kommen ein paar Wolken dazu. Bei bis zu 28 Grad wird es dann aber auch wärmer. Kommenden Tage dann immer heißer.
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2: Mit Benjamin Resetz. Hallo, schönen guten Morgen. Wer heute nicht mit akuten Beschwerden ins Krankenhaus muss, sollte die Uniklinik Freiburg besser meiden. Dort wird heute und morgen nämlich gestreikt, genau wie an den Kliniken in Heidelberg, Tübingen und Ulm. Nur ein Notdienst steht für die wichtigste Versorgung bereit. Viele Termine und nicht zeitlich gebundene Eingriffe wurden verschoben. In allen Abteilungen kann es zu langen Wartezeiten kommen. Die Gewerkschaft Verdi fordert mehr Geld für die Beschäftigten. Weiterverhandelt wird am Mittwoch direkt nach den Klinikstreiks. Die Nachbarn haben abgestimmt. In der Schweiz haben die Menschen einer Obergrenze für die Bevölkerungszahl eine Abfuhr erteilt. In einer Volksabstimmung sprachen sich knapp 55% dagegen aus, dass das Land seine Einwohnerzahl bis zum Jahr 2050 bei 10 Millionen deckelt. Dann sollten Ausländer ausgewiesen und die Migration praktisch gestoppt werden. Die Schweizer Volkspartei hatte das gefordert. Im Moment wohnen knapp 9 Millionen Menschen in der Schweiz. Die meisten Ausländer sind Deutsche und Italiener. Wegen Mordes muss sich ein 28-Jähriger ab heute vor dem Landgericht Freiburg verantworten. Er soll im Herbst in Rheinfelden einen Gastwirt getötet haben. Ruth Strädling aus der Baden FM Nachrichtenredaktion fasst den Fall nochmal zusammen.
3: Im Oktober 2025 wurde der Wirt der Gaststätte am Kastanienpark in Rheinfelden tot in seiner Wirtschaft gefunden. Die Polizei ging schnell von einem Verbrechen aus. Der 50-Jährige soll mit einem Hammer erschlagen worden sein. Der Verdacht fiel dann auf den 28-jährigen Angeklagten. Er ist ein früherer Angestellter des Opfers. Hintergrund der Tat könnte ein Streit zwischen den Männern um Geld gewesen sein. Dem 28-Jährigen droht bei einer Verurteilung eine lebenslange Gefängnisstrafe. Ein Urteil soll im August fallen.
2: 7:1 für Deutschland. Dieses Mal zwar nicht im Halbfinale gegen Brasilien, aber auch zum WM-Start gegen Curaçao hat die deutsche Nationalmannschaft ein Ausrufezeichen gesetzt. Außerdem spielte die Elfenbeinküste 1:0 gegen Ecuador, die Niederlande und Japan trennten sich 2:2 und Schweden besiegte Tunesien 5:1. 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
1: Um 8:35. Guten Morgen auf die Straßen. Ihr braucht gerade am längsten auf dem Autobahnzubringer Mitte. Freiburg raus Richtung A5. Hier Stop and Go. 15 Minuten plus. Bisschen mehr Geduld auf der B33 Richtung Donaueschingen. Das sind die zwei dicksten Staus aktuell in der Region zwischen Gutach und Gutach-Steingrün. Halbe Stunde mehr einplanen. Stop and Go.
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1: Danke euch fürs Melden. B31 Richtung Donaueschingen heute Morgen. Höhe Röthenbach im zweispurigen, da gilt 100. Dann die B317 im Schwarzwald. Brandenberg beim Gasthaus Hirschen beidseitig im 50er. Zwischen Opfingen und Freiburg beim Opfinger See im 50er. Und zwischen Wolbach und Rümmingen. Das ist heute eine ganz gemeine Situation. Da ist ein fest installierter Blitzer, den kennen wir. Dann aktuell ja schon seit längerem noch ein Blitzer-Anhänger. Und zwischen diesen beiden heute Morgen noch ein mobiler Blitzer. Also drei hintereinander im 50er. Gut aufpassen und gerne Bescheid geben, wenn ihr mehr seht. Wir sagen es weiter. Gemeinsame Stärke jeden Morgen hier im Frühstücksclub. 0800 50 60 106. Kommt gut und sicher.
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1: Zum Start in die erste Feschpa-Pause der Woche. Guten Morgen.
4: Ja, Sally. Und am Wochenende wurde wieder ganz viel gebrutzelt.
1: Ja, mein lieber Mann. Von Merges übers T-Bone-Steak bis hin zum Lachs oder auch den Feuerkartoffeln in Alufolie, ihr lieben Leute. Es ist so lecker. Aber mal die Frage in die Runde heute Morgen hier im Frühstücksclub. Muss man wirklich für jeden irgendwie alles parat haben? Hashtag Veganer oder Laktoseintolerante?
4: Egal. Aber für mich Fleischkäse,

0: Die ist weg, fände ich schon gut.
1: Ja, wieder. Nee, aber mal ernsthaft, ne? Das ist eine Diskussion, die hat heute Morgen schon die Gemüter erhitzt. In 10 Minuten schwätzen wir drüber. Vorher Feschbar-Käffchen.
2: Käffchen mit 2 Stück Zucker und Lieblingssongs aus den 2000ern. Sunrise Avenue. Und hier gibt's Leonie auf die Ohren mit Don't Worry.
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0: Ja, Sunny.
1: Hoffentlich habt ihr ein schönes Wochenende gehabt.
0: Stimmt.
1: Es roch auf jeden Fall wieder so gut in Baden. Frisch gemähtes Gras und dann auch noch dieser Geruch von Grill in der Luft. Herrlich.
0: Ja, ich mag das auch besonders, wenn ich am Schrebergarten vorbeilaufe, rieche ich überall.
1: Ja, kommen wir mal zum Punkt, haben wir heute Morgen schon drüber gesprochen und sind da ganz schön, also ich bin ein bisschen vom Glauben abgefallen, mein lieber Lennart. Was? Wenn du zur Grillparty einlädst, dann?
0: Dann wird gegessen, was auf den Grill kommt.
1: Ja, aber wenn jetzt in deinem Freundeskreis Leute sind, die zum Beispiel kein Fleisch essen, kaufst du dann nicht irgendwie noch ein paar Möhrchen, die du draufhaust und ein paar Maiskolben? Man hat ja mittlerweile so viele Unverträglichkeiten, da muss man sich doch ein bisschen an seine Besucher anpassen. Ich kann es gar nicht glauben.
0: Also ich passe mich schon entsprechend an. Ich lade die einfach gar nicht ein. Nee, Quatsch, die dürfen dann selber ihre Sachen mitbringen, auf den Grill legen, habe ich nichts dagegen. Aber dass ich 1000 Sachen anrichte, nö, das mache ich weniger.
1: Wie ist es denn bei euch?
2: Wenn wir Leute zum Essen einladen, dann schaut man natürlich schon, ist der das auch, was ich da kochen will.
3: Aber Grillen ist schon so, dass vielleicht auch jeder was mitbringt. Und wenn da einer ist, Veganer, Vegetarier, dann bringt er sein Zeug selber mit.
4: Also wenn ich einladen möchte zum Grillfest oder so einer Party, wo die Leute zu mir kommen, dann brauchen die keinen Finger zu rühren.
1: Und genau das ist nämlich auch mein Punkt. Mhm. Also ich weiß doch, wenn ich einlade und weiß ich hier, Laktoseintolerant, Glutenunverträglichkeit oder. Also ich stelle mich da 100% drauf ein und auch beim Alkohol, wenn ich weiß, da trinkt jemand nicht, dann hole ich auch Alternativen.
0: Wie lange dauert deine Vorbereitung dann für so einen Grillabend?
1: Ja, wahrscheinlich länger als deine, aber mir macht das ja Spaß. Das ist ja eine Hingabe für Freunde und Familie. Stimmt mir mal bitte zu über die 0800 50 60 106. Im Ernst, wie macht ihr das? Sagt ihr, ich lade ein Grillparty, guckt, wenn ihr Sonderwünsche habt, dass ihr die selbst besorgt? Oder seid ihr Team Peter und macht's allen recht?
0: Ich sag mal so, die einen machen so, die anderen machen so. Hauptsache, wir haben drüber geschwätzt.

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4: Ein herrlicher Wochenstart bei uns in der Region heute. Viel Sonnenschein, blauer Himmel und das bei bis zu 26 Grad. Morgen kommen ein paar Wolken dazu, bleibt aber trocken. Es wird wärmer, 28 Grad und an jedem Tag ein bisschen heiß.
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5: Mit Benjamin Resetz. Hallo, schönen guten Morgen. An den Unikliniken in Baden-Württemberg wird heute und morgen wieder gestreikt, auch in Freiburg. Dazu ruft die Gewerkschaft Verdi auf. Ruth Strädling aus der Baden-FM-Nachrichtenredaktion. Worum geht's dabei?
6: Hintergrund der Streiks ist diesmal der laufende Tarifkonflikt an den Kliniken. Verdi will den Druck erhöhen, bevor am Mittwoch die nächste Verhandlungsrunde ansteht. Die Gewerkschaft fordert für das Klinikpersonal 7,5% mehr Lohn und ein höheres Azubi-Gehalt. Den Arbeitgebern sind diese Forderungen aber zu hoch. Sie verweisen auf die schwierige wirtschaftliche Lage, gerade wegen der neuen Gesundheitsreform. Wegen des Streiks fallen heute viele OPs und Termine an der Uniklinik Freiburg aus. Die Notfallversorgung ist aber gesichert.
5: Die Schweiz begrenzt ihre Bevölkerung nicht. Eine Initiative der Schweizer Volkspartei ist gestern bei der Abstimmung von 55% der Schweizer abgelehnt worden. In ländlichen Regionen gab es mehr Zustimmung, in Städten waren die Menschen eher dagegen. Trotzdem bleibt das Thema Zuwanderung ein großes in der Schweiz. Die USA und der Iran haben sich auf ein Friedensabkommen geeinigt. Bundeskanzler Merz begrüßt die Einigung, die jetzt schnell umgesetzt werden muss. Auch müssten weitere Abkommen sicherstellen, dass der Iran sein Atomprogramm beendet und weder Israel noch andere Staaten in der Region angreift. Das Thema wird heute auch beim G7-Treffen im französischen Evian besprochen. Die deutsche Nationalmannschaft hat ihr Auftaktmatch bei der Fußball-WM gegen Curaçao mit 7:1 gewonnen. Nicht mit dabei sein durfte Matthias Ginter vom SC Freiburg, der ja trotz großer Hoffnungen nicht für den DFB-Kader nominiert wurde. Das ist schade für Ginter, war jetzt aber ein Glücksfall für die Buchhandlung Augustinjok in Waldkirch. Da hat der SC-Verteidiger nämlich am Wochenende zum ersten Mal sein eigenes Kinderbuch präsentiert. Die Pfotenkicker heißt das Buch, das Ginter zusammen mit seiner Frau Christina geschrieben hat. In der Buchhandlung hat das Paar dann auch gleich daraus vorgelesen und Bücher für die anwesenden Kinder unterschrieben. 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
4: Um 9:30 Uhr. Schönen guten Morgen auf die Straßen. Achtung auf der A5 Richtung Basel. Pannenauto zwischen Riegel und Teningen. Fahrt da vorsichtig. Stop and go noch auf dem Autobahnzubringer Mitte B31A Freiburg raus Richtung A5 wegen der Baustelle Höhe Lehn. Hier 10 Minuten mehr. Dicker Stau wegen der Baustelle auf der B33 Richtung Donaueschingen zwischen Gutach und Gutach-Steingrün. Aktuelle Passierdauer hier 33 Minuten.
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4: Der neueste gemeldet aus Emmendingen und zwar beim Parkplatz am Bahnhof. Da gilt Schrittgeschwindigkeit. In Tienen heute Morgen beim Edeka beidseitig im 30er. Außerdem zwischen Wolbach und Rümmingen zwischen dem festen Blitzer und dem Blitzeranhänger, der da aufgestellt wurde. Heute Morgen noch ein mobiler Blitzer am 50er. Also wirklich gut aufpassen, das könnte sonst teuer werden. Zwischen Opfingen und Freiburg beim Opfinger See auch da im 50er und Eimeldingen Richtung Merkt, wenn ihr hier unterwegs seid, unter der Brücke ebenfalls im 50er. Wenn was fehlt, sagt Bescheid. Wir sagen es weiter, setzen auf gemeinsame Stärke, damit alle gut und vor allem günstig ankommen. 0800 50 60 106.
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1: Ob jetzt daheim beim Grill von der letzten Party sauber machen oder im Lager beim Ware einräumen, jeder kann wieder mitraten. Und im Frühstücksclub zockt jetzt Markus aus Kirchzarten gegen unseren Peter und ganz nebenbei um einen knallroten Frühstückskaffeepott. Salli, Markus!
2: Ja, hallo, guten Morgen
3: zusammen. Du alte Institution hier im Frühstücksteil, guten Morgen.
1: Der wievielte Anlauf ist es heute für die rote Kaffeetasse?
2: Ja, Peter, ich gebe nicht auf.
3: Recht so. Aber ich habe auch keinen Erbarmen, Markus.
2: Ja, das erwarte ich auch nicht.
1: Gut. Ich drücke dir aber die Daumen.
3: Ich auch.
1: Lieber Markus, jetzt heißt es nicht lang schnacken, Peter knacken. Hier nochmal die Spielregel, die du mittlerweile auswendig kannst wahrscheinlich. Wir suchen einen Begriff, zu dem gebe ich Tipps, die immer genauer werden. Und wer meint, lösen zu können, reinrufen. Aber ist die Antwort falsch, gewinnt automatisch der andere. Markus.
2: Jetzt kann's losgehen.
1: Das wollte ich gerade sagen. Der erste Tipp.
2: Ja.
1: Ich bin oft aus Metall, aber nicht immer.
3: Ui.
2: Uiuiui.
1: Ja, erstmal so ein bisschen warm denken, ja. Gell? Ich habe zwei bewegliche Arme.
2: Kein Draht.
1: Immer noch kein Draht?
2: Nein.
1: Gut, ich kann Dinge festhalten.
3: Mach mal nicht so schnell, es ist Montag.
2: Stimmt.
3: Ja. Nee, aber keine Idee.
1: Oh, immer noch null, gar nichts.
3: Markus, das könnte hier heute was werden für dich. Machen wir weiter.
1: Tipp Nummer 4, der wird schon relativ konkret. Ich werde beim Wenden von Essen benutzt.
3: Grillzange.
1: Markus, wo bist du?
2: Ja, ich lebe noch.
3: Hören wir uns ein viertes Mal, ich habe gewonnen.
1: Markus?
2: Ja.
1: Wir hören uns ein viertes Mal.
2: Ich hab erst gedacht,
1: Peter kommt vielleicht mit der Zange daher. Das hätte ich nicht gelten lassen. Aber Grillzange war tatsächlich halt, gesucht. Ne? Und ja. Du bist ein Käpsele.
3: Nee, manchmal sind die halt auch aus Holz zum Beispiel. Ne?
2: Aber mir macht das so Spaß. Und ich habe gedacht, mein Gott, dann komme ich halt nochmal.
3: Mir macht das auch so Spaß mit dir. Das ist ja wirklich schön, Markus. Wir hören uns in ein paar Wochen wieder, wann immer du möchtest.
2: Ja, klar. Mache ich auf jeden Fall. Euch eine gute Zeit.
1: Dann. Ja, und dir eine schöne Woche. Danke fürs Mitspielen.
2: Ja, danke. Bitte. Tschüss.
3: Tschüss, Markus. Grüße nach Kirchzarten.
1: Wer knackt den Peter? Bitte anmelden. Ganz schnell auf baden.fm.
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13: Es ist noch nicht ganz warm. In Bolschweil sind es im Moment erst 13 Grad, in Lahr 15 oder in Freiburg 19. Es wird noch bis zu 24, 25 Grad warm heute im Laufe des Tages. Morgen sind dann schon fast 30 Grad drin. Da kann es vereinzelt aber noch mal ein paar Regenschauer am Vormittag geben. Und dann beginnt der Hochsommer so richtig mit einer richtig knackigen Hitzephase.
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1: Mit Benjamin Resetz. Hallo, schönen guten Tag. Wer heute nicht mit akuten Beschwerden ins Krankenhaus muss, sollte die Uniklinik Freiburg besser meiden. Dort wird heute und morgen nämlich gestreikt, genau wie an den Kliniken in Heidelberg, Tübingen und Ulm. Nur ein Notdienst steht für die wichtigste Versorgung bereit. Viele Termine und nicht zeitlich gebundene Eingriffe wurden verschoben. In allen Abteilungen kann es zu langen Wartezeiten kommen. Die Gewerkschaft Verdi fordert mehr Geld für die Beschäftigten. Weiterverhandelt wird am Mittwoch nach den Klinikstreiks. Die Schweiz macht keinen Bevölkerungsstopp bei 10 Millionen Einwohnern. Die Ablehnung bei der Volksabstimmung zur Initiative Keine 10 Millionen Schweiz kommt in Deutschland gut an. Felix Schreiner, Vorsitzender der deutsch-schweizerischen Parlamentariergruppe, spricht von einem klaren Signal für eine offene und verlässliche Zusammenarbeit in Europa. Schreiner lebt selbst an der deutsch-schweizerischen Grenze und betont, gerade Grenzgängern fällt mit dem Entscheid ein Stein vom Herzen. Die Bundesliga-Volleyballer der Freiburger Turnerschaft von 1844 bekommen einen US-Nationalspieler. Von der Penn State University im Bundesstaat Pennsylvania kommt der 22-jährige Owen Rose zur Affenbande. 2,3 Meter ist der Mittelblocker groß und war statistisch der beste Blocker in der vergangenen College-Saison in den USA. Im Moment macht Rose noch Urlaub in Florida. Für die Saisonvorbereitung stößt er dann aber zu den Freiburgern. Beste Stimmung am Rhein. Das Dreiländer-Stadtfestival in Weil hat wieder tausende Besucher angezogen. Vor allem der Auftritt von Popsängerin Loy am Samstagabend sorgte für großen Andrang auf dem Rathausplatz. Auch die Konzerte von Gallow Street aus Amsterdam und vielen anderen Bands lockten viele Menschen in die Innenstadt. Auf der Vereinsmeile war Hochbetrieb, weswegen teilweise kurzfristig Nachschub bei Essen und Getränken besorgt werden musste. Gäste waren natürlich aus Deutschland, Frankreich und der Schweiz da. 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
1: A5 Richtung Karlsruhe zwischen Theningen und Herbolzheim. 4 Kilometer Stau, da dauert es eine Viertelstunde länger. Richtung Basel steht zwischen Riegel und Theningen ein kaputtes Fahrzeug. Und ebenfalls Richtung Basel zwischen dem Dreieck Neuenburg und dem Grenzübergang Weil am Rhein. 2 Kilometer Stau, da dauert es auch eine Viertelstunde länger. Viertelstunde auch auf der B33 Richtung Donaueschingen zwischen Gutach und Gutach-Steingrün. Und auf dem Autobahnzubringer Freiburg-Mitte stadtauswärts sind es aktuell tatsächlich sogar nur 5 Minuten, die es Verzögerungen gibt.
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1: Blitzer haben wir richtig, richtig viele schon um diese frühe Zeit am Tag. A5 Richtung Basel, kurz vom Rasthof Bad Bellingen im 120er. Der Parkplatz an Emdinger Bahnhof, da haben sie einen hingestellt, da ist Schrittgeschwindigkeit. In Thiengen beim Edeka stehen sie im 30er. B31 Richtung Donaueschingen, Höhe Röthenbach im Zweispurigen. Im 100er sind sie oder zwischen Opfingen und Freiburg beim Opfinger See im 50er. Und es gibt noch viele, viele mehr. Schaut für eine Gesamtübersicht auch mal gerne auf unserer Homepage vorbei oder in der Baden FM App. Allen unterwegs wünschen wir eine gute Fahrt und sicheres Ankommen.
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5: Hallöchen, einen wunderschönen Montag wünsche ich euch und ich sage, wie es ist. Ich war bislang in überschaubar großer WM-Stimmung. Seit gestern Abend sieht das ein bisschen anders aus und heute Morgen war ich einkaufen und war kurz davor, mir einen lustigen WM-Hut zu kaufen. Lag da so, kurz vor der Kasse, bei der Quengelware. Ich konnte gerade noch widerstehen. Aber wir bleiben in dieser Stimmung und da haben wir in 10 Minuten auch genau den passenden Song. Einer von Lennarts Lieblingssongs ist das und zudem gibt es eine Story. Und bis dahin noch mehr Musik von Lost Frequencies, Back to You. Und Taylor Swift ist dabei, The Fate of Ophelia. Und mit der starten wir. Hi!
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2: Geht's euch auch so? Manchmal führt uns die Musik auf eine Reise in die Vergangenheit. Als Shakira 2010 Waka Waka This Time for Africa veröffentlicht, fühle ich mich sofort zurückversetzt, als ich selbst als Urlauber in Afrika unterwegs bin. Der Song Waka Waka basiert auf dem Lied Sangalewa von einer kamerunischen Band namens Golden Sounds aus dem Jahre 86. In vielen Teilen Afrikas ist es als Soldatenlied bekannt. Und während ich in Kameruns Hauptstadt Yaoundé unterwegs bin, begegne ich der Melodie immer wieder. Die Einheimischen singen es bei Festen und Zusammenkünften. Shakiras Version bringt mir diese Erinnerungen zurück. Und dann war da doch noch was. Richtig, die Fußball-Weltmeisterschaft 2010 in Südafrika. Waka Waka wird zum meistverkauften WM-Song aller Zeiten und erreicht damals in vielen Ländern Platz 1 der Charts. Es ist eine Brücke zwischen Kulturen und eine Erinnerung daran, wie Musik Menschen weltweit verbindet.
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11: Die Sonne scheint bei 13 Grad in Freiamt, bei 14 Grad in Bötzingen, bei 19 Grad in Freiburg im Moment. Die bleibt uns auch noch den ganzen Tag erhalten, die Sonne. Morgen kann der Tag mit ein paar Schauern beginnen, die verziehen sich aber spätestens bis am Nachmittag. Dann kratzen wir schon wieder an der 30 Grad Marke und danach, dann wird es richtig Hochsommer.
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11: Einen Haufen kaputter Autos haben wir auf der A5 Richtung Karlsruhe zwischen Appenweier und Achern und Richtung Basel, eins zwischen Riegel und Teningen und eines zwischen Offenburg und Lahr. Dann haben wir 2 Kilometer Stau auf der A5 Richtung Basel zwischen dem Dreieck Neuenburg und Weil am Rhein Hüningen. Da dauert es 25 Minuten länger, deswegen eine Viertelstunde ist es auf der B33 Richtung Donaueschingen zwischen Gutach und Gutach-Steingrün und 10 Minuten sind es auf der B3 zwischen Offenburg-Mitte und dem Bahnhof. Dann gucken wir noch, was der Autobahnzubringer Freiburg-Mitte macht. Da geht's noch, da sind es 5 Minuten, die ihr länger braucht.
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11: Bei den Blitzern weiß man

0: kaum, wo man anfangen und wo man aufhören soll. Eimeldingen Richtung Merck zum Beispiel unter der Brücke im 50er haben sie sich hingestellt. 50 auch zwischen Opfingen und Freiburg beim Opfinger See. Zwischen Wolbach und Rümmingen stehen sie. Da ist ein fester Blitzer, dann ein Blitzeranhänger und dazwischen heute Morgen auch noch ein mobiler. Da gelten ebenfalls 50. A5 Richtung Basel, kurz vorm Rasthof Bad Bellingen im 120er haben sie einen oder in Tiengen beim Edeka im 30er. Und das waren nur ein paar. Es gibt noch viel, viel mehr. Schaut für eine Komplettübersicht auch mal gerne auf unserer Homepage oder in der Baden FM App vorbei. Allen unterwegs wünschen wir eine gute Fahrt und sicheres Ankommen.
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0: Das war doch ein ganz schöner Fußballabend gestern, oder? Baden FM ist hier. Einen tollen Montag wünsche ich euch. Ja, und Deutschland hat Curaçao mit 7:1 aus dem Stadion geschossen. Soweit so erfreulich. Die deutlich größere Herausforderung, so schien es mir, hatte ich gestern auf dem heimischen Sofa. Mein 7-jähriger Sohn wollte nämlich wissen, warum Harry Kane eigentlich nicht für Deutschland spielt. Er ist Harry Kane-Fan aus Gründen. Ja, ist nun so. Ich meine, von Harry Kane kann man auch Fan sein. So, und jetzt versucht mal, einem Kind zu erklären, dass Harry Kane bei Bayern München arbeitet, jeden Tag mit deutschen Spielern trainiert, in München wohnt, im deutschen Fernsehen zu sehen ist, aber bei der WM plötzlich für England aufläuft. Für uns Erwachsene ergibt das natürlich sehr viel Sinn. Für Kinder in einem gewissen Alter überhaupt nicht. Der hat mich angeschaut, als hätte ich ihm gerade erklärt, dass ein Bäcker zwar Brötchen verkaufen, aber nicht selber essen darf. So, ich habe es dann mit Nationalität, Geburtsland und Nationalmannschaften versucht und seine Antwort war, ja, aber wenn er doch schon bei den Bayern spielt, dann kann er doch auch kurz bei Deutschland mitmachen. Und da habe ich gedacht, ja, wahrscheinlich, ja, ja, irgendwie, ja. Ich habe dann auch aufgehört zu erklären. Ich versuche es jetzt heute nochmal mit einem Schaubild. Und ansonsten freuen wir uns doch einfach, wie das bislang läuft, oder? Wenn ihr noch einen guten Tipp zur Erklärung habt, immer her damit. Ich kann mich erinnern, dass ich als Kind das auch schwer begreifen konnte, warum das so ist. Eieieiei, das sind nämlich die eigentlichen Herausforderungen bei der WM. Ansonsten läuft es geschmeidig. Ich freue mich, dass ihr dabei seid. Einen schönen Montag für euch.
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15: Bis zu 25 Grad bekommen wir heute bei uns in Baden. Die haben wir aber noch nicht überall erreicht. Hier in Freiburg sind es 20. In Schluchsee sind sogar gerade erst 13. Da haben wir also noch ein bisschen Luft nach oben. Regnen wird es heute nicht. Morgen Vormittag kann das dafür mal passieren. Heute bleibt uns die Sonne erhalten. Morgen bis zu 28 Grad. Und wenn dann der Regen rum ist, dann geht's richtig los. Dann ist Hochsommer mit Temperaturen weit jenseits der 30 Grad und ausschließlich Sonnenschein.
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15: Mit Benjamin Resetz. Hallo, schönen guten Tag. Da hatte jemand wirklich Wut auf Blitzer. An der L120 in Bad Krozingen haben Unbekannte einen mobilen Geschwindigkeitsmesser angezündet und so schwer beschädigt. Ereignet hat sich der Vorteil in der Nacht auf Sonntag bei der Unterführung in der Freiburger Straße, wie die Polizei mitteilt. Wer den Blitzer angezündet hat, wissen die Einsatzkräfte noch nicht. Der Schaden an dem Gerät beläuft sich auf gut 80.000 Euro. Am Donnerstag startet die Art Basel, die weltweit größte Messe für moderne und zeitgenössische Kunst in der Schweizer Grenzmetropole. Über 290 Galerien präsentieren dann wieder die Werke von mehr als 4000 renommierten Künstlerinnen und Künstlern aus aller Welt. Was man bei all der Auswahl nicht verpassen sollte, erklärt Stefanie Seidel, Leiterin für Gegenwartskunst am Kunstmuseum Basel.
17: Also auf jeden Fall sehen sollte man die Soloausstellung von Chao Fei, einer chinesischen Künstlerin, die im Haus Gegenwart ist, in der St. Albert-Vorstadt am Rhein und auf 2000 Quadratmeter.

0: Da können Sie bis zu 20 immersive Installationen erleben mit Kunstwerken von den 90ern bis 2025.
1: Nicht nur im Museum, sondern auch drumherum gibt es Ausstellungsflächen. Und nicht nur bei uns in Baden ist Weinfest und Festivalsaison, sondern natürlich auch bei unseren Nachbarn drüben im Elsass. Da lohnt es sich doch, kurz mal die Grenze zu überqueren und ein bisschen Savoir-vivre in Frankreich zu erleben. Und junge Menschen unter 28 Jahren aus Baden-Württemberg können das in den Sommerferien sogar kostenlos. Mit dem Deutschland-Ticket geht's ohne Aufpreis in die französische Region Grand Est. Die Aktion läuft von 1. Juli bis 31. August und gilt in Regionalzügen und Regionalbussen, sogar bis nach Paris und Luxemburg. Es ist ein Großprojekt für die Ortenau, aber die Planungen für die Landesgartenschau 2032 in Offenburg werden konkreter. Jetzt hat die Stadt die zentralen Eckpunkte vorgestellt. Herzstück des vorgestellten Konzepts ist ein rund 30 Meter hoher Aussichtsturm im neuen Landschaftspark am Südring. Von dort soll es einen weiten Blick über Offenburg, über die Rheinebene und bis in den Schwarzwald geben. Laut Oberbürgermeister Marco Steffens könnte der Turm zu einem neuen Wahrzeichen werden. Die Landesgartenschau selbst läuft für 6 Monate. Dauerhaft bleiben sollen 4 neue Parklandschaften, darunter der Kinzigpark und der Sportpark Süd. 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
1: Auf der A5 Richtung Basel zwischen Offenburg und Lahr steht noch immer ein kaputtes Fahrzeug, da bitte gut aufpassen. Und auf der A5 Richtung Karlsruhe zwischen Riegel und Herbolzheim haben wir 3 Kilometer Stau, eine Dreiviertelstunde geht's da länger. 10 Minuten sind's auf der A5 Richtung Basel zwischen Dreieck Neuenburg und Efringenkirchen wegen 1 Kilometer Stau. Auch 10 Minuten auf der B33 Richtung Donaueschingen zwischen Gutach und Gutach-Steingrün wegen dichten Verkehr. Und 7 Minuten sind's im Moment auf der B31A, dem Autobahnzubringer Freiburg mit Stadt auswärts.
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1: Auf der A5 Richtung Basel, kurz vorm Rasthof Bad Bellingen, haben wir einen gemeldet. Da gelten die normalen 120. 100 sind es auf der B31 Richtung Donaueschingen, Höhe Röthenbach im zweispurigen Bereich. Zwischen Wolbach und Rümmingen, da gibt es einen festen Blitzeranhänger. Dann gibt es einen Blitzeranhänger. Und dazwischen haben sie noch einen mobilen gestellt im 50er. Oder in Thiengen stehen sie beim Edeka, da darf man 30 fahren. Und es gibt noch einige mehr, schaut da auch gerne mal auf unserer Homepage oder in der Baden FM App vorbei. Was melden kann man jederzeit unter der 0800 50 60 106. Allen unterwegs eine gute Fahrt.
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3: Ich freue mich, dass ihr dabei seid an diesem herrlichen Montag. Es ist übrigens der Start in die KW 25, damit ihr wieder im Bilde seid. Kalenderwoche 25 beginnt heute und Musik habe ich für euch von Pink, You and Your Hand. Ray Dalton ist auch dabei, Blood Running. Und für alle, die das jetzt vielleicht zum ersten Mal mitbekommen, warum ich diese Kalenderwochen erkläre, es gibt ja so Menschen, die kommunizieren tatsächlich in KWs und sagen dann, hey, lass uns doch mal in KW 32 treffen. Und man selbst steht da und sagt, ich bin froh, wenn ich weiß, in welchem Jahr wir leben. Also, ihr seid jetzt wieder orientiert, KW 25. Gern geschehen. Hi.
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1: Wie funktioniert das? Also, ihr feiert die Party und wir kommen vorbei und weil man natürlich nie mit leeren Händen kommt, bringen wir das komplette Grillgut mit. Ja, ihr habt richtig gehört. Ihr dürft vorher mit unserem BahnFM-DJ Matze zu den Reichenbach 24 Shops gehen und dort einfach mal gucken, was euch so gefällt, was auf den Grill kommen soll und wir bezahlen das für euch. Und dann, wie gesagt, kommen wir vorbei und würden so ein Würstchen mit euch essen. Ja, so ist das Prozedere. Da ist eine Frage aber natürlich noch nicht geklärt. Wer ist denn bei euch Team Grillen und wer ist Team Grillen lassen? Also in welches Team ich gehöre, das kann ich aber ganz klar sagen. Ich gehöre ins Team Essen. Ja, während die anderen arbeiten, sitze ich gerne da und warte, bis alles fertig ist und esse dann schon so viel Salat und Baguette, dass ich dann kaum noch Hunger habe fürs Fleisch. Naja. Und bei euch so?
2: Ich lass mich gern bedienen. Aha. Ich gehe gar nicht so sehr an den Grill. Vielleicht, wenn ich denke, oh, da könnte was anbrennen.
3: Wenn alles fertig ist, dann kommt sie.
2: Ja. Genau. Warum mitarbeiten, wenn man es sich bequem machen kann?
4: 50-50, würde ich sagen. Ich drehe da manchmal um, weil ich mich verpflichtet fühle, sagen wir es so.
5: Ich mache das lieber selber. Ich will es ja nachher auch essen können.
6: Ich stehe lieber daneben.
7: Ich stehe am Grill und bediene die anderen.
8: Ich lass mich begrillen. Das wird zu heiß am Grill.
1: Ja, eben. Und wenn es dann wie im Laufe dieser Woche noch 35 Grad werden, da sitze ich doch lieber schön im Schatten mit einem kühlen Drink. Wenn ihr auch grillen wollt und mit uns ein bisschen feiern möchtet, dann lasst uns das wissen. Über baden.fm.
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7: Oben auf dem Feldberg im Bärental haben wir erst 12 Grad. Hier unten in Freiburg sind es schon 20. 24, 25 gibt's heute maximal. Die Sonne scheint den Tag hindurch. Morgen, der Vormittag, der kann tatsächlich noch der Morgen und der Vormittag ein bisschen regnerisch beginnen. Spätestens am Nachmittag verzieht sich das aber wieder und die Sonne kommt raus. Dann kratzen wir schon wieder an der 30-Grad-Marke und danach, dann wird's richtig Hochsommer.
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7: Blitzer haben wir auch jede Menge an der B31 Richtung Donaueschingen, Höhe Röthenbach im zweispurigen Bereich zum Beispiel. Da darf man 30 fahren. In Thiengen stehen sie beim Edeka, da gelten auch 30. In Emmendingen beim Parkplatz am Bahnhof sogar nur Schrittgeschwindigkeit. Auf der A5 Richtung Basel, kurz vorm Rasthof Bad Bellingen im 120er stehen sie. Oder in Waldkirch in der Sinsbacher Straße, da gelten 30. Und es gibt noch so einige mehr. Falls ihr noch was gesehen habt, dann könnt ihr uns das natürlich jederzeit melden unter der 0800 50 60 106.

0: Allen unterwegs wünschen wir eine gute Fahrt.
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0: Entschuldigung, absolut. Apropos Feuer und Flamme, da habe ich euch einfach schon die Blitzer vorgelesen, weil ich so heiß drauf war. Wir haben noch ein paar Staus. Ein bisschen länger geht's auf der B33 Richtung Donaueschingen zwischen Gutach und Gutach-Steingrün. Auf dem Autobahnzubringer Freiburg-Mitte haben wir stadtauswärts jetzt auch langsam 10 Minuten Wartezeit. Dann die A5 Richtung Basel zwischen Dreieck Neuenburg und Efringenkirchen. 1 Kilometer Stau, da dauert es 10 Minuten länger. Und das ist der bittere Teil. A5 Richtung Karlsruhe zwischen Teningen und Herbolzheim. 7 Kilometer Stau, da dauert es 1 Stunde.
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0: Schönen Montag wünsche ich euch. Strahlend blauer Himmel, Sonnenschein, das sieht richtig gut aus. Und ich habe meinem Sohn ja heute schon versprochen, dass wir ins Freibad gehen am Nachmittag. Und dann ist natürlich eines ganz wichtig. Eis! Nein, ich meine natürlich eincremen, Leute. Eis ist auch wichtig, aber eincremen fast noch ein bisschen mehr. Und Augen auf beim Lichtschutzfaktor, ne? Aber was genau bedeutet der?
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2: Diesen drei Buchstaben kann man im Sommer nicht entkommen. LSF. Das steht für Lichtschutzfaktor. Also wie gut euch eine Sonnencreme vor UV-Strahlung schützt. Aber was genau bedeuten denn diese Lichtschutzfaktorzahlen? Die Zahl zeigt, wie viel länger ihr in der Sonne bleiben könnt, ohne einen Sonnenbrand zu bekommen. Zum Beispiel, wenn eure Haut ohne Schutz nach 10 Minuten rot wird, könnt ihr mit LSF 30 theoretisch etwa 30 Mal so lange draußen bleiben. Also statt 10 Minuten circa 5 Stunden. Aber das klappt nur, wenn ihr genug Creme auftragt und regelmäßig nachlegt. Und spätestens nach diesen 5 Stunden solltet ihr dann unbedingt aus der Sonne raus, weil der Schutz danach nicht mehr gegeben ist, auch wenn ihr euch nochmal eincremt. Eure Mariella Miskial.
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Jetzt euer Lieblingssong von Ray Garvey bei Baden FM. 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
2: Es ist schon schön sonnig bei uns in Baden. 20 Grad haben wir schon in Hausen im Wiesental, 21 in Freiburg, 22 in Schliengen. Wir bewegen uns Richtung Spitzentemperatur, die liegt heute so um die 25 Grad. Morgen Vormittag kann es auch mal regnen.
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2: Mit Benjamin Resetz. Hallo, schönen guten Tag. Wer heute nicht mit akuten Beschwerden ins Krankenhaus muss, sollte die Uniklinik Freiburg besser meiden. Dort wird heute und morgen nämlich gestreikt, genau wie an den Kliniken in Heidelberg, Tübingen und Ulm. Nur ein Notdienst steht für die wichtigste Versorgung bereit. Viele Termine und nicht zeitlich gebundene Eingriffe wurden verschoben. In allen Abteilungen kann es zu langen Wartezeiten kommen. Die Gewerkschaft Verdi fordert mehr Geld für die Beschäftigten. Weiterverhandelt wird am Mittwoch nach den Klinikstreiks. Die Schweiz macht keinen Bevölkerungsstopp bei 10 Millionen Einwohnern. Die Ablehnung bei der Volksabstimmung zur Initiative Keine 10 Millionen Schweiz kommt in Deutschland gut an. Felix Schreiner, Vorsitzender der deutsch-schweizerischen Parlamentariergruppe, spricht von einem klaren Signal für eine offene und verlässliche Zusammenarbeit in Europa. Schreiner lebt selbst an der deutsch-schweizerischen Grenze und betont, gerade Grenzgängern fällt mit dem Entscheid ein Stein vom Herzen. Die Bundesliga-Volleyballer der Freiburger Turnerschaft von 1844 bekommen einen US-Nationalspieler. Von der Penn State University im Bundesstaat Pennsylvania kommt der 22-jährige Owen Rose zur Affenbande. 2,3 Meter ist der Mittelblocker groß und war statistisch der beste Blocker in der vergangenen College-Saison in den USA. Im Moment macht Rose noch Urlaub in Florida. Für die Saisonvorbereitung stößt er dann aber zu den Freiburgern. Beste Stimmung am Rhein. Das Dreiländer-Stadtfestival in Weil hat wieder tausende Besucher angezogen. Vor allem der Auftritt von Popsängerin Loy am Samstagabend sorgte für großen Andrang auf dem Rathausplatz. Auch die Konzerte von Gallows Street aus Amsterdam und vielen anderen Bands lockten viele Menschen in die Innenstadt. Auf der Vereinsmeile war Hochbetrieb, weswegen teilweise kurzfristig Nachschub bei Essen und Getränken besorgt werden musste. Gäste waren natürlich aus Deutschland, Frankreich und der Schweiz da. 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
2: Auf der A5 Richtung Karlsruhe zwischen Teningen und Rust haben wir inzwischen 11 Kilometer Stau. Das dauert fast eine Stunde länger, wenn ihr da drin steht. Da wünsche ich euch viel Geduld. Auf der A5 Richtung Basel zwischen dem Dreieck Neuenburg und dem Grenzübergang Weil am Rhein haben wir 2 Kilometer Stau. Da dauert es deswegen 10 Minuten länger. 10 Minuten Zeitverzug auch auf der B31A, dem Autobahnzubringer Freiburg-Mitte, wenn ihr Richtung Autobahn rausfahrt. Oder auf der B33 Richtung Donaueschingen zwischen Gutach und Gutach Steingrün.
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1: A5 Richtung Basel, kurz vorm Rasthof Bad Bellingen im 120er liegen sie auf der Lauer. In Waldkirch stehen sie in der Sinsbacher Straße, da darf man 30 fahren. In Emmendingen beim Parkplatz am Bahnhof sogar nur Schrittgeschwindigkeit, realistisch sind das 10 Stundenkilometer, die da gehen. In Tiengen beim Edeka im 30er, wo haben wir sie denn noch? Wir hatten hier noch mehr. B31 Höhe Breitnau im 100er beidseitig, zum Beispiel sind sie noch unterwegs und da sind noch einige mehr. Schaut da auch gerne mal auf unserer Homepage oder in der Baden FM App vorbei. Unter der 0800 50 60 106 könnt ihr uns jederzeit melden, wenn ihr noch was gesehen habt. Allen unterwegs wünschen wir eine gute Fahrt.
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3: Hallo, immer am Montag geht's bei uns ja hoch her. Da diskutieren wir über Themen, über die sich einfach wunderbar diskutieren lässt. Heute geht's drum, muss ich, wenn ich eine Grillparty ausrichte, dafür sorgen, dass alle das zu futtern kriegen, was sie mögen? Also sprich, auch Veganer und Vegetarier und Leute, die kein Schweinefleisch essen und Leute, die kein Rind mögen, muss ich das alles bedenken und beherzigen? In 10 Minuten gibt's Meinungen dazu und bis dahin Musik von Dandy Thomas, Miss California, außerdem Baby Rexha, Faithless, New Religion. Wenn ich Faithless höre, da bin ich direkt wieder 16 Jahre alt, da kommen die 90er aber sowas von zurück. Aber das hier ist brandneu. Hi!
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0: Baden FM ist hier. Ich hoffe, ihr seid gut in diese neue Woche gestartet. Montag ist bei uns ja immer der Tag, an dem wir uns so ein Thema rauspicken und darüber diskutieren, einfach um auch so ein bisschen wach zu werden. Ne? Mit Schwung in die neue Woche starten. Und das Thema, das funktioniert. Egal, ob an der Kaffeemaschine oder in der Mittagspause mit Kolleginnen und Kollegen am Abendbrottisch mit der Familie. Heute geht's bei uns ja auch wieder so ein bisschen ums Grillen. Ist ja so herrlich sommerlich warm und wir verschenken aktuell Fleisch for free für eure Grillparty. Und natürlich ploppt in diesem Kontext auch immer wieder eine Frage auf und bewegt die Leute. Das haben wir hier auch in der Redaktion gemerkt. Da wurde sich fast gestritten. Muss ich, wenn ich eine Grillparty veranstalte, für jeden Geschmack was dabei haben? Also die einen mögen kein Schweinefleisch, die anderen möchten gar kein Fleisch. Die einen sind Vegetarier, die anderen vegan. Muss ich das alles mitdenken? Und das wollten wir natürlich auch von euch wissen.
1: Wenn wir Leute zum Essen einladen, dann schaut man natürlich schon, ist der das auch, was ich da kochen will.
2: Aber Grillen ist schon so, dass vielleicht auch jeder was mitbringt. Und wenn da einer ist Veganer, Vegetarier, dann bringt er sein Zeug selber mit.
3: Also wenn ich einladen möchte zum Grillfest oder so einer Party, wo die Leute zu mir kommen, dann brauchen die keinen Finger zu rühren.
0: Oh, da wäre ich aber auch gern eingeladen. Wir geben die Frage an euch weiter. Was meint ihr? Muss ich auf meiner Grillparty für jeden Geschmack was anbieten? 0800 50 60 106 per Anruf oder WhatsApp-Sprachnachricht. Aber mal ehrlich, die einen machen es so, die anderen machen es so, wie er sie will. Hauptsache, wir haben drüber gespätzt.

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1: In Wittnau sind es 18 Grad, in Elzach 20 Grad, in Offenburg 22 Grad, bis zu 25 gibt's heute. Das Wetter stimmt, die Sonne scheint. Morgen Vormittag kann es mal ein bisschen trüb und auch noch regnerisch werden. Das erholt sich dann aber spätestens am Nachmittag wieder. Dann kommt die Sonne zurück, dann wird's auch wieder deutlich wärmer mit bis zu 28 Grad. Und dann knacken wir die 30 Grad in den kommenden Tagen und haben richtig Hochsommer.
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1: Wir gucken auf die Straße, da haben wir auf der A5 Dreieck Neuenburg Richtung Mülhus beim Grenzübergang ein kaputtes Auto. Auf der A5 Richtung Karlsruhe bei Weil am Rhein Hüningen steht ein kaputtes Fahrzeug. 9 Kilometer Stop and Go, eine Viertelstunde Zeitverzug auf der A5 Richtung Karlsruhe und zwar zwischen Teningen und Rust. Richtung Basel zwischen Dreieck Neuenburg und Efringkirchen 1 Kilometer Stau, da dauert es deswegen 10 Minuten länger. Dann haben wir die B31A, den Autobahnzubringer Freiburg-Mitte Richtung Autobahn statt auswärts, 25 Minuten Zeitverlust. 10 Minuten geht's länger auf der B33 Richtung Donau-Eschingen, einmal zwischen Gutach und Gutach-Steingrün und einmal zwischen Gengenbach-Mitte und Gengenbach-Süd.
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1: Und auch Blitzer haben wir natürlich noch in Waldkirch in der Sinsbacher Straße im 30er stehen sie. In Emmendingen beim Bahnhofsparkplatz sind sogar nur 10 Stundenkilometer Schrittgeschwindigkeit, die man da fahren darf. In Tiengen beim Edeka gelten dann wieder 30 oder auf der A5 Richtung Basel, kurz vorm Rasthof Bad Bellingen, sind es 120. Wenn ihr noch was gesehen habt, gerne her damit. 0800 50 60 106. Allen unterwegs eine gute Fahrt.
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2: Till, hier stand außerdem, dass du gerne auch mal im Stadion schreist. Jetzt ist natürlich die alles entscheidende Frage, in welchem Stadion und für wen?
1: Also natürlich für Freiburg. Also
2: großes Aufatmen.
1: Der Club ist mit seiner ganzen, in seinem ganzen Aufbau natürlich mir wahnsinnig sympathisch. Es ist tatsächlich nicht mein Heimat-Fan-Verein in dem Sinne. Da muss ich ja leider zugeben, dass ich damals, ich glaube 2008, mit Mario Gomez von VfB zum FC Bayern gewechselt bin und seitdem da geblieben bin.
2: Krass. Aber was anderes fällt mir dazu nicht ein. Aber okay, ich sehe also auch in deiner Fußballbiografie sind drei wichtige Städte deiner persönlichen Biografie verankert. Stuttgart als deine Heimatstadt, dann haben wir Freiburg als die Stadt, in der du dein Studium fortführst und jetzt München mit einer weiteren Stecknadel auf der Karte, die für deine Karriere wichtig ist. Also irgendwie matcht das auch mit deinem Fußballverein, ne?
1: Ja, irgendwie so, ja.
2: Ich muss das immer hören von den Leuten. Du hast den SC schon sehr lieb.
1: Ich habe den SC unglaublich lieb. Ich finde ihn wirklich mit Abstand den sympathischsten Verein. Wenn ich neu wählen dürfte, würde ich mich sofort als absoluter Fan des SC Freiburg bewerben.
2: Das hast du schön gesagt. Das hast du richtig schön gesagt. Aber eben so die erste Liebe, die kann man halt nicht einfach abstoßen. Ne? Und auch die zweite irgendwie ist dann irgendwie markant.
1: Da geht man durch alle Uli Hoeneß'schen Wutreden und so irgendwie durch und versucht sich zu klammern.
2: Herrlich.
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6: In Offenburg messen wir gerade 21 Grad, da hängen ein paar Wolken. 22 sind es in Waldkirch, auch hier leicht bewölkt, und in March mäßig bewölkt bei 22 Grad. Es soll heute aber richtig schön warm werden, nur leicht bewölkt. Oft kommt die Sonne raus, das Ganze bei Topwerten von 22 bis 26 Grad. Morgen startet der Tag dann bewölkt, später ziehen noch für einzelne Schauer über Baden. Nachmittags haben wir dann so einen ganz komischen Mix, sag ich mal. Wir haben Sonne, Wolken, hier und da ein bisschen Regen, aber es wird richtig warm morgen. Die Topwerte 25 bis 30 Grad.
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6: Mit Ruth Strädling, hallo. An den Unikliniken in Baden-Württemberg wird heute und morgen wieder gestreikt, auch in Freiburg. Die Gewerkschaft Verdi ruft das Personal dazu auf, die Arbeit niederzulegen. Auslöser ist diesmal der laufende Tarifkonflikt an den Kliniken. Verdi will mit dem Streik den Druck auf die Arbeitgeber erhöhen, bevor am Mittwoch weiterverhandelt wird. Die Gewerkschaft fordert für die Mitarbeiter der Unikliniken 7,5% mehr Lohn und ein höheres Ausbildungsgehalt für Azubis. Den Arbeitgebern sind diese Forderungen aber zu hoch. Wegen Mordes muss sich ein 28-Jähriger seit heute vor dem Landgericht Freiburg verantworten. Er soll im Oktober 2025 in Rheinfelden einen Gastwirt getötet haben. Der 50-Jährige wurde damals erschlagen in seiner Wirtschaft gefunden. Der 28-Jährige geriet damals schnell unter Tatverdacht. Er ist ein ehemaliger Angestellter des Opfers und soll zuvor mit dem Mann über Geld gestritten haben. Dem Angeklagten droht jetzt eine lebenslängliche Gefängnisstrafe. Ein Urteil soll im August fallen. Es ist ein Großprojekt für die Ortenau. Aber die Planungen für die Landesgartenschau 2032 in Offenburg werden konkreter. Jetzt hat die Stadt die zentralen Eckpunkte vorgestellt. Welche das sind, weiß Benjamin Resetz aus der Baden-FM Nachrichtenredaktion.
7: Herzstück des vorgestellten Konzepts ist ein rund 30 Meter hoher Aussichtsturm im neuen Landschaftspark am Südring. Von dort soll es einen weiten Blick über Offenburg, über die Rheinebene und bis in den Schwarzwald geben. Laut Oberbürgermeister Markus Steffens könnte der Turm zu einem neuen Wahrzeichen werden. Die Landesgartenschau selbst läuft für 6 Monate. Dauerhaft bleiben sollen 4 neue Parklandschaften, darunter der Kinzigpark und der Sportpark Süd.
6: Royales Erdbeben in Norwegen. Marius Borg Høiby ist laut norwegischen Medien zu 4 Jahren Haft verurteilt worden. Ein Gericht in Oslo hat den Sohn von Kronprinzessin Mette Marit wegen Vergewaltigung, Körperverletzung und weiterer Delikte schuldig gesprochen. Von 2 der 4 Vergewaltigungsvorwürfe wurde der 29-Jährige allerdings freigesprochen. Høiby selbst verfolgte das Urteil aus gesundheitlichen Gründen aus der U-Haft. 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
1: 13.03 Uhr ist es. Wir schauen auf die Straßen. Bitte aufpassen auf der A5 Karlsruhe Richtung Basel. Wir haben nämlich ein kaputtes Fahrzeug zwischen Offenburg und Lahr. Und außerdem haben wir noch ein defektes Fahrzeug auf der A5 Dreieck Neuenburg Richtung Mullus. Zwischen dem Dreieck Neuenburg und dem Grenzübergang haben wir auch noch mal ein kaputtes Auto. Und natürlich müsst ihr wieder mehr Zeit einplanen. Auf der B31A, dem Autobahnzubringer Mitte in Freiburg. Ja, es zieht sich noch ein bisschen hin. Da ist ja eine Baustelle und deshalb staut sich's mal wieder zwischen Freiburg-Stühlinger-Ochsenburg und Freiburg-Lehn-Mundenhof. Dichter Verkehr, 22 Minuten braucht ihr da derzeit länger. Wer kann, sollte die Stelle auf jeden Fall unbedingt umfahren. Und auch auf der B33 haben wir ja derzeit Bauarbeiten und einen Stau zwischen Gutach-Schwarzwaldbahn und Gutach-Steingrün. Dichter Verkehr, mindestens 12 Minuten braucht ihr hier länger.
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1: Die Blitzer stehen Waldkirch in der Sinsbacher Straße im 30er. Dann haben wir einen Emmendingen am Parkplatz am Emmendinger Bahnhof. Achtung, da ist nur Schritttempo erlaubt, den hat Anja gemeldet. Und dann haben wir noch einen Blitzer am Marchneuershausen, Ortsausgang Richtung Bötzingen. Beim Matthias Ginter Sportpark blitzen 77er, den hat Björn entdeckt. Vielen Dank fürs Bescheid geben. Falls ihr auch noch was gesehen habt, Staus oder Blitzer, ruft gern durch und sagt Bescheid oder schickt uns einfach eine WhatsApp an die 0800 50 60 106. Ich wünsche euch allen eine gute Fahrt.
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2: Huhu, einen wunderschönen Montag wünsche ich. Dieses Huhu habe ich übrigens von meiner Oma geerbt. Die hat immer Huhu gesagt. Ich hoffe, es geht euch gut. Ihr seid gut in diese neue Woche gestartet. Und Kollege Lennart aus dem Baden FM Frühstücksclub, der ist immer wieder neu am Start mit seinen Lieblingssongs. Also andere Menschen haben einen Lieblingssong. Er hat ungefähr 18 Millionen. Und zu jedem davon eine Geschichte. Und das Tolle ist, er teilt sie mit uns. Eben, gleich gibt's den nächsten und das ist dann Musik von Pink. What About Us? Michael Schulte ist auch dabei. 5 AM, der neue Hit von Michael Schulte. Natürlich bei uns.
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2: Es gibt so Tage, da spürt man, da kommt noch was. Nicht, weil es logisch wäre, sondern weil man es einfach tief im Inneren fühlt. Ich war an so einem Punkt direkt nach meiner Trennung damals. Die Kinder schon groß, die Wohnung stiller als sonst und ich wusste nicht genau, wie es weitergeht. Aber ich hatte dieses Gefühl, kein Plan. Kein Ziel, nur so ein inneres, positives Nicken. Und Jahre später, ich stehe am Fenster, schaue raus auf den Thuniberg, habe gerade den letzten Schluck Rotwein im Glas und da läuft In My Bones. Und Ray Dalton singt I Feel It In My Bones. It's gonna be my time. Ich spüre es in meinen Knochen. Meine Zeit wird kommen. Und ich stehe da und lächle, weil ich das kenne. Dieses Wissen, dass da noch was kommt, dass es weitergeht. Vielleicht langsam, vielleicht holprig, aber es wird kommen. Der Song ist nicht laut, er muss nichts beweisen, so wie ich heute nichts mehr beweisen muss. Ich weiß, was ich kann, ich weiß auch, was ich nicht kann, ich weiß, was zählt und ich weiß, wenn sich was richtig anfühlt, dann ist das oft mehr wert als jede Antwort.
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8: 22 Grad messen wir derzeit in Gottenheim. Da ist es leicht bewölkt. In Steinen überwiegend bewölkt bei 22 Grad und am Belchen 15 Grad mäßig bewölkt. Heute soll es aber noch ein bisschen schöner und sommerlicher werden bei uns in Baden. Warm und sonnig, das Ganze bei Topwerten von 22 bis 26 Grad. Morgen starten wir dann bewölkt in den Tag, später ziehen auch Schauer über Baden. Und nachmittags haben wir dann so einen Mix aus Sonne, Wolken, ab und zu Schauern. Da wird es schon quasi richtig tropisch, denn es wird heiß morgen. Die Topwerte 25 bis 30 Grad.
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8: Uiuiui, jetzt geht's rund auf den Straßen. Wir haben ganz viele Meldungen, zum Beispiel A5 Karlsruhe Richtung Basel. Bitte aufpassen zwischen Offenburg und Lahr, da steht immer noch ein defektes Fahrzeug. A5 Karlsruhe Richtung Basel, zwischen dem Dreieck Neuenburg und Efringenkirchen haben wir auch noch ein defektes Fahrzeug. Und dann haben wir noch ein defektes Fahrzeug. A5 Basel Richtung Karlsruhe im Bereich der Anschlussstelle, weil am Rhein Hüningen steht noch ein Auto. Und natürlich haben wir auch Verzögerungen. Die größte derzeit mal wieder auf der B31A, dem Autobahnzubringer Mitte in Freiburg. Zwischen Freiburg-Stühlinger Ochsenbrücke und Freiburg-Lehn-Mundenhof. Da staut sich's wegen der Baustelle wieder zurück. 21 Minuten braucht ihr länger. Wer kann, sollte das unbedingt umfahren. Es sind auch noch ein paar mehr Meldungen dabei. Eine vollständige Übersicht findet ihr natürlich jederzeit online auf baden.fm.
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8: Die Blitzer stehen Emmendingen am Parkplatz am Bahnhof. Da ist nur Schritttempo bzw. 7 erlaubt. Das hat unsere Hörerin Anja über WhatsApp gemeldet. Dann stehen sie außerdem kurz vorm Rasthof Bad Bellingen auf der A5 Fahrtrichtung Basel im 120er. Wir haben einen Blitzer noch in Waldkirch in der Sinsbacher Straße im 30er und dann natürlich noch Marchneuershausen, Ortsausgang Richtung Bötzingen, stehen Sie bei Matthias Ginter Sportpark im 70er. Das hat Björn gemeldet. Vielen Dank dafür. Falls ihr jetzt auch noch was seht, Staus oder Blitzer, ruft doch gern durch oder schickt uns einfach eine WhatsApp an die 0800 50 60 106. Ich wünsche euch allen eine gute Fahrt.
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3: 23 Grad messen wir gerade in Waldshutingen. Hier ist es überwiegend bewölkt. In Stühlingen mäßig bewölkt bei 21 Grad. Und in Gutach im Breisgau hängen auch ein paar Wolken am Himmel bei 18 Grad. Soll heute aber noch ein bisschen schöner werden und sonniger in Baden. Dazu wird es richtig warm. Die Topwerte heute 22 bis 26 Grad. Morgen starten wir dann erstmal bewölkt. In den Tag, es gibt auch ein paar kleine Schauer. Nachmittags haben wir dann eher so einen Mix aus Sonne und Wolken. Nur noch hier und da wird es ein bisschen nass und es wird ziemlich warm, fast schon tropisch morgen. Die Topwerte 25 bis 30 Grad.
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3: Mit Ruth Strätling, hallo. Es ist ein Großprojekt für die Ortenau, aber die Planungen für die Landesgartenschau 2032 in Offenburg werden konkreter. Jetzt hat die Stadt erstmals die zentralen Eckpunkte vorgestellt. Herzstück des Konzepts ist ein rund 30 Meter hoher Aussichtsturm im neuen Landschaftspark am Südring. Von dort soll es einen weiten Blick über Offenburg und die Rheinebene bis in den Schwarzwald geben. Laut Oberbürgermeister Marco Steffens könnte der Turm sogar zu einem neuen Wahrzeichen werden. Die Landesgartenschau selbst läuft für 6 Monate. Danach dauerhaft bleiben sollen 4 neue Parklandschaften, darunter der Kinzigpark und der Sportpark Süd. Mordprozess vor dem Landgericht Freiburg. Dort muss sich seit heute ein 28-Jähriger verantworten, der vergangenen Herbst seinen Chef getötet haben soll. Wie der Gastwirt zu Tode kam und was dem Angeklagten vorgeworfen wird, erklärt Benjamin Resetz aus der Baden FM Nachrichtenredaktion.
4: Im Oktober 2025 wurde der Wirt der Gaststätte am Kastanienpark in Rheinfelden tot in seiner Wirtschaft aufgefunden. Die Polizei ging schnell von einem Verbrechen aus. Der 50-Jährige soll mit einem Hammer erschlagen worden sein. Der Verdacht fiel auch schnell auf den 28-jährigen Angeklagten, einen früheren Angestellten des Opfers. Hintergrund der Tat könnte Streit um Geld gewesen sein. Dem 28-Jährigen droht jetzt eine lebenslange Haftstrafe. Ein Urteil soll im August fallen.
3: In Baden-Württemberg werden immer weniger Kinder geboren. Laut dem Statistischen Landesamt lag die Geburtenrate hier im Land 2025 noch bei 1,35 Kindern pro Frau. Das war noch niedriger als 2024. Die meisten Kinder gibt es laut den Statistikern im Kreis Rottweil. Dort bekamen Frauen zuletzt 1,71 Kinder. Am niedrigsten war die Geburtenrate dagegen in Heidelberg mit 0,97 Kindern. Übrigens, Spitzenreiter hier in Baden war letztes Jahr der Ortenaukreis. Hier lag die Geburtenrate bei 1,5 Kindern pro Frau. Die wenigsten Kinder gab es dagegen in Freiburg. Da waren es 1,05. 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
3: Es ist einiges los auf den Straßen um gleich 2:03. Ich habe zum Beispiel eine Meldung von der A5 Karlsruhe Richtung Basel. Zwischen Bad Krozingen und Hartheim-Haltersheim steht ein defektes Fahrzeug. Hier bitte besonders gut aufpassen. Außerdem A5 Basel Richtung Karlsruhe. Auch im Bereich der Anschlussstelle Weil am Rhein-Hüningen haben wir ein defektes Fahrzeug. Auch hier bitte besonders vorsichtig fahren. Des Weiteren staut es sich natürlich mal wieder an unserer Lieblingsstelle in Freiburg. B31a Autobahnzubringer Mitte zwischen Freiburg Mitte Hauptbahnhof und der Anschlussstelle Freiburg-Lehn-Mundenhof. Da ist dichter Verkehr. Derzeit braucht ihr da 23 Minuten länger laut unserer Messung. Wer kann, sollte das Ganze am besten einfach umfahren.
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3: Die Blitzer stehen auf der A5, kurz vorm Rasthof Bad Bellingen, in Fahrtrichtung Basel im 120er. Dann haben wir einen Marchneuershausen, Ortsausgang Richtung Bötzingen. Da stehen sie beim Matthias-Ginter-Sportpark im 7.

0: 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Das hat Björn gemeldet. Und in Lahr im Schwarzwald haben wir einen Blitzer in der Dreispringstraße im 30er. Falls ihr jetzt noch was seht, Staus oder Blitzer, ruft gern durch und sagt uns Bescheid. Oder schickt einfach eine WhatsApp an die 0800 50 60 106. Ich wünsche allen eine gute Fahrt.
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2: Leute, haben wir es schön heute, oder? Blauer Himmel, Sonne, die ganze Woche bleibt richtig toll. Ich hoffe, ihr könnt das auch mal zwischendurch ein bisschen genießen. Vielleicht eine Runde um den Block gehen und danach Feierabend irgendwo ins Kühle nass springen. Das ist jedenfalls mein Plan. Gleich gibt's Musik von Licky Lee, I Follow Rivers, und Kamrat ist dabei. Sein aktueller Hit, der heißt Hug Yourself, umarme dich selbst, und das finde ich eine richtig schöne Aufforderung. Hallo.
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0: Schönen Montag wünsche ich euch mit Bahn FM. Und jetzt hat die WM doch für uns aber richtig angefangen, oder? Nach dem gestrigen 7:1 Sieg gegen Curaçao. Wow! Da erinnern wir uns gerne dran zurück an diesen schönen Fußballabend. Und das machen wir jetzt, einen Tag später, gemeinsam mit Shakira und ihrem WM-Song Die Die und den Highlights des gestrigen Spiels.
1: Deutschland in Schwarz-Weiß. Klasse gespielt, da ist das Tor! Traumstart für die deutsche Mannschaft. Vor der Pause nochmal irgendwie. Triffst du das ebenso? Da ist es! Schlotterbeck! Und jetzt ist es amtlich.

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1: 19 Grad messen wir derzeit in Aachen, da ist es leicht bewölkt. In Freiburg vor den Baden-FM-Studios. Die behaupten mäßig bewölkt, ich sehe hier blauen Himmel bei 22 Grad und in Heitersheim auch mäßig bewölkt bei 22 Grad. Sommerlich soll es heute den Tag über noch werden, in Baden warm und sonnig, die Topwerte 22 bis 26 Grad. Morgen starten wir dann bewölkt und mit ein paar Schauern in den Tag hier in Baden. Nachmittags haben wir dann so ein bisschen chaotisches Wetter. Wir haben einen Mix aus Sonne, Wolken, hier und da noch kleinen Schauern und es wird richtig warm. Die Topwerte morgen 25 bis 30 Grad.
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1: Wir starten auf der A5 Karlsruhe Richtung Basel. Da haben wir nämlich ein kaputtes Fahrzeug zwischen Hartheim-Heitersheim und Mülheim-Neuenburg. Hier bitte besonders vorsichtig fahren. Außerdem Tagesbaustelle auf der A5 Karlsruhe Richtung Basel. Zwischen Lahr und Ettenheim wird gebaut. Bitte aufpassen, da sind auch Baustellenfahrzeuge unterwegs. Und dann haben wir noch die üblichen Verdächtigen wieder dabei. B31a, der Autobahnzubringer Mitte in Freiburg. Da wird immer noch gebaut und deshalb staut sich derzeit zwischen Freiburg-Stühlinger Ochsenbrücke und der Anschlussstelle Freiburg-Lehn-Mundenhof. Da ist dichter Verkehr. 20 Minuten braucht ihr derzeit schon länger. Wer kann, sollte die Stelle am besten einfach umfahren.
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1: Die Blitzer stehen, Weil am Rhein, Rennmattenweg im 30er. Auf der B31 bei Friedenweiler haben wir einen 100er. Emmendingen blitzen sie beim Parkplatz am Emmendinger Bahnhof. Da ist nur Schritttempo erlaubt, das hat Anja gemeldet. Vielen Dank dafür. Und außerdem steht der Blitzer noch in March-Neuershausen, Ortsausgang Richtung Bötzingen, beim Matthias-Ginter-Sportpark im 70er. Das hat Björn gemeldet. Vielen Dank fürs Bescheidsagen. Falls ihr auch noch was seht, Staus oder Blitzer, ruft gern durch oder schickt uns einfach eine WhatsApp und sagt auch Bescheid unter der 0800 50 60 106. Ich wünsche allen eine gute Fahrt.
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Schlucht. Ja, beautiful. James Blunt. Baden FM ist hier. Es ist der 15. Juni. Und das bedeutet, wir befinden uns offiziell in der Phase des Jahres, in der Spargelfans langsam nervös werden. Am 24. Juni, am Johannistag, Leute, ist Schluss. Spargel aus. Feierabend. Dann dürfen die Pflanzen wieder durchatmen und wir müssen uns bis

zum kommenden Jahr gedulden. Ja, und ich finde, Spargel hat ein erstaunlich gutes Marketing. Ne? Monatelang interessiert sich niemand für dieses blasse Gemüse und dann plötzlich stehen erwachsene Menschen morgens um 7:30 am Verkaufsstand und fragen hektisch, haben Sie noch welchen? So wie, also wirklich von Sinn. Als würde der Spargel morgen verboten. Falls ihr also nochmal Hollandaise über was gießen wollt, ohne komisch angeschaut zu werden, jetzt wäre nochmal Zeit dafür. Bis zum 24. Juni.

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11: 20 Grad messen wir derzeit in Zell im Wiesental. Hier ist es überwiegend bewölkt. 22

0: 20, in Balingen am Kaiserstuhl auch hier ein paar Wolken am Himmel und in Wolfach 20 Grad und ein paar Wolken draußen. Soll heute aber noch ein bisschen wärmer werden und richtig sonnig werden. Das Ganze bei Topwerten von 22 bis 26 Grad. Morgen starten wir erstmal bewölkt und mit ein paar Schauern in den Tag. Nachmittags haben wir dann so einen Mix aus Sonne, Regen, Wolken. Aber es wird richtig heiß morgen, würde ich fast schon sagen. Die Topwerte 25 bis 30 Grad.
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0: Mit Ruth Streitling, hallo. Wer heute mit nicht akuten Beschwerden ins Krankenhaus muss, der sollte vielleicht lieber nicht in die Uniklinik in Freiburg gehen. Dort wird nämlich heute und morgen gestreikt, genau wie in den Kliniken in Heidelberg, Tübingen und Ulm. Dort gibt's nur noch einen Notdienst für die wichtigste Versorgung. Viele Termine und zeitlich nicht gebundene Eingriffe wurden verschoben. In allen Abteilungen kann es wegen des Streiks zu langen Wartezeiten kommen. Die Gewerkschaft Verdi fordert im Tarifkonflikt mehr Geld für die Beschäftigten an den Unikliniken. Weiterverhandelt wird am Mittwoch nach den Streiks. Ungewöhnlicher Einsatz für die Polizei in Offenburg. Sie hat am Wochenende einen verwirrten Jugendlichen gerettet. Der 14-Jährige meldete sich am Samstagabend über sein Handy bei der Polizei, denn er war in einem Zug eingeschlafen und erst in Offenburg wieder aufgewacht. Jetzt kam er nicht mehr allein nach Hause. Die Bundespolizei fand den 14-Jährigen schnell am Offenburger Bahnhof und informierte auch seine Großmutter. Die hatte den Jugendlichen inzwischen sogar schon als vermisst gemeldet. Dank der Polizei kam der 14-Jährige noch in der Nacht sicher zurück nach Hause. Am Donnerstag startet die Art Basel, die weltweit größte Messe für moderne und zeitgenössische Kunst in der Schweizer Grenzmetropole. Über 290 Galerien präsentieren dann wieder die Werke von mehr als 4000 renommierten Künstlerinnen und Künstlern aus aller Welt. Was man bei all der Auswahl nicht verpassen sollte, weiß Stefanie Seidel, die Leiterin für Gegenwartskunst am Kunstmuseum Basel. Sie sagte Baden FM.
2: Also auf jeden Fall sehen sollte man die Soloausstellung von Chao Fei, einer chinesischen Künstlerin, die im Haus Gegenwart ist, in der St. Alban Vorstadt am Rhein, und auf 2000 Quadratmeter können Sie bis zu 20 immersive Installationen erleben mit Kunstwerken von den 90ern bis 2025.
0: Nicht nur im Museum, sondern auch drumherum gibt es zur Art Basel Ausstellungsflächen. 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
0: Es wird ein bisschen besser. Wir schauen auf die Straßen um 3:03 und ich habe gar nicht mehr so viel. Wir haben immer noch ein kaputtes Fahrzeug auf der A5 Karlsruhe Richtung Basel zwischen Hartheim, Heitersheim und Mülheim Neuenburg. Hier bitte vorsichtig fahren. Und dann staut sich's natürlich an der üblichen Problemstelle weiterhin. Freiburg B31A Autobahnzubringer Mitte zwischen Freiburg Mitte Hauptbahnhof und der Anschlussstelle Freiburg-Lehn-Mundenhof. Dichter Verkehr. 20 Minuten müsst ihr wegen der Baustelle da derzeit mehr einplanen. Wer kann, sollte das besser umfahren. Außerdem mehr Zeit braucht ihr auf der B3 Freiburg Richtung Weil am Rhein bei Bad Krozingen, und zwar zwischen Ehrenkirchen, Kirchhofen und Bad Krozingen West Staufen. Das dichter Verkehr, 6 bis 10 Minuten müsst ihr mehr einplanen.
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0: Die Blitzer stehen. St. Mergen auf der B500 im 100er. Dann haben wir einen in Emmendingen in der Bahnhofstraße. Da ist nur Schritttempo erlaubt. Bitte aufpassen. Waldkirch-Sinsbacher Straße stehen sie im 30er. Und March-Neuershausen wird geblitzt. Ortsausgang Richtung Bötzingen bei Matthias Ginter Sportpark im 70er. Das hat Björn gemeldet. Vielen Dank fürs Bescheidgeben. Falls ihr auch noch was seht, Staus oder Blitzer, ruft doch gern durch oder schickt eine WhatsApp und sagt uns auch Bescheid. Ganz einfach an die 0800 50 60 106. Ich wünsche euch allen eine gute Fahrt.
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6: Schön, dass ihr mit dabei seid an diesem traumhaften Start in die neue Arbeitswoche. Gegen Wochenende hat es ja hier bei uns in Baden um die 35 Grad. Bei Sonne satt. Wahnsinn. Also perfekte Aussichten für alle von euch, die gerne den Grill anwerfen. Und mit Baden FM gibt's das Fleisch.

0: Merch auch noch for free. Am Freitag haben wir zum Beispiel eine Feier in Ihringen mit dem super Grillpaket der Metzgerei Reichenbach versorgt. Und wie das alles genau ablief und wie ihr selbst mitmachen könnt, das gibt's hier in 10 Minuten nach Musik von George Ezra. Und jetzt To Love Somebody, das ist Holly Humberstone. Hi!
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0: Hallo, wunderschönen Montag euch.
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0: Einfach anmelden auf baden.fm und wir schenken euch Grillfleisch für eure Party. 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Dominik aus Ihringen hat sich letzte Woche zum Beispiel T-Bone Steaks, Maggis Steaks und ganz viele andere leckere Sachen schön auf unsere Rechnung kaufen lassen. Und so hat sich's dann am vergangenen Freitag in Ihringen angehört. Wir vom Baden-FM sind nämlich auch noch bei der Party vorbeigekommen.
2: Hey Leute, kommt an den Grill. Hier ist alles fertig. Pude, Steaks, alles ist bereit. Kommt, greift zu. Salate, lasst euch schmecken.
3: Prima. Der beste Hochzeitstag, den man sich wünschen kann.
0: Habt ihr heute Hochzeitstag?
3: Ja.
0: Wie viel?
3: Der 6.
2: Ich bin total geflasht. Ich bin immer noch, ich weiß gar nicht, was ich sagen soll. Es ist eine Mega-Party. Es war so lecker. Stimmung war mega. Ihr wart toll. Ihr habt die Stimmung reingebracht.
4: Ich finde es cool, dass es so viele sind. Und ich finde es halt cool, dass es die Nachbarschaft ist. Und dass ich dann halt auch alle kenne.
0: So schön. Und wenn ihr auch was zu feiern habt, dann anmelden auf unserer Homepage baden.fm.
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3: 25 Grad sind es gerade in Inzlingen. Da sind ein paar Wolken am Himmel. In Bad Krozingen mäßig bewölkt bei 25 Grad. Und in Iringen 25 Grad und Wolken. Es soll heute auch noch richtig schön sommerlich warm weitergehen. Hier und da kommt auch noch die Sonne raus. Bei Topwerten heute bis maximal 26 Grad. Morgen starten wir nicht ganz so schön in den Tag. Bewölkt, immer wieder ziehen Schauer über Baden. Nachmittags wird es dann so ein bisschen durchmischt, aber trockener. Wir haben dann einen Mix aus Sonne, Wolken und kleineren Schauern. Und es wird richtig warm, fast schon tropisch morgen. Die Topwerte 25 bis 30 Grad.
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3: Mit Ruth Strätling, hallo. Diesen Donnerstag startet die Art Basel in der Schweizer Grenzmetropole. Sie gilt als weltweit größte Messe für moderne und zeitgenössische Kunst. Über 290 Galerien präsentieren dann wieder die Werke von mehr als 4000 renommierten Künstlerinnen und Künstlern aus aller Welt. Zu den Highlights der Messe gehört die Soloausstellung im Haus Gegenwart in der St. Alban Vorstadt. Dort können Besucher rund 20 immersive Installationen aus den letzten 30 Jahren bewundern. Außerdem gibt es auch um das Museum herum verschiedene Ausstellungsflächen. Die Art Basel dauert bis diesen Sonntag. In Bad Krozingen haben Unbekannte einen mobilen Blitzer angezündet. Laut Polizei übergossen die unbekannten Täter die Radarfalle mit Brandbeschleuniger und ließen sie dann abbrennen. Es entstanden dadurch rund 80.000 Euro Sachschaden. Ob die Täter spontan die Wut auf den Blitzer gepackt hat oder ob das Ganze schon länger geplant war, ist derzeit noch unklar. Die Polizei ermittelt jetzt und sucht mögliche Zeugen. Denkmalschutz in Freiburg wird gewürdigt. Die Knopfhäusle-Siedlung ist mit dem Otto-Borst-Preis ausgezeichnet worden. Der Preis gilt als Würdigung für gelungene Stadterneuerung. Er ging bei einer internationalen Städtetagung in Trier an die Stadt Freiburg und den Freiburger Stadtbauverbund. Die historische Arbeitersiedlung in der Oberviere wird seit 2020 denkmalgerecht saniert. Dabei soll der ursprüngliche Charakter erhalten, aber der Wohnkomfort auch verbessert werden. Laut der Stadt Freiburg zeigt das Projekt, dass Denkmalschutz, Baukultur und sozialer Wohnungsbau auch zusammenpassen können. 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
3: Wir schauen auf die Straßen um 3:30. Bitte aufpassen. Auf der A5 Karlsruhe Richtung Basel zwischen Evringenkirchen und dem Dreieckweil am Rhein steht ein Pannenfahrzeug. Hier bitte besonders vorsichtig fahren. Außerdem gibt es den üblichen Stau auf der B31a Freiburg Autobahnzubringer Mitte zwischen Freiburg-Stühlinger Ochsenbrücke und der Anschlussstelle Freiburg-Lehn-Mundenhof. Dichter Verkehr wegen der Baustelle, da braucht ihr derzeit 22 Minuten mehr. Wer kann, sollte das am besten unbedingt umfahren. Verzögerungen haben wir außerdem noch auf der B33 Offenburg Richtung Donaueschingen und zwar zwischen Gutach-Schwarzwaldbahn und Gutach-Steingrün. Da ist dichter Verkehr. 10 Minuten müsst ihr mehr einplanen.
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3: Die Blitzer stehen immer noch. Emmendingen beim Parkplatz am Emmendinger Bahnhof. Da ist nur Schritttempo erlaubt, das hat die liebe Anja gemeldet. Dann haben wir einen Marchneuershausen, Ortsausgang Richtung Bötzingen. Blitzen Sie beim Matthias-Ginter-Sportpark im 70er, den hat Björn gesehen. Und außerdem haben wir noch einen Blitzer auf der B500 bei St. Mergen im 100er. Und St. Georgen im Schwarzwald stehen Sie wieder in der Hornberger Straße im 50er. Falls ihr jetzt noch was seht, Staus oder Blitzer, dann ruft doch gern durch und sagt uns Bescheid. 0800 50 60 106. Ich wünsche allen eine gute Fahrt.
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0: Famous hier am Montag und zum Start in die neue Woche überquatschen wir immer gemeinsam mit euch Themen, die so übers Wochenende aufgekommen sind. Und bei diesem Traumwetter bei uns hier in Baden bewegt euch vor allem diese Frage. Muss ich auf meiner Grillparty für jeden Geschmack was da haben? Wie macht ihr das auf eurer Grillparty?
1: Also es wird angeboten, vegetarisch oder eben Fleisch, aber ansonsten wird gegessen, was auf den Tisch kommt.
2: Je länger, je mehr machen wir Grillpartys und jeder nimmt sein Essen selbst mit. Die Salate und alles ist da, die Beilagen sind da, aber jeder nimmt das mit, was er gerne mag.
3: Und ich, also wenn ich etwas organisiere, dann achte ich gern auf alle, die eingeladen sind. Er sagt dann manchmal auch, ja, du musst nicht für alle schauen, aber ich mag's gern.
0: Sehr, sehr spannend. Ich finde ja tatsächlich die Regel ganz cool zu sagen, ey, wir bieten so ein kleines Grundgerüst und wer was extra will, bringt es selber mit. Finde ich persönlich ganz cool. Und jetzt gehen wir die Frage an euch weiter. Was sagt ihr? Muss ich auf meiner Grillparty für jeden Geschmack was da haben? 0800 50 60 106 per Anruf oder WhatsApp Sprachnachricht. Die einen machen es so, die anderen so. Jeder halt wie er mag. Hauptsache, mal hin drüber geschwätzt.
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1: 25 Grad messen wir derzeit in Binsen. Hier scheint die Sonne, in Dogern leicht bewölkt bei 26 Grad und in Mülheim hängen auch noch ein paar Wolken bei 25 Grad. Ja, damit haben wir heute so die Tageshöchstwerte erreicht. Es ist sommerlich warm in Baden an vielen Orten.

0: Kommt auch noch die Sonne raus. Das Ganze heute bei maximal 22 bis 26 Grad. Morgen starten wir nicht ganz so gemütlich in den Tag. Es ist bewölkt und es gibt auch ein paar Schauer. Nachmittags haben wir dann so einen Mix aus Sonne und Wolken. Hier und da ein paar Schauer, aber es wird richtig, richtig warm. Fast schon tropisch. Die Topwerte 25 bis 30 Grad morgen.
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0: Mit Ruth Strätling, hallo. Es ist ein Großprojekt für die Ortenau, aber die Planungen für die Landesgartenschau 2032 in Offenburg werden konkreter. Jetzt hat die Stadt die zentralen Eckpunkte vorgestellt. Welche das sind, weiß Benjamin Resatz aus der Baden-FM-Nachrichtenredaktion.
2: Herzstück des vorgestellten Konzepts ist ein rund 30 Meter hoher Aussichtsturm im neuen Landschaftspark am Südring. Von dort soll es einen weiten Blick über Offenburg, über die Rheinebene und bis in den Schwarzwald geben. Laut Oberbürgermeister Marco Steffens könnte der Turm zu einem neuen Wahrzeichen werden. Die Landesgartenschau selbst läuft für 6 Monate. Dauerhaft bleiben sollen 4 neue Parklandschaften, darunter der Kinzigpark und der Sportpark Süd.
0: Nach einem Polizeischuss in Gundelfingen im Dezember hat die Staatsanwaltschaft das Verfahren gegen den beteiligten Beamten eingestellt. Er hatte laut Begründung in Notwehr gehandelt. Der Verdächtige, auf den der Beamte gefeuert hatte, soll mit 2 Messern bewaffnet gewesen sein und damit trotz direkter Ansprache immer weiter auf die Polizisten zugekommen sein. Das zeigen wohl auch Aufnahmen einer Bodycam. Auf ihnen ist zu sehen, wie die Beamten über mehrere Minuten hinweg zurückweichen. Als der Mann schließlich losrannte und nur noch 5 oder 6 Meter entfernt war, schoss ein Polizist auf ihn. Der Mann wurde an der Schulter verletzt und später in eine psychiatrische Klinik eingewiesen. Bei der Landtagswahl in Baden-Württemberg im März haben besonders ältere Menschen und Männer fleißig mitgewählt. Das zeigt die repräsentative Wahlstatistik des Statistischen Landesamtes. Demnach gab es die höchste Wahlbeteiligung unter den Menschen zwischen 60 und 69 Jahren. Mehr als 3/4 von ihnen gingen wählen. Die niedrigste Wahlbeteiligung gab es dagegen bei jungen Menschen zwischen 21 und 24. Männer wählten außerdem etwas häufiger als Frauen. Und auch bei der Vorliebe für die Parteien gibt es Geschlechtsunterschiede. Bei Frauen waren die Grünen klar stärkste Kraft, bei Männern die CDU. Sie wählten auch etwas häufiger die AfD als Frauen. Die Verbraucherzentrale hier in Baden-Württemberg warnt vor einer neuen Betrugsmasche. Dabei rufen die Täter Menschen an und geben sich als Verbraucherzentrale aus. So locken sie die Opfer dann auf eine gefälschte Webseite, die der echten Internetseite der Verbraucherzentrale täuschend ähnlich sieht. Wer dort persönliche Daten oder Bezahlinformationen eingibt, gibt sie allerdings direkt an Betrüger weiter. Die Verbraucherzentrale warnt jetzt vor dieser Masche und betont, die echte Verbraucherzentrale ruft nie ungefragt Bürger an, um ihnen Hilfe anzubieten. 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
0: Gleich 4:04. Wir schauen auf die Straßen. Ich habe da eine Meldung von der A5 Karlsruhe Richtung Basel. Bitte aufpassen zwischen Efringenkirchen und dem Dreieckweil am Rhein. Da steht ein defektes Fahrzeug. Außerdem müsst ihr mehr Zeit einplanen auf der A5 Basel Richtung Karlsruhe zwischen Efringenkirchen und dem Dreieck Neuenburg. Da staut sich's auf 3 Kilometer. 12 Minuten braucht ihr hier länger. Und dann haben wir natürlich wieder unseren Stau-Hotspot mit dabei. Derzeit B31A in Freiburg, der Autobahnzubringer Mitte zwischen Freiburg-Stühlinger Ochsenbrücke und Freiburg-Lehn-Mundenhof. Wegen der Baustelle staut sich da schon jetzt ziemlich zurück. Da ist dichter Verkehr. 26 Minuten braucht ihr laut unserer Rechnung länger. Wer also kann, der sollte das bitte unbedingt umfahren.
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0: Die Blitzer stehen Waldkirch in der Sinsbacher Straße im 30er. Dann haben wir einen Emmendingen in der Mundinger Straße beim Café Schneider im 30er. Marchneuershausen stehen sie als Ausgang Richtung Bötzingen beim Matthias-Ginter-Sportpark im 70er. Das hat uns Björn gemeldet. Und außerdem haben wir noch einen auf der A5. Bei Neuenburg am Rhein stehen sie mal wieder im 120er und blitzen. Falls ihr jetzt noch was seht, Staus oder Blitzer, ruft doch gern durch und sagt Bescheid oder schickt uns eine WhatsApp an die 0800 50 60 106. Ich wünsche euch allen eine gute Fahrt.
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3: Schön, dass ihr mit dabei seid und wir starten gemeinsam rein in eine Sommerwoche, wie sie im Buche steht hier bei uns in Baden. Sonne,

0: sorgen für die musikalische Abkühlung hier bei Baden FM. Und zwar jetzt mit Katie and I. Da kommt sogar noch ein bisschen Urlaubsfeeling obendrauf mit Summer Dreaming. Und das hier ist was Aktuelles von Felix Sehen. Hi.
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2: Was habt ihr im Sommer 2017 gemacht? Mit Sicherheit ganz viel getanzt. Ja, damals war Corona noch weit entfernt und das schwedische DJ-Duo Axwell und Ingrosso hauen in diesem Jahr einen super, super, super, super Sommerhit raus, der auch bei uns in Baden sämtliche Tanzflächen zum Beben bringt. Auch Baden-FM-DJ Matze legt More Than You Know bei unzähligen Sommerpartys auf. Und wenn seine Standard

0: Frage kommt: Wo sind eure Hände? Pardon. Reißt das Tanzpublikum geschlossen die Hände in die Höhe. Ein Song, der einfach nur gute Laune macht und auf keiner Party fehlen darf, auch heute noch. Allein in Deutschland müssten jede Menge der Single in den Musikregalen stehen. Denn bis heute wurden 1,2 Millionen davon verkauft. Der Song hat damit dreifach Platin-Status. Und jetzt macht der Lennart auch mal auf Matze. Wo sind eure Hände?
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6: 26 Grad messen wir gerade in Lauchringen. Da sind ein paar Wolken am Himmel. In March überwiegend bewölkt bei 25 Grad und in La mäßig bewölkt bei 25 Grad. So soll es heute auch noch ein bisschen weitergehen. Es ist sommerlich warm und relativ sonnig. Das Ganze bei Topwerten bis 26 Grad heute. Morgen starten wir ein bisschen ungemütlicher in den Tag. Bewölkt, ab und zu ziehen Schauer über Baden. Nachmittags kommt dann auch die Sonne raus. Wir haben dann so einen Mix aus Sonne, Wolken und kleineren Schauern. Und es wird richtig warm. Die Topwerte morgen 25 bis 30 Grad.
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6: Mit Ruth Streitling, hallo. In Offenburg werden die Planungen für die Landesgartenschau 2032 langsam konkreter. Die Stadt hat jetzt die zentralen Eckpunkte vorgestellt. Herzstück des Konzepts ist ein rund 30 Meter hoher Aussichtsturm im neuen Landschaftspark am Südring. Von dort soll es einen weiten Blick über Offenburg und die Rheinebene bis in den Schwarzwald geben. Laut Oberbürgermeister Marco Steffens könnte der Turm sogar zu einem neuen Wahrzeichen von Offenburg werden. Die Landesgartenschau selbst läuft über 6 Monate. Danach sollen 4 neue Parklandschaften dauerhaft erhalten bleiben, darunter der Kinzigpark und der Sportpark Süd. Mordprozess vor dem Landgericht Freiburg. Dort muss sich seit heute ein 28-Jähriger verantworten, der vergangenen Herbst seinen Chef getötet haben soll. Benjamin Resetz aus der Baden-FM-Nachrichtenredaktion kennt die Details zu dem Fall.
7: Im Oktober 2025 wurde der Wirt der Gaststätte am Kastanienpark in Rheinfelden tot in seiner Wirtschaft aufgefunden. Die Polizei ging schnell von einem Verbrechen aus. Der 50-Jährige soll mit einem Hammer erschlagen worden sein. Der Verdacht fiel auch schnell auf den 28-jährigen Angeklagten, einen früheren Angestellten des Opfers. Hintergrund der Tat könnte Streit um Geld gewesen sein. Dem 28-Jährigen droht jetzt eine lebenslange Haftstrafe. Ein Urteil soll im August fallen.
6: An den Unikliniken in Baden-Württemberg wird heute und morgen wieder gestreikt, auch in Freiburg. Die Gewerkschaft Verdi ruft das Personal dazu auf, ihre Arbeit niederzulegen. Auslöser ist diesmal der laufende Tarifstreit an den Kliniken. Verdi will mit dem Streik den Druck erhöhen, bevor am Mittwoch wieder verhandelt wird. Die Gewerkschaft fordert für die Mitarbeiter der Unikliniken 7,5% mehr Lohn und ein höheres Ausbildungsgehalt für Azubis. Den Arbeitgebern sind die Forderungen allerdings zu hoch. 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
6: Wir schauen auf die Straßen um 16.34 Uhr. Ich habe eine Meldung von der A5 Karlsruhe Richtung Basel. Bitte vorsichtig fahren zwischen Hartheim-Heitersheim und Mülheim-Neuenburg. Da steht ein defektes Fahrzeug. Außerdem müsst ihr mehr Zeit einplanen. A5 Basel Richtung Karlsruhe zwischen Efringenkirchen und dem Dreieck Neuenburg. Da staut sich derzeit 2 Kilometer zurück. 11 Minuten braucht ihr länger. Und richtig fett wird der Stau jetzt auf der B31A in Freiburg, dem Autobahnzubringer Mitte. Zwischen Freiburg-Mitte Hauptbahnhof und der Anschlussstelle Freiburg-Mitte A5 ist derzeit dichter Verkehr auf 4 Kilometern. 33 Minuten braucht ihr derzeit länger. Das liegt an der großen Baustelle dort. Wer kann, sollte die B

0: 31A am besten großräumig meiden. Und dann haben wir noch eine kleinere Meldung von der B33 Offenburg Richtung Donaueschingen. Und zwar zwischen Gutach-Schwarzwaldbahn und Gutach-Steingrün. Da ist derzeit dichter Verkehr. 10 Minuten müsst ihr mehr einplanen.
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0: Bei den Blitzern hat sich dafür nicht viel getan. Die stehen immer noch in Waldkirch in der Sinsbacher Straße im 30er, in Emmendingen in der Mundinger Straße beim Café Schneider im 30er und Marchneuershausen Ortsausgang Richtung Bötzingen steht noch einer bei Matthias Ginter Sportpark im 70er. Vielen Dank an Björn, der uns das gemeldet hat. Falls ihr jetzt noch was seht, Staus oder Blitzer, ruft gern durch und sagt Bescheid oder schickt uns einfach eine WhatsApp an die 0800 50 60 106. Ich wünsche euch allen eine gute Fahrt.
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2: Sandra, du bist Floristin. Also ich liebe Blumen. Ich habe das von meiner Mama geerbt. Die hat auch immer einen Blumenstrauß auf dem Tisch gehabt.
1: Und ja, also, ich habe das auch.
2: Ich finde das so schön.
1: Ich auch. Ich muss immer, wenn ich am Frühstück sitze oder am Mittagessen, irgendwelche Blumen müssen immer auf dem Tisch stehen.
2: Das macht es doch gleich viel freundlicher.
1: Ja, und ich kriege ja auch ganz selten welche geschenkt, weil immer sagen alle, du bist ja Floristin, du brauchst keine Blume.
2: Wie gemein!
1: Ja, das ist total gemein. Ich freue mich total, wenn ich Blumen geschenkt kriege.
2: Ich hoffe, die Menschen in deiner Umgebung hören das hier, Sandra.
1: Ja, genau. Das hoffe ich auch.
2: Und ich habe im Laufe der Jahre, weil ich eben auch so Wert auf frische Blumen und auf schöne Sträuße und so lege, festgestellt, dass Floristinnen und auch Floristen so ihre eigene Handschrift haben, oder? Also, dass es da schon sowas wie einen Stil gibt.
1: Tatsächlich. Also, wir sind jetzt zu dritt bei uns im Geschäft, drei Floristinnen, und jede Floristin macht ihre Sache, ihre Sträuße, ihre Gestecke, ihre Beerdigungen anders, in einem anderen Stil. Tatsächlich. Das ist wirklich so.
2: Weil es ja auch ein kreativer Beruf ist. Das wäre ja seltsam, wenn da alles gleich aussehen würde. Gell?
1: Genau, das ist ja das Tolle, sage ich dir dann.
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14: In Efringen-Kirchen messen wir derzeit 24 Grad. Hier scheint die Sonne bei klarem Himmel. In Theningen leicht bewölkt bei 25 Grad und in Wolfach ein paar Wolken am Himmel bei 25 Grad. So geht's heute den Rest des Tages auch weiter. Zum Abend hin wird's ein bisschen kühler, aber an einigen Orten wird heute noch der Topwert geknackt von 26 Grad. Dazu Sonne. Morgen startet der Tag dann bewölkt. Später ziehen auch Schauer über Baden und am Nachmittag wird's ein bisschen netter. Da haben wir dann so einen Mix aus Sonne, Wolken und kleineren Schauern. Und es wird richtig, ich würde schon fast sagen, tropisch. Dann die Topwerte morgen nämlich 25 bis 30 Grad.
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14: Mit Ruth Strätling, hallo. Weil er seinen ehemaligen Chef mit einem Hammer erschlagen haben soll, muss sich ein 28-Jähriger seit heute vor dem Landgericht Freiburg verantworten. Er ist angeklagt wegen Mordes. Zum Prozessauftakt stritt der Angeklagte nun heute alle Vorwürfe ab. Er will die Tat nicht begangen haben. Das Opfer war der Wirt einer Gaststätte in Rheinfelden. Er wurde vergangenen Herbst tot in seiner Wirtschaft gefunden. Der 28-jährige Angeklagte geriet schnell unter Verdacht, denn er war ein Angestellter des Opfers und wurde kurz vor der Tat entdeckt.

0: entlassen. Angeblich gab es auch einen Streit um Geld. Ein Urteil in dem Prozess soll Anfang August fallen. Am Donnerstag startet die Art Basel in der Schweizer Grenzmetropole. Es ist die weltweit größte Messe für moderne und zeitgenössische Kunst. Über 290 Galerien präsentieren dann wieder die Werke von mehr als 4000 renommierten Künstlerinnen und Künstlern aus aller Welt. Was man bei dieser Auswahl nicht verpassen sollte, erklärt Stefanie Seidel, die Leiterin für Gegenwartskunst am Kunstmuseum Basel.
1: Also auf jeden Fall sehen sollte man die Soloausstellung von Chao Fei, einer chinesischen Künstlerin, die im Haus Gegenwart ist, in der St. Alban Vorstadt am Rhein, und auf 2000 Quadratmeter können Sie bis zu 20 immersive Installationen erleben mit Kunstwerken von den 90ern bis 2025.
0: Nicht nur im Museum, sondern auch drumherum gibt es Ausstellungsflächen. In Baden-Württemberg werden immer weniger Kinder geboren. Laut dem Statistischen Landesamt lag die Geburtenrate hier vergangenes Jahr noch bei 1,35 Kindern pro Frau. Das war niedriger als 2024. Die meisten Kinder gibt's laut den Statistikern im Kreis Rottweil. Dort bekamen die Frauen im Schnitt 1,71 Kinder. Am niedrigsten war die Geburtenrate dagegen mit 0,97 Kindern in Heidelberg. Übrigens, hier in Baden war der Ortenaukreis Spitzenreiter. Dort lag die Geburtenrate vergangenes Jahr bei 1,5 Kindern pro Frau. Die wenigsten Kinder wurden dagegen in Freiburg geboren. Da waren es 1,05. 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
0: Gleich 3:05. Wir schauen auf die Straßen und haben gleich mal eine große Meldung von der Autobahnauffahrt A98 von Haltingen kommt. Da stehen Baustellenfahrzeuge direkt nach der Kurve. Die sind erst sehr spät sichtbar. Wer da unterwegs ist, bitte besonders vorsichtig fahren. Ihr müsst außerdem mehr Zeit einplanen auf der A5 Basel Richtung Karlsruhe zwischen dem Dreieck Weil am Rhein und dem Dreieck Neuenburg. Da staut sich's auf 3 Kilometer. Viertelstunde braucht ihr länger. Und natürlich haben wir unsere große Problemstelle. Freiburg B31A, der Autobahnzubringer Mitte. Zwischen Freiburg Mitte Hauptbahnhof und Freiburg Mitte A5 staut sich's mal wieder wegen der Baustelle. Und jetzt wird's richtig fett. Jetzt ist der Feierabendverkehr angelaufen. 33 Minuten braucht ihr derzeit länger. Wer kann, sollte die B31A in Freiburg am besten großräumig umfahren. Und dann haben wir noch eine kleinere Verzögerung. B34 Basel Richtung Schaffhausen zwischen Dogern und Waldshut B500. Da ist dichter Verkehr. 10 Minuten braucht ihr länger.
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0: Aber bei den Blitzern sieht's ganz gut aus. Wenig Neues. Die stehen immer noch. Waldkirch in der Sinsbacher Straße im 30er. Emmendingen, Mundinger Straße beim Café Schneider im 30er. Und Marchneuershausen Ortsausgang Richtung Bötzingen im 70er. Den hat Björn gemeldet. Vielen Dank dafür. Falls ihr noch was seht, Staus oder Blitzer, ruft gern durch und sagt uns Bescheid. 0800 50 60 106. Ich wünsche euch allen eine gute Fahrt.
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3: Schönen Montag euch. Und jetzt hat es ja die ganze Woche hier bei uns in Baden 30 Grad plus und vor allem Sonne. Deshalb müssen wir ganz dringend nochmal reden über alle Mythen rund ums Thema Sonnenschutz. Was genau bedeutet denn jetzt zum Beispiel der Lichtschutzfaktor? Kennen wir alle. Aber was heißt jetzt da diese 50er Sonnencreme? Heißt das 50 Minuten? Oder was genau? Wir klären auf im Baden FM Aha-Moment nach Jungle Drum von Emiliana Torini und jetzt der aktuellen Nummer von Alex Warren. Schönen Feierabend.

0: hättet ihr's gewusst?
1: Diesen drei Buchstaben kann man im Sommer nicht entkommen. LSF. Das steht für Lichtschutzfaktor, also wie gut euch eine Sonnencreme vor UV-Strahlung schützt. Aber was genau bedeuten denn diese Lichtschutzfaktorzahlen? Die Zahl zeigt, wie viel länger ihr in der Sonne bleiben könnt, ohne einen Sonnenbrand zu bekommen. Zum Beispiel, wenn eure Haut ohne Schutz nach 10 Minuten rot wird, könnt ihr mit LSF 30 theoretisch etwa 30 Mal so lange draußen bleiben. Also statt 10 Minuten circa 5 Stunden. Aber das klappt nur, wenn ihr genug Creme auftragt und regelmäßig nachlegt. Und spätestens nach diesen 5 Stunden solltet ihr dann unbedingt aus der Sonne raus, weil der Schutz danach nicht mehr gegeben ist, auch wenn ihr euch nochmal eincremt. Eure Mariella Miskial.
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14: Warm und sonnig starten wir rein in den Feierabend. 23 Grad bei klarem Himmel und Sonne haben wir gerade in Grafenhausen. In Ühlingen-Birkendorf, so wird ein Schuh draus, sind es gerade 24 Grad.

0: bei 25 Grad. Heute geht es den Rest des Abends auch ziemlich mild und trocken weiter. Morgen starten wir dann bewölkt in den Tag. Später ziehen auch ein paar Schauer rüber über Baden. Und nachmittags haben wir dann so einen Mix aus Sonne, Wolken und ganz kleinen Schauern. Es wird aber ziemlich warm. Die Topwerte morgen 25 bis 30 Grad.
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0: Mit Ruth Streitling, hallo. Am Donnerstag startet die Art Basel in der Schweizer Grenzmetropole. Sie gilt als weltweit größte Messe für moderne und zeitgenössische Kunst. Über 290 Galerien präsentieren dann wieder die Werke von mehr als 4000 renommierten Künstlerinnen und Künstlern aus aller Welt. Zu den Highlights gehört eine Solo-Ausstellung im Haus Gegenwart in der St. Alban-Vorstadt. Dort können die Besucher rund 20 immersive Installationen aus den letzten 30 Jahren erleben. Auch rund um das Museum herum gibt's verschiedene Ausstellungsflächen. Die Art Basel dauert bis diesen Sonntag. Royales Erdbeben in Norwegen. Marius Borg Høiby ist laut norwegischen Medien zu 4 Jahren Haft verurteilt worden. Ein Gericht in Oslo hat den Sohn von Kronprinzessin Mette-Marit wegen Vergewaltigung, Körperverletzung und weiterer Delikte für schuldig befunden. Von 2 der 4 Vergewaltigungsvorwürfe wurde der 29-Jährige allerdings freigesprochen. Høiby verfolgte das Urteil aus gesundheitlichen Gründen von der U-Haft aus. Ungewöhnlicher Einsatz für die Polizei in Offenburg. Sie hat am Wochenende einen verirrten Jugendlichen gerettet. Der 14-Jährige meldete sich am Samstagabend über sein Handy bei der Polizei. Er war nämlich in einem Zug eingeschlafen und erst in Offenburg wieder aufgewacht. Nun kam er nicht mehr allein nach Hause. Die Bundespolizei machte den 14-Jährigen schnell am Offenburger Bahnhof ausfindig und informierte auch seine Großmutter. Die hatte den Jugendlichen inzwischen nämlich schon als vermisst gemeldet. Dank der Polizei kam der 14-Jährige noch in der Nacht sicher nach Hause. 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
0: Wir schauen auf die Straßen um 5:35. Wir haben eine Meldung von der A5 Anschlussstelle Efringenkirchen Richtung Dreieck-Neuenburg in Fahrtrichtung Karlsruhe. Da haben wir derzeit 2 Kilometer Stau. Mindestens 10 Minuten braucht ihr länger. Außerdem haben wir ein defektes Fahrzeug auf der A5 Anschlussstelle Hattheim-Heitersheim in Fahrtrichtung Mülheim-Neuenburg. Das steht da noch rum. Da bitte besonders vorsichtig fahren. Und natürlich haben wir auch den üblichen Baustellenstau in Freiburg auf der B31A, dem Autobahnzubringer. Da staut sich mindestens 20 Minuten zurück. Wer kann, sollte das Ganze am besten unbedingt meiden.
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0: Ja, bei den Blitzern, da ist mir jetzt leider gerade ein bisschen das System abgeschmiert hier. Das tut mir leid. Kleine technische Verzögerung. Ist aber nicht schlimm. Ihr könnt es jederzeit nachschauen. Auf unserer Website baden.fm findet ihr die jederzeit zum Nachlesen. Ich wünsche euch allen eine gute Fahrt.
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0: Me. Hallo, wunderschönen Montag euch.
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4: Habt ihr heute Hochzeitstag?
3: Ja.
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Jetzt euer Lieblingssong von Post Malone bei Baden FM.

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7: 25 Grad messen wir zum Start in den Feierabend in Binzen. Da scheint noch die Sonne. In Ettenheim leicht bewölkt bei 25 Grad und in Gengenbach ein paar Wolken am Himmel bei 23 Grad. Es soll heute den Rest des Abends auch ziemlich schön und mild weitergehen. Morgen früh starten wir dann bewölkt in den Tag. Es ziehen auch ein paar Schauer über Baden. Nachmittags haben wir dann aber so einen Mix aus Sonne und Wolken und nur noch vereinzelt ein paar Schauer. Und es wird ziemlich warm und sogar fast schon tropisch, wenn es dann regnet. Die Topwerte morgen nämlich 25 bis 30 Grad.
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7: Mit Ruth Strädling, guten Abend. Es ist ein Großprojekt für die Ortenau, aber die Planungen für die Landesgartenschau 2032 in Offenburg werden konkreter. Jetzt hat die Stadt die zentralen Eckpunkte vorgestellt. Welche das sind, weiß Benjamin Resetz aus der Baden FM Nachrichtenredaktion.
9: Herzstück des vorgestellten Konzepts ist ein rund 30 Meter hoher Aussichtsturm im neuen Landschaftspark am Südring. Von dort soll es einen weiten Blick über Offenburg, über die Rheinebene und bis in den Schwarzwald geben. Laut Oberbürgermeister Marco Steffens könnte der Turm zu einem neuen Wahrzeichen werden. Die Landesgartenschau selbst läuft für 6 Monate. Dauerhaft bleiben sollen 4 neue Parklandschaften, darunter der Kinzigpark und der Sportpark Süd.
7: Bei der Landtagswahl in Baden-Württemberg diesen März haben besonders ältere Menschen und Männer fleißig mitgewählt. Das zeigt die repräsentative Wahlstatistik des Statistischen Landesamtes. Demnach war die Wahlbeteiligung am höchsten unter Menschen zwischen 60 und 69 Jahren. Mehr als 3/4 von ihnen gingen wählen. Die niedrigste Wahlbeteiligung gab es dagegen bei jungen Menschen zwischen 21 und 24. Zudem wählten Männer etwas häufiger als Frauen. Und auch bei der Vorliebe für die Parteien gibt es Geschlechtsunterschiede. Bei Frauen waren die Grünen klar stärkste Kraft.

0: bei Männern die CDU. Sie wählten auch etwas häufiger die AfD als Frauen. Denkmalschutz in Freiburg wird gewürdigt. Die Knopfhäusle-Siedlung ist mit dem Otto-Borst-Preis ausgezeichnet worden. Der Preis gilt als Würdigung für gelungene Stadterneuerung und ging bei einer internationalen Städtetagung in Trier an die Stadt Freiburg und den Freiburger Stadtbauverbund. Die historische Arbeitersiedlung in der Oberviere wird seit 2020 denkmalgerecht saniert. Dabei soll der ursprüngliche Charakter erhalten und der Wohnkomfort der Häuser verbessert werden. Laut der Stadt zeigt das Projekt, dass Denkmalschutz, Baukultur und sozialer Wohnungsbau auch zusammenpassen. 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
0: Gerade 6:03, wir schauen auf die Straßen und da braucht ihr im Feierabendverkehr natürlich mal wieder länger in Freiburg auf dem Autobahnzubringer Mitte B31a. Wegen der Baustelle staut sich's hier zurück zwischen Freiburg-Mitte Hauptbahnhof und der Anschlussstelle Freiburg-Mitte A5. Dichter Verkehr zurzeit auf 4 Kilometern, 32 Minuten braucht ihr laut unserer Messung länger. Wer kann, sollte die B31a am besten weiträumig umfahren. Außerdem müsst ihr auch mit einer Verzögerung rechnen in Freiburg auf der B3, Habsburger Straße, Zähringer Straße zwischen Tennbacher Straße Gerichte und Zähringer. Auch hier dichter Verkehr, 11 Minuten müsst ihr mehr rechnen.
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0: Die Blitzer stehen in Waldzutingen auf der Mozartstraße im 30er. In Weil am Rhein steht einer auf der B317 im 50er. Emmendingen blitzen sie in der Mundinger Straße im 30er beim Café Schneider. Und in Waldkirch steht noch einer in der Sinsbacher Straße im 30er. Falls ihr jetzt noch was gesehen habt, Staus oder Blitzer, ruft gern durch oder schickt uns eine WhatsApp an die 0800 50 60 106. Ich wünsche allen eine gute Fahrt.
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5: Schön, dass ihr mit dabei seid. Und ist jetzt das Fußballfieber vielleicht doch auch noch bei euch ausgebrochen? 7:1 hat Deutschland gewonnen im ersten WM-Spiel gestern. Also bei mir, da hat es ein ordentliches Feuer entfacht, was diese Lust auf die WM angeht. Ich bin zum Beispiel heute noch komplett in Deutschland-Trikot zur Arbeit gekommen. Seit dem WM-Sieg 2014 übrigens hat Deutschland jedes Auftaktspiel verloren. 1-0 gegen Mexiko und 2-1 gegen Japan. Und endlich ist gestern diese Serie gebrochen mit einem knackigen 7:1 gegen Curaçao. Wir hören gleich nochmal rein in die Highlights des Spiels. Bis dahin genau die richtige Musik für dieses Sommerwetter in Baden. Solo Para Ti von Alvaro Soler. Und jetzt was Aktuelles von Ray Dalton.
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Ihr hört Baden FM an diesem wunderschönen Montag. Schön, dass ihr dabei seid. Und das war doch mal ein Highlight-Feuerwerk, oder? 7:1 hat Deutschland gestern zum Auftakt in die WM gewonnen. Und die FIFA lässt ja zu jeder WM immer Songs produzieren. Ihr erinnert euch bestimmt an Shakira mit Waka Waka zum Beispiel zur WM 2010. Das sollte dieses Jahr der Song Leiter werden. 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

0: Und das ist jetzt nur meine ganz persönliche Theorie. Ich glaube ja, die FIFA hat schnell gemerkt, oje, der Song, der kommt überhaupt nicht gut an. Der löst gar keine Stimmung aus. Und dann haben sie panisch Shakira angerufen und gesagt, hey, wir brauchen dringend einen guten WM-Song. Und sie hat abgeliefert. Und zwar Die Die. Das ist ein würdiger WM-Song, finde ich. Und genau den spielen wir jetzt in einer ganz besonderen Version hier bei Baden FM mit den Highlights vom Spiel gestern, dem 7:1 gegen Curaçao.
1: Deutschland in Schwarz-Weiß. Klasse gespielt, da ist das Tor! Traumstart für die deutsche Mannschaft. Vor der Pause nochmal irgendwie triffst du das ebenso. Da ist es, Schlotterbeck. Und jetzt ist es ordentlich, 7:1.

Let's go! 7:1. 7:1 gewinnt Deutschland das Auftaktspiel, das Ganze in der Höhe. Noch nie.

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1: Schöner Start in den Feierabend ist das hier. 24 Grad messen wir in Elzach. Hier hängen ein paar Wolken. Am Belchen 18 Grad, auch hier leicht bewölkt. Und in Gottenheim überwiegend bedeckt bei 25 Grad. Es soll heute den Rest des Tages auch noch richtig schön und mild weitergehen. Morgen starten wir erstmal bewölkt und mit ein paar Schauern. Nachmittags haben wir dann so einen ganz verrückten Mix aus Sonne und Wolken, hier und da aber auch ein paar Schauer und es wird ziemlich warm. Die Temperaturen morgen 25.

0: bis 30 Grad.
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0: Mit Ruth Streitling, schönen guten Abend. Es ist ein Großbauprojekt für die Ortenau, aber die Planungen für die Landesgartenschau 2032 in Offenburg werden konkreter. Herzstück des Konzepts ist dabei ein rund 30 Meter hoher Aussichtsturm im neuen Landschaftspark am Südring. Von dort soll es einen weiten Blick über Offenburg und die Rheinebene bis in den Schwarzwald geben. Laut Oberbürgermeister Marco Steffens könnte der Turm sogar zu einem neuen Wahrzeichen in Offenburg werden. Die Landesgartenschau selbst läuft für 6 Monate. Danach sollen aber 4 neue Parklandschaften dauerhaft erhalten bleiben, darunter der Kinzigpark und der Sportpark Süd. Wer heute oder morgen mit nicht akuten Beschwerden ins Krankenhaus muss, der sollte die Uniklinik Freiburg lieber meiden. Dort wird nämlich bis morgen Abend gestreikt, genau wie an den Kliniken in Heidelberg, Tübingen und Ulm. In dieser Zeit steht nur ein Notdienst für die wichtigste Versorgung bereit. Viele Termine und Eingriffe wurden verschoben. In allen Abteilungen kann es außerdem bis morgen Abend zu langen Wartezeiten kommen. Die Gewerkschaft Verdi fordert mehr Geld für die Beschäftigten an den Kliniken. Weiterverhandelt wird am Mittwoch. Nach den Streiks. In Bad Krozingen haben Unbekannte einen mobilen Blitzer angezündet. Laut Polizei übergossen die Täter die Radarfalle mit Brandbeschleuniger und ließen sie dann abbrennen. Dabei entstanden rund 80.000 Euro Sachschaden. Ob die Täter spontan die Wut auf den Blitzer gepackt hat oder das Ganze schon länger geplant war, ist derzeit noch unklar. Die Polizei ermittelt jetzt und sucht Zeugen. 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
0: 18.34 Uhr ist es. Wir schauen auf die Straßen. Es gibt eine Verzögerung auf der A5 Basel Richtung Karlsruhe. Zwischen der Anschlussstelle Efringenkirchen und dem Dreieck Neuenburg staut sich derzeit auf 3 Kilometer. 13 Minuten braucht ihr da laut unserer Messung länger. Außerdem unsere große Lieblingsbaustelle im Feierabendverkehr. Wir haben weiterhin Probleme auf der B31A in Freiburg, dem Autobahnzubringer Mitte. Zwischen der Anschlussstelle Freiburg-Mitte-Hauptbahnhof und der Anschlussstelle Freiburg-Lehn-Mundenhof. Da ist dichter Verkehr und wegen einer Baustelle staut sich da ganz schön zurück. 28 Minuten braucht ihr derzeit länger. Wer kann, sollte das am besten einfach umfahren.
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0: Die Blitzer stehen auf der L116 bei March im 70er, Lahm-Schwarzwald in der Dreispringstraße im 30er, Waldkirch in der Sinsbacher Straße im 30er und in Emmendingen blitzen sie in der Mundinger Straße beim Café Schneider auch im 30er. Falls ihr jetzt noch was seht, Staus oder Blitzer, ruft gern durch und sagt Bescheid oder schickt uns eine WhatsApp an die 0800 50 60 106. Ich wünsche allen eine gute Fahrt.
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8: Warm starten wir rein in den Feierabend. Maulburg haben wir gerade 25 Grad und noch ein paar Wolken am Himmel. In Fischingen klarer Himmel bei 26 Grad und in Biederbach 25 Grad und ein paar Wolken. Es soll den Rest des Tages auch mit ein paar Wolken und relativ mild weitergehen. Morgen starten wir dann bewölkt in den Tag und später ziehen auch ein paar Schauer über Baden. Am Nachmittag wird es aber ein bisschen netter. Wir haben dann so einen Mix aus Sonne und Wolken, nur mit einzelnen Schauern. Und dann wird es quasi tropisch und richtig, richtig warm morgen. Die Topwerte 25 bis 30 Grad.
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8: Mit Ruth Strädling. Guten Abend. Diesen Donnerstag startet die Art Basel in der Schweizer Grenzmetropole. Sie gilt als weltweit größte Messe für moderne und zeitgenössische Kunst. Über 290 Galerien präsentieren dort die Werke von mehr als 4000 renommierten Künstlerinnen und Künstlern aus aller Welt. Was man bei all dieser Auswahl nicht verpassen sollte, weiß Stefanie Seidel, die Leiterin für Gegenwartskunst am Kunstmuseum Basel. Sie sagte Baden FM.
9: Also auf jeden Fall sehen sollte man die Soloausstellung von Chao Fei, einer chinesischen Künstlerin, die im Haus Gegenwart ist, in der St. Alban Vorstadt am Rhein. Und auf 2000 Quadratmeter können Sie bis zu 20 immersive Installationen erleben mit Kunstwerken von den 90ern bis 2025.
8: Nach einem Polizeischuss in Gundelfingen vergangenen Dezember hat die Staatsanwaltschaft jetzt das Verfahren gegen den beteiligten Beamten eingestellt. Er hatte laut Begründung in Notwehr gehandelt. Der Verdächtige, auf den der Beamte gefeuert hatte, soll mit zwei Messern bewaffnet gewesen sein und damit trotz direkter Ansprache immer weiter auf die beteiligten Polizisten zugekommen sein. Das zeigen wohl auch Bodycam-Aufnahmen. Auf ihnen ist zu sehen, wie die Beamten über mehrere Minuten hinweg zurückweichen. Als der Mann schließlich losrannte und nur noch wenige Meter entfernt war, schoss ein Polizist auf ihn. Der Angreifer wurde dabei an der Schulter verletzt. Er kam später in eine psychiatrische Klinik. Die Verbraucherzentrale hier in Baden-Württemberg warnt vor einer neuen Betrugsmasche. Dabei rufen die Täter Menschen an und geben sich selbst als Verbraucherzentrale aus. So locken sie die Opfer dann auf eine gefälschte Website, die aber der echten Internetseite der Verbraucherzentrale täuschend ähnlich sieht. Wer dort seine persönlichen Daten oder sogar Bezahlinformationen hinterlässt, gibt sie allerdings direkt an Betrüger weiter. Die Verbraucherzentrale warnt jetzt vor dieser Masche und betont, die echte Verbraucherzentrale ruft niemals ungefragt Bürger an, um ihnen Hilfe anzubieten.

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0: Jetzt sieht es langsam ein bisschen besser aus auf den Straßen. Wir haben immer noch einen kleinen Stau auf der B31A, dem Autobahnzubringer Mitte in Freiburg. Zwischen Freiburg-Stühlinger-Ochsenbrücke und Freiburg-Lehn-Mundenhof staut sich noch auf 3 Kilometer. 10 bis 15 Minuten braucht ihr da länger. Ist aber schon mal besser geworden. Und eine kleine Verzögerung, B34 Schaffhausen Richtung Basel. Zwischen Bad Säckingen-Weilbach und Werb brennet. Dichter Verkehr hier 7 Minuten, die ihr derzeit mehr einplanen müsst.
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0: Die Blitzer stehen Kandern in der Hammersteiner Straße im 50er. Lahm im Schwarzwald haben wir einen in der Dreispringstraße im 30er. Und in Emmendingen stehen sie in der Mundinger Straße beim Café Schneider im 30er. Falls ihr auch noch was gesehen habt, könnt ihr uns das jederzeit mitteilen. Per WhatsApp am besten unter 0800 50 60 106. Ich wünsche allen eine gute Fahrt.
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2: Schön, dass ihr mit dabei seid an diesem traumhaften Start in die neue Arbeitswoche. Gegen Wochenende hin hat es hier bei uns in Baden um die 35 Grad. Bei Sonne satt, absoluter Wahnsinn. Also das sind perfekte Aussichten für alle von euch, die gerne den Grill anwerfen. Und mit Baden FM gibt es das Fleisch auch noch for free. Am Freitag haben wir zum Beispiel eine Feier in Ihringen mit dem super Grillpaket der Metzgerei Reichenbach versorgt. Und wie das alles so ganz genau abgelaufen ist und wie ihr selbst mitmachen könnt, das gibt's hier in 10 Minuten nach Musik von Israel Kamaka Vivo Ole. Und jetzt Bibi Rexha zusammen mit Faithless für die Neuauflage von Insomnia. Das ist New Religion.
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0: Hallo, wunderschönen Montag euch.
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0: Einfach anmelden auf baden.fm und wir schenken euch Grillfleisch für eure Party. Genau darum geht's. Ganz egal, ob ein Sommerfest mit den Arbeitskollegen, Klassentreffen oder ein großer Geburtstag. Unser Baden-FM DJ Matze geht mit euch in einen von drei Reichenbach 24 Shops und kauft mit euch dann das Fleisch ein. Dominik aus Ihringen hat sich letzte Woche zum Beispiel T-Bone Steaks, Magus Steaks und ganz viele andere leckere Sachen schön auf unsere Rechnung kaufen lassen. Und so hat sich's dann am vergangenen Freitag in Ihringen angehört. Wir vom Baden-FM sind nämlich auch noch bei der Party vorbeigekommen.
2: Hey Leute, kommt an den Grill. Hier ist alles fertig. Pude, Steaks, alles ist bereit. Kommt, greift zu. Salate, lasst euch schmecken.
3: Prima. Der beste Hochzeitstag, den man sich wünschen kann.
0: Habt ihr heute Hochzeitstag?
3: Ja.
0: Wie viel?
3: Der sechste.
2: Ich bin total geflasht. Ich bin immer noch, ich weiß gar nicht, was ich sagen soll. Es ist eine mega Party. Es war so lecker. Stimmung war mega. Ihr wart toll. Ihr habt die Stimmung reingebracht.
4: Ich finde es cool, dass es so viele sind. Und ich finde es halt cool, dass es die Nachbarschaft ist. Und dass ich dann halt auch alle kenne.
0: So schön. Und wenn ihr auch was zu feiern habt, dann anmelden auf unserer Homepage baden.fm.
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4: Aktuell zeigt das Thermometer in Freiburg abends warme 24 Grad an, während der Himmel bewölkt ist. Am Dienstagmorgen wird die Temperatur im Breisgau auf bis zu 17 Grad fallen. Im Laufe des Tages sind dann Höchstwerte von bis zu 31 Grad zu erwarten, begleitet von starker Bewölkung.
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4: Freiburg B31 zwischen Ganterknoten und Littenweiler, dichter Verkehr, mindestens 10 Minuten Zeitverlust.
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4: Blitzer auf der L116 Höhe March, hier dürft ihr 70 fahren. Noch ein Blitzer steht in Lahr in der Dreispringstraße. 30 ist hier die Höchstgeschwindigkeit. In Freiburg stehen sie gerade auf der Ingeborg-Drewitz-Allee. Erlaubt sind 30.

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0: Baden FM ist hier am Montag und zum Start in die neue Woche überquatschen wir immer gemeinsam mit euch Themen, die so übers Wochenende aufgekommen sind. Und bei diesem Traumwetter bei uns hier in Baden bewegt euch vor allem diese Frage. Muss ich auf meiner Grillparty für jeden Geschmack was da haben? Wie macht ihr das auf eurer Grillparty?
1: Also es wird angeboten, vegetarisch oder eben Fleisch, aber ansonsten wird gegessen, was auf den Tisch kommt.
2: Je länger, je mehr machen wir Grillpartys und jeder nimmt sein Essen selbst mit. Die Salate und alles ist da, die Beilagen sind da, aber jeder nimmt das mit, was er gerne mag.
3: Und ich, also wenn ich etwas organisiere, dann achte ich gern auf alle, die eingeladen sind. Er sagt dann manchmal auch, ja, du musst nicht für alle schauen, aber ich mag's gern.
0: Sehr, sehr spannend. Ich finde ja tatsächlich die Regel ganz cool zu sagen, ey, wir bieten so ein kleines Grundgerüst und wer was extra will, bringt selber mit. Finde ich persönlich ganz cool. Und jetzt gehen wir die Frage an euch weiter. Was sagt ihr? Muss ich auf meiner Grillparty für jeden Geschmack was da haben? 0800 50 60 106 per Anruf oder WhatsApp Sprachnachricht. Die einen machen es so, die anderen so. Jeder halt wie er mag. Hauptsache, mal hin drüber geschwätzt.

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3: Mit Helen Martin, guten Abend. Die EU hat die Beitrittsverhandlungen mit der Ukraine begonnen. Vertreter beider Seiten haben am Abend in Luxemburg offiziell die Gespräche zum ersten Themenblock begonnen. Laut Experten ist ein EU-Beitritt der Ukraine erst Mitte der 2030er Jahre realistisch. Zunächst muss der russische Angriffskrieg enden. Australien hat es bereits umgesetzt, in Großbritannien soll es jetzt folgen. Ein Social-Media-Verbot für Kinder und Jugendliche unter 16 Jahren. Das kündigte Premierminister Starmer an. Philipp Detlefs berichtet aus London, wie das Verbot aussehen soll.
4: Soziale Medien machen Kinder unglücklich, sagte Starmer. Aber weil sie auch Vorteile brächten, sei die Entscheidung nicht leicht gefallen. Doch die Risiken und negativen Konsequenzen überwiegen nach Ansicht der Regierung. Ein vollständiges Verbot sei daher die richtige Entscheidung. Geplant sind auch strengere Regeln für Gaming- und Streaming-Plattformen, damit Erwachsene dort keine Kinder direkt kontaktieren können.
3: Die schulischen Leistungen von Schülerinnen und Schülern nehmen weiterhin ab. Zu viele erreichen grundlegende Lernziele nicht. Das geht aus dem nationalen Bildungsbericht hervor. Dazu kommt, wer gute und wer schlechte Bildungschancen hat, hängt nach wie vor stark von der Familie ab. Das zieht sich von der Kita bis zur Ausbildung. Bundesbildungsministerin Prien will sich noch stärker dafür einsetzen, dass Kinder mit Migrationshintergrund schon vor der Schule Deutsch lernen. Die iranischen Fußballer dürfen bei der WM doch in den USA übernachten. Das hat der iranische Verband vor der Auftaktpartie gegen Neuseeland bestätigt. Ursprünglich sollte das Team erst am Spieltag aus dem Quartier in Mexiko ein- und danach direkt wieder zurückreisen. Die Einigung zwischen dem Iran und der USA lockert die Situation jetzt aber auf. Die neue Regelung gilt auch für die weiteren Vorrundenspiele gegen Belgien und Ägypten. 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
6: Am Abend zeigt sich das Wetter in Lahr mit angenehmen 22 Grad und wolkigem Himmel. Auf dem Feldberggipfel sind es kühlere 14 Grad bei bewölktem Wetter. Morgen früh wird in der Ortenau eine Temperatur bis zu 18 Grad erwartet. Im Tagesverlauf steigen die Werte bis auf 31 Grad, wobei etwas Regen möglich ist.
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6: B34 Schaffhausen Richtung Basel, zwischen Bad Säckingen-Wallbach und Werbrennet B518 dichter Verkehr, mindestens 5 Minuten Zeitverlust. Wir wünschen eine sichere Fahrt, kommt gut an euer Ziel.
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1: Auf der B317 in der Nähe von Weil am Rhein wird geblitzt. Ihr dürft 50 fahren. Auch in Rheinfelden wird in der Nollinger Straße geblitzt. Zum Schluss noch ein Blitzer in Lahr in der Dreispringstraße. Hier gilt 30.
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2: Hallöchen, einen wunderschönen Montag wünsche ich. Ist er ja schon fast wieder vorbei. Naja, die Abendstunden sind ja auch was wert. Ne? Ich hoffe, ihr könnt noch ein bisschen die schöne warme Luft genießen. Und wir liefern dazu Musik. Pink ist dabei mit Who Knew? Und Michael Schulte, der hat ja wieder einen neuen Hit rausgehauen. 5 a.m. heißt der. Den habe ich jetzt für euch.
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1: Till, hier stand außerdem, dass du gerne auch mal im Stadion schreist. Jetzt ist natürlich die alles entscheidende Frage, in welchem Stadion und für wen?
2: Also natürlich für Freiburg. Also
1: großes Aufatmen.
2: Der Club ist mit seiner ganzen, in seinem ganzen Aufbau natürlich mir wahnsinnig sympathisch. Es ist tatsächlich nicht mein Heimat-Fanverein in dem Sinne. Da muss ich ja leider zugeben, dass ich damals, ich glaube 2008, mit Mario Gomez von VfB zum FC Bayern gewechselt bin und seitdem da geblieben bin.
1: Krass.
2: Aber sagen, ja,
1: was anderes fällt mir dazu nicht ein. Aber okay, ich sehe also auch in deiner Fußballbiografie sind drei wichtige Städte deiner persönlichen Biografie verankert. Stuttgart als deine Heimatstadt, dann haben wir Freiburg als die Stadt, in der du dein Studium fortführst und jetzt München mit einer weiteren Stecknadel auf der Karte, die für deine Karriere wichtig ist. Also irgendwie matcht das auch mit deinem Fußballverein, ne?
2: Ja, irgendwie so, ja.
1: Ich muss das immer hören von den Leuten. Du hast den SC schon sehr lieb.
2: Ich habe den SC unglaublich lieb. Ich finde ihn wirklich mit Abstand den sympathischsten Verein. Wenn ich neu wählen dürfte, würde ich mich sofort als absoluter Fan des SC Freiburg bewerben.
1: Das hast du schön gesagt. Das hast du richtig schön gesagt. Aber eben so die erste Liebe, die kann man halt nicht einfach abstoßen. Ne? Und auch die zweite ist dann irgendwie markant.
2: Irgendwas bleibt. Da geht man durch alle Uli Hoeneß'schen Wutreden und so irgendwie durch und versucht sich zu klammern.
1: Herrlich.
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1: Heute Abend zeigt sich Kirchzarten bei angenehmen 22 Grad, begleitet von bewölkten Himmel. Am Dienstagmorgen sind im Breisgau bis zu 16 Grad zu erwarten. Im Verlauf des Tages steigt die Temperatur auf bis zu 30 Grad, während der Himmel stark bewölkt bleibt.
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1: Derzeit sind uns keine Meldungen bekannt. Kommt gut an euer Ziel.
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1: In Lahr in der Dreispringstraße steht ein Blitzer, erlaubt sind 30. Noch ein Blitzer steht in Rheinfelden in der Nollinger Straße, 50 ist hier die Höchstgeschwindigkeit. Außerdem wird in der Hammersteiner Straße in Kandern geblitzt, die Höchstgeschwindigkeit beträgt dort 50.
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1: Diesen drei Buchstaben kann man im Sommer nicht entkommen. LSF. Das steht für Lichtschutzfaktor. Also wie gut euch eine Sonnencreme vor UV-Strahlung schützt. Aber was genau bedeuten denn diese Lichtschutzfaktorzahlen? Die Zahl zeigt, wie viel länger ihr in der Sonne bleiben könnt, ohne einen Sonnenbrand zu bekommen. Zum Beispiel, wenn eure Haut ohne Schutz nach 10 Minuten rot wird, könnt ihr mit LSF 30 theoretisch etwa 30 Mal so lange draußen bleiben. Also statt 10 Minuten circa 5 Stunden. Aber das klappt nur, wenn ihr genug Creme auftragt und regelmäßig nachlegt. Und spätestens nach diesen 5 Stunden solltet ihr dann unbedingt aus der Sonne raus, weil der Schutz danach nicht mehr gegeben ist, auch wenn ihr euch nochmal eincremt. Eure Mariella Miskial.
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3: Mit Helen Martin, guten Abend. Die Fußball-WM hat ihre erste Sensation. Der amtierende Europameister Spanien hat einen Fehlstart ins Turnier hingelegt. Gegen WM-Neuling und Außenseiter Kap Verde kamen die Spanier nicht über ein 0:0 hinaus. Vor über 67.000 Fans war der Titelfavorit in Atlanta zwar überlegen, doch vor dem Tor fast komplett harmlos. Der afrikanische Inselstaat kann durch das torlose Unentschieden beim Debüt den historischen ersten Punkt bei einer Endrunde feiern. Die EU hat die Beitrittsverhandlungen mit der Ukraine offiziell begonnen. In Luxemburg haben beide Seiten heute Abend Gespräche über den ersten Themenblock begonnen. Das sind Justiz, Grundwerte und Sicherheit. Auch mit Moldau sollen noch heute Beitrittsgespräche beginnen. Kandidatenländer müssen unter anderem nachweisen, dass ihre Rechtssysteme, der Grenzschutz und die Polizei den EU-Standards entsprechen. Nach Wochen der Verhandlungen haben sich die USA und der Iran auf ein Rahmenabkommen verständigt. Und das dürfte auch den G7-Gipfel prägen, der heute im französischen Evian beginnt. Tina Eck berichtet.
4: Der G7-Gipfel startet mit einem Signal der Hoffnung und Trump wird das Rahmenabkommen mit dem Iran als Triumph verkaufen. Aber schon jetzt gibt es Streit über die Bedingungen. So deutet der Iran an, nach den 60 weiteren Verhandlungstagen doch eine Gebühr in der Straße von Hormuz zu erheben. Es gibt auch Differenzen über freizugebende Vermögenswerte des Irans. Die Umsetzung der Vereinbarung wird ein Drahtseilakt.
3: Ein Brandenburger AfD-Kommunalpolitiker darf vorerst nicht in den gehobenen Berliner Kriminalpolizeidienst eingestellt werden. Das hat das Berliner Verwaltungsgericht im Eilverfahren entschieden. Der frühere AfD-Fraktionsvorsitzende hatte eine vorläufige Zusage erhalten, die Berlin später zurückzog, wegen Zweifeln an seiner Verfassungstreue. Die AfD Brandenburg ist als gesichert rechtsextrem eingestuft. 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
6: Heute Abend zeigt sich das Wetter in Emmendingen von seiner besten Seite mit angenehmen 20 Grad und fast wolkenlosem Himmel. In Breitnau sind es hingegen kühlere 15 Grad bei wolkigem Wetter. Am Dienstagmorgen rechnen die Meteorologen im Breisgau mit Temperaturen bis zu 17 Grad. Der Tageshöchstwert wird voraussichtlich 30 Grad erreichen, begleitet von etwas Regen.
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6: Im Moment gibt es keine bekannten Verkehrsbehinderungen. Gute Fahrt.
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6: Geblitzt wird in Freiburg auf der Ingeborg-Drewitz-Allee. Hier sind 30 erlaubt. Ebenfalls kontrolliert wird auf der B317 in Höhe, weil am Rhein. Hier sind 50 erlaubt. Schließlich wird in Lahr in der Dreispringstraße geblitzt. Erlaubt sind 30.
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1: Hallo, ich wünsche euch einen schönen Montag und hoffe, ihr hattet bis hierher einen guten Tag. Wir haben ja heute schon wieder den ganzen Tag wild diskutiert über die Frage, wenn ich eine Grillparty ausrichte, bin ich dann dafür verantwortlich, dass alle Gäste auf ihre Kosten kommen? Auch Vegetarierinnen, auch Veganer. Ja, darüber lässt sich vortrefflich diskutieren und das haben wir gemacht. In 10 Minuten gibt es Meinungen und bis dahin Musik von Alvaro Soler. Den kann man auf jeden Fall laufen lassen bei so einer Grillparty im Hintergrund. Schön sommerliche Atmosphäre mit La Cintura und Kamrat, Hug Yourself. Warum habe ich denn da gerade das eher so gerollt? Egal. Hug Yourself gibt's jetzt. Hi.
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0: Baden-FM ist hier. Ich hoffe, ihr seid gut in diese neue Woche gestartet. Montag ist bei uns ja immer der Tag, an dem wir uns so ein Thema rauspicken und darüber diskutieren, einfach um auch so ein bisschen wach zu werden, ne? Mit Schwung in die neue Woche starten. Und das Thema, das funktioniert. Egal, ob an der Kaffeemaschine oder in der Mittagspause mit Kolleginnen und Kollegen am Abendbrottisch mit der Familie. Heute geht's bei uns ja auch wieder so ein bisschen ums Grillen. Ist ja so herrlich sommerlich warm und wir verschenken aktuell Fleisch for free für eure Grillparty. Und natürlich ploppt in diesem Kontext auch immer wieder eine Frage auf und bewegt die Leute. Das haben wir hier auch in der Redaktion gemerkt. Da wurde sich fast gestritten. Muss ich, wenn ich eine Grillparty veranstalte, für jeden Geschmack was dabei haben? Also die einen mögen kein Schweinefleisch, die anderen möchten gar kein Fleisch. Die einen sind Vegetarier, die anderen vegan. Muss ich das alles mitdenken? Und das wollten wir natürlich auch von euch wissen.
1: Wenn wir Leute zum Essen einladen,

0: dann schaut man natürlich schon, ist der das auch, was ich da kochen will.
1: Aber Grillen ist schon so, dass vielleicht auch jeder was mitbringt. Und wenn da einer ist Veganer, Vegetarier, dann bringt er sein Zeug selber mit.
2: Also wenn ich einladen möchte zum Grillfest oder so einer Party, wo die Leute zu mir kommen, dann brauchen die keinen Finger zu rühren.
3: Oh, da wäre ich aber auch gern eingeladen. Wir geben die Frage an euch weiter. Was meint ihr? Muss ich auf meiner Grillparty für jeden Geschmack was anbieten? 0800 50 60 106 per Anruf oder WhatsApp-Sprachnachricht. Aber mal ehrlich, die einen machen es so, die anderen machen es so, wie er sie will. Hauptsache, wir haben drüber gespätzt.

0: Mike Kelly, Rakim, Wonders.
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4: Am Abend zeigt sich Lenzkirch bei milden 16 Grad unter einer bewölkten Decke. Der Dienstagmorgen bringt im Schwarzwald Temperaturen von bis zu 13 Grad. Im Verlauf des Tages steigt das Thermometer auf angenehme 26 Grad, wobei die Wolken weiterhin stark präsent sind.
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4: Aktuell liegen uns keine Verkehrsmeldungen vor. Gute Fahrt.
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4: Auf der B317 in der Nähe von Weil am Rhein wird geblitzt, ihr dürft 50 fahren. Zusätzlich wird in Lahr in der Dreispringstraße kontrolliert. Schließlich wird in Waldshut, Tingen in der Mozartstraße geblitzt, erlaubt sind 30.
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1: Mit Moritz Einzel. Die spanische Nationalmannschaft ist mit einer Blamage in die Fußball-Weltmeisterschaft gestartet. Gegen Kap Verde, das erstmals an einer WM-Endrunde teilnimmt, kam der Mitfavorit und Europameister von 2024 nicht über ein 0:0 hinaus. Seit dem Titel 2010 sind die Spanier bei Weltmeisterschaften nie über das Achtelfinale hinausgekommen. Halbzeit ist gerade bei Belgien gegen Ägypten und die Ägypter führen zur Pause mit 1:0. Bundeskanzler Merz hat die Einigung zwischen dem Iran und den USA begrüßt. Das Abkommen könne die Weltwirtschaft stärken und die Region stabilisieren, müsse aber schnell umgesetzt werden, so Merz. Die Straße von Hormuz müsse dauerhaft für die Schifffahrt offen bleiben und Deutschland sei bereit, dabei mitzuhelfen.
2: Wir wollen uns mit unseren Partnern bei der Gewährleistung freier Schifffahrt in der Straße von Hormuz auch engagieren. Dazu werden wir in Evian mit den Vereinigten Staaten, mit Präsident Trump, mit den europäischen Partnern und den Staaten der Region beraten.
1: Merz ist heute ins französische Evian gereist, wo bis Mittwoch der G7-Gipfel steigt. Die EU hat die Beitrittsverhandlungen mit der Ukraine begonnen. Beide Seiten hätten sich in Luxemburg zu ersten Gesprächen zusammengesetzt, so ein Sprecher des Europarates. Es geht beispielsweise um die Bereiche Justiz, Grundwerteschutz und Sicherheit. Wer in die EU aufgenommen werden will, muss unter anderem nachweisen, dass das eigene Rechtssystem, der Grenzschutz und die Polizei den EU-Standards entsprechen. Der Bildungserfolg hängt in Deutschland nach wie vor vom Elternhaus ab. Das zeigt der Bildungsbericht von Bildungsministerin Prien. Sie erklärte, die Bildungsschere würde sich ab der Geburt bis zum 6. Lebensjahr öffnen und danach nicht mehr kleiner werden. Prien will deshalb mehr auf frühkindliche Bildung setzen. Außerdem will sie sich noch stärker dafür einsetzen, dass Kinder mit Migrationshintergrund schon vor der Schule Deutsch lernen. 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
3: Am Abend zeigt sich das Wetter in Kirchzarten mild bei 16 Grad und wolkigem Himmel. In Zell im Wiesental sind die Temperaturen ähnlich und ebenfalls bewölkt. Am Dienstagmorgen sind im Breisgau bis zu 16 Grad zu erwarten. Im Laufe des Tages klettern die Temperaturen auf einen Höchstwert von 29 Grad, begleitet von etwas Regen.
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3: A5 Karlsruhe Richtung Basel zwischen Freiburg-Mitte und Freiburg-Süd 1 Kilometer Stau, mindestens 12 Minuten Zeitverlust. Fahrt vorsichtig und passt auf euch auf.
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3: Geblitzt wird in Lahr in der Dreispringstraße. Hier sind 30 erlaubt. Zusätzlich wird in Waldshut, Tingen in der Mozartstraße kontrolliert. Und zuletzt haben wir noch eine Kontrolle in Höhe von Weil am Rhein auf der B317. Erlaubt sind 50.
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4: Hi, das ist der Montag in Baden. Ich freue mich, dass ihr dabei seid und hoffe, ihr hattet einen gelungenen Start in die neue Woche. Musik habe ich gleich für euch von Gossip, Move in the Right Direction und Holly Humberstone. Noch mehr Frauenpower gibt es mit To Love Somebody. Hi.
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5: In Emmendingen wird es in der Nacht mild mit Temperaturen um die 16 Grad und einem fast wolkenlosen Himmel. Am Dienstagmorgen steigen die Temperaturen im Breisgau auf bis zu 17 Grad. Im Laufe des Tages sind bis zu 30 Grad zu erwarten, begleitet von etwas Regen.
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5: A98, weil am Rhein Richtung Schaffhausen zwischen Kandern und Lörrach-Ost 2 Kilometer Stop-and-Go. Wir wünschen eine sichere Fahrt, kommt gut an euer Ziel.
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5: Blitzer in Waldshut, Tingen in der Mozartstraße. Hier sind 30 erlaubt. Zusätzlich wird in Lahr in der Dreispringstraße kontrolliert. Letzter Blitzer für den Moment. Höhe Weil am Rhein auf der B317. Hier gelten 50.

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2: Tim, Tauziehen, ungewöhnlicher Sport, wie bist du dazu gekommen?
1: Früher habe ich eben viel Fußball gespielt und bin auch Rad gefahren und dann hat es mir aber einfach nicht mehr so die Erfüllung gegeben und dann hat von Papas Freundin, der Sohn, hat mit Tauziehen angefangen, weil es direkt eben bei uns um die Ecke ist und dann gesagt, ja gut, wenn ich gerade eh nichts mache, dann gehe ich einfach auch mal mit. Mal einmal Dienstag, Donnerstag haben wir Training und seitdem bin ich jetzt da, seit 2020.
2: Durch Zufall bist du zu dem Sport gekommen, der offenbar so ein bisschen was wie dein Talent zu sein scheint. Erzähl mal, wie ist deine Karriere im Tauziehen bislang gelaufen?
1: Ich bin erstmal ins Vereintraining gekommen und eben Jugendturniere in Deutschland gezogen. Gab es leider nach Corona nicht mehr ganz so viele wie vor Corona. Und dann kam eben irgendwann der Bundestrainer und hat gesagt, eben sieht's aus mit Nationalmannschaft, nachdem wir eben auch schon ein paar Mal deutsche Meisterschaften in der Jugend gewonnen haben. Und dann sind wir dazu so Sichtungstrainings gegangen und dann eben war meine erste Weltmeisterschaft in Holland, U19, und da wurden wir Fünfter. Und dann im nächsten Jahr in der Schweiz, war dann 2023, habe ich dann schon U23 gezogen und da wurden wir Weltmeister in der Jugend.
2: Das ist ja geil. Also du bist schon Weltmeister in deinem jungen Alter. Wie alt bist du, Tim?
1: 21.
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1: Mit Moritz Einzel. Bei der Fußball-WM in den USA, Mexiko und Kanada hat es die erste große Überraschung gegeben. Europameister Spanien ist gegen WM-Neuling Kap Verde nicht über ein 0:0 hinausgekommen. Bei dem Spiel in Atlanta waren die Spanier zwar überlegen, aber vor dem Tor zu harmlos. Nach dem Spiel Belgien gegen Ägypten trifft dann um Mitternacht Saudi-Arabien auf Uruguay und um 3 Uhr nachts ist Anstoß bei der Partie Iran gegen Neuseeland.

0: Land. Bundeskanzler Merz hat das Abkommen zwischen den USA und dem Iran begrüßt. Zum Auftakt des G7-Gipfels im französischen Evian sagte Merz:
1: Zu diesem diplomatischen Durchbruch gratuliere ich Präsident Trump und der iranischen Seite. Ich danke allen Partnern, die mitgeholfen haben, dies zu ermöglichen, namentlich Pakistan und Katar. Das Abkommen kann den Weg nun zu einer Erholung auch der Weltwirtschaft und einer Stabilisierung der Region bahnen.
0: Nun müsse die Vereinbarung umgesetzt werden, so der Kanzler. Merz äußerte sich auch optimistisch, dass sich hinsichtlich des Ukraine-Kriegs diplomatische Chancen ergeben. Die EU hat unterdessen die Beitrittsverhandlungen mit der Ukraine begonnen. Vertreter beider Seiten hätten am Abend in Luxemburg Gespräche zum ersten Themenblock gestartet, so ein Sprecher des Europarates. Dazu gehören die Bereiche Justiz, Grundwerteschutz und Sicherheit. Das bayerische Raumfahrt-Startup ESA Aerospace hat den geplanten zweiten Testflug seiner Trägerrakete schon wieder verschoben, jetzt schon zum vierten Mal. Nach Angaben des Unternehmens war ein technisches Problem der Grund. Demnach gab es eine Fehlfunktion in den Fluidsystemen. Die Spektrum-Rakete von ESA Aerospace soll nach der Serienreife zivile und militärische Satelliten in erdnahe Umlaufbahnen bringen. 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
3: In Freiburg bleibt es heute Nacht angenehm warm bei 18 Grad und bewölktem Himmel. St. Peter verzeichnet in der Nacht 14 Grad und zeigt sich wolkig. Morgen früh steigen die Temperaturen im Breisgau auf bis zu 17 Grad. Im Laufe des Tages sind Höchstwerte von bis zu 30 Grad zu erwarten, begleitet von etwas Regen.
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3: Aktuell liegen uns keine Verkehrsmeldungen vor. Gute Fahrt.
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3: Blitzer in Lahr in der Dreispringstraße. Hier sind 30 erlaubt, auch auf der B317 Höhe, weil am Rhein wird derzeit kontrolliert. In Waldshut, Tiengen stehen sie gerade in der Mozartstraße. Erlaubt sind 30.
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2: In Lahr ist es in der Nacht mild bei 15 Grad und bewölkt. Morgen früh zeigt das Thermometer bis zu 17 Grad in der Ortenau an. Im Tagesverlauf steigen die Temperaturen auf bis zu 29 Grad, wobei der Himmel stark bewölkt bleibt.
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2: Derzeit sind uns keine Meldungen bekannt. Kommt gut an euer Ziel.
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1: Auf der B317 bei Weil am Rhein steht ein Blitzer. 50 sind hier erlaubt. Zusätzlich wird in Waldshut, Tingen in der Mozartstraße kontrolliert. Außerdem wird in der Dreispringstraße in Lahr geblitzt. Die Höchstgeschwindigkeit beträgt dort 30.
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1: Mit Moritz Einzel. Bei der Fußball-WM in den USA, Mexiko und Kanada ist ein Favorit gestolpert. Spanien kam nämlich im ersten Gruppenspiel gegen Weltmeisterschaftsneuling Kap Verde nicht über ein 0:0 hinaus. Der Europameister war zwar überlegen, aber vor dem Tor zu harmlos. Die Partie Belgien gegen Ägypten endete ebenfalls unentschieden 1:1. In diesen Minuten trifft Saudi-Arabien auf Uruguay und ab 3 Uhr gibt's dann noch die Partie Iran gegen Neuseeland. In Europa gibt es bald neue Rechte für Flugpassagiere. Nach jahrelangen Verhandlungen haben sich die EU-Staaten und das Europaparlament geeinigt. Zu den Maßnahmen gehören unter anderem, dass Familien im Flugzeug kostenlos Sitzplätze nebeneinander reservieren können und dass Ticketpreise übersichtlicher dargestellt werden. Bundeskanzler Merz hat die Einigung zwischen den USA und dem Iran auf einen Friedensdeal begrüßt. Kurz vor dem G7-Gipfel im französischen Evian gratulierte Merz Präsident Trump und der iranischen Seite. Jetzt müsse das Abkommen aber auch umgesetzt werden.
2: Die Straße von Hormuz muss dauerhaft und uneingeschränkt für die freie Schifffahrt

0: geöffnet werden. Weitere Verhandlungen müssen in den nächsten Wochen sicherstellen, dass Iran sein militärisches Nuklearprogramm nachprüfbar und auf Dauer beendet.
1: Beim G7-Gipfel soll es auch um diplomatische Anstrengungen zur Beendigung des Ukraine-Kriegs gehen. Bei russischen Luftangriffen auf die Ukraine ist auch die Hauptkirche des Höhlenklosters in Kiew in Brand geraten. Es gehört zum Weltkulturerbe. Der ukrainische Präsident Selenskyj kletterte selbst auf das Dach der massiv beschädigten Kathedrale, um sich ein Bild von den Schäden zu machen. 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
4: In Schlingen liegen die Temperaturen in der Nacht bei milden 17 Grad, während es in Titisee etwas kühler ist, mit 11 Grad ebenfalls bewölkt. Heute Morgen wird in der Rheinebene mit Temperaturen bis zu 17 Grad gerechnet. Im Laufe des Tages steigen die Werte auf maximal 30 Grad, wobei etwas Regen möglich ist.
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4: Derzeit sind uns keine Meldungen bekannt. Kommt gut an euer Ziel.
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4: Blitzer in Waldshut, Tingen, in der Mozartstraße, hier sind 30 erlaubt. Zusätzlich wird in Lahr in der Dreispringstraße kontrolliert. Zum Schluss noch ein Blitzer in Freiburg in der Kaiserstuhlstraße, hier gilt 30.
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2: Man kann ja auch sich für Gassigänge melden, richtig? Ist das bei euch auch der Fall?
1: Genau, das stimmt. Wir haben Gassi-Geh-Zeiten, die stehen bei uns auf der Homepage und da ist jeder eingeladen, vorbeizukommen und mit einem Hund spazieren zu gehen. Voraussetzung ist lediglich, dass jemand, der volljährig ist, dabei ist. Hundeerfahrung ist nicht zwingend vonnöten und wir freuen uns einfach, wenn wir so viele Hunde wie möglich halt auch mal für einen schönen Spaziergang losschicken können.
2: Ich hätte eher Sorge, dass ich mich Schock verliebe und es dann nicht beim Spaziergang bleibt, sondern ich direkt sage, so, der zieht jetzt bei uns ein. Aber ist ja eigentlich für euch der Best Case, oder?
1: Genau, also es passiert auch immer wieder, dass sich Gassigänger dann in ein Tier verlieben und das dann später adoptieren. Wir machen halt für jedes Tier auch eine Vorkontrolle, das heißt herkommen und mitnehmen gibt es halt leider in keinem einzigen Fall.
2: Aber das ist ja auch genau richtig so. Mhm. Die Geschichte soll sich ja nicht wiederholen, ne? Also dass
1: genau
2: dann wenig später das Tier vielleicht im schlimmsten Fall wieder abgegeben wird. Also welche Kriterien muss man erfüllen, damit man ein Tier adoptieren darf?
1: Also es ist ganz unterschiedlich. Es kommt immer ein bisschen auch auf das Tier an. Wenn das so ein Handicap-Tier zum Beispiel ist, das, wo wir vielleicht uns ein ebenerdiges Zuhause wünschen, wo das Tier keine Treppen laufen muss, dann gucken wir da einfach mal. Die Vorkontrolle an sich ist auch mehr so eine beratende Sache, gerade bei Katzen. Wenn Leute eine Katze adoptieren, vielleicht das erste Mal ein Haustier haben, dass man Tipps geben kann, wie kann man eine Wohnung katzensicher machen, wo stellt man am besten das Fressen auf, wo kann die Katzentoilette hinkommen, wo hat das Tier einen Rückzugsort, wie macht man die Eingewöhnung. Also es ist viel Beratung und eigentlich weniger so diese klassische Kontrolle mit Klemmbrett und Spitzliste.
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1: Mit Moritz Einzel. Bei der Fußball-WM in den USA, Mexiko und Kanada ist ein Favorit gestolpert. Spanien kam nämlich im ersten Gruppenspiel gegen Weltmeisterschaftsneuling Kap Verde nicht über ein 0:0 hinaus. Der Europameister war zwar überlegen, aber vor dem Tor zu harmlos. Die Partie Belgien gegen Ägypten endete ebenfalls unentschieden 1:1. In diesen Minuten trifft Saudi-Arabien auf Uruguay und ab 3 Uhr gibt's dann noch die Partie Iran gegen Neuseeland. In Europa gibt es bald neue Rechte für Flugpassagiere. Nach jahrelangen Verhandlungen haben sich die EU-Staaten und das Europaparlament geeinigt. Zu den Maßnahmen gehören unter anderem, dass Familien im Flugzeug kostenlos Sitzplätze nebeneinander reservieren können und dass Ticketpreise übersichtlicher dargestellt werden. Bundeskanzler Merz hat die Einigung zwischen den USA und dem Iran auf einen Friedensdeal begrüßt. Kurz vor dem G7-Gipfel im französischen Evian gratulierte Merz Präsident Trump und der iranischen Seite. Jetzt müsse das Abkommen aber auch umgesetzt werden.
2: Die Straße von Hormuz muss dauerhaft

0: dauerhaft und uneingeschränkt für die freie Schifffahrt geöffnet werden. Weitere Verhandlungen müssen in den nächsten Wochen sicherstellen, dass Iran sein militärisches Nuklearprogramm nachprüfbar und auf Dauer beendet.
1: Beim G7-Gipfel soll es auch um diplomatische Anstrengungen zur Beendigung des Ukraine-Kriegs gehen. Bei russischen Luftangriffen auf die Ukraine ist auch die Hauptkirche des Höhlenklosters in Kiew in Brand geraten. Es gehört zum Weltkulturerbe. Der ukrainische Präsident Selenskyj kletterte selbst auf das Dach der massiv beschädigten Kathedrale, um sich ein Bild von den Schäden zu machen. 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
4: In der Nacht wurden in St. Peter 14 Grad gemessen, begleitet von bewölktem Himmel. Am Morgen steigen die Temperaturen im Schwarzwald bis auf 14 Grad. Im Tagesverlauf sind bis zu 27 Grad zu erwarten, wobei es vereinzelt zu etwas Regen kommen kann.
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4: Derzeit sind uns keine Meldungen bekannt. Kommt gut an euer Ziel.
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4: Geblitzt wird in Lahr in der Dreispringstraße. Hier sind 30 erlaubt. In Höhe, weil am Rhein wird gerade auf der B317 geblitzt. Schließlich wird in Freiburg in der Kaiserstuhlstraße geblitzt. Erlaubt sind 30.
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1: Mit Moritz Einzel. Im französischen Evian hat der G7-Gipfel begonnen. Dabei geht es unter anderem um den Krieg in der Ukraine. Und Kanzler Merz hat Hoffnung.
2: Die Ukraine ist heute in einer neuen Position der Stärke. Russland kann militärisch nicht gewinnen. Zudem ist seine Wirtschaft angeschlagen. Ich sage mit der sehr gebotenen Vorsicht und Zurückhaltung, erstmals kann sich hier langsam ein Fenster für die Diplomatie öffnen.
1: Zum Abkommen zwischen den USA und dem Iran sagte Merz, die Vereinbarung könne den Weg zu einer Erholung der Weltwirtschaft und einer Stabilisierung der Region bahnen. Die EU hat die Beitrittsverhandlungen mit der Ukraine und der Republik Moldau begonnen. Vertreter beider Seiten starteten am Abend in Luxemburg offiziell die Gespräche zum ersten Themenblock. Dabei geht es etwa um das Justizsystem, den Grundwerteschutz und die Sicherheit. Das bayerische Raumfahrt-Startup ISA Aerospace hat weiter mit technischen Problemen zu kämpfen. Der für den Abend geplante Start einer Trägerrakete vom Weltraumbahnhof Andøya in Norwegen wurde erneut abgesagt. Es ist bereits das vierte Mal, dass der Testflug nicht stattfinden kann. Das Startup aus Ottobrunn bei München will mit der Rakete Satelliten in erdnahe Umlaufbahnen bringen. Bei der Fußball-WM in den USA, Mexiko und Kanada haben sich Belgien und Ägypten 1:1 unentschieden getrennt. Bereits am frühen Abend unserer Zeit gab es noch ein Unentschieden und das war sensationell. Europameister Spanien kam nämlich gegen WM-Neuling Kap Verde nicht über ein 0:0 hinaus. Beim Spiel Saudi-Arabien gegen Uruguay steht es zur Halbzeit 1:0 für Saudi-Arabien. Und ab 3 Uhr stehen sich noch der Iran und Neuseeland gegenüber. 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
1: In Kirchzarten bleibt es heute Nacht mild bei 16 Grad und bewölktem Himmel. In St. Blasien wurden aktuell 11 Grad gemessen, ebenfalls bei bewölkten Verhältnissen. Morgen früh zeigt das Thermometer im Breisgau bis zu 16 Grad an. Im Laufe des Tages wird mit Höchstwerten von bis zu 29 Grad gerechnet, wobei es vereinzelt zu leichtem Regen kommen kann.
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1: Aktuell liegen uns keine Verkehrsmeldungen vor. Gute Fahrt.
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1: Geblitzt wird in Freiburg in der Kaiserstuhlstraße. Hier sind 30 erlaubt. Abschließend noch ein Blitzer auf der B317 in Höhe, weil am Rhein erlaubt sind 50.
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1: Die meisten Esstische sind knapp 75 cm hoch. Der Grund? Es ist für die meisten Menschen ergonomisch. Aber wie ist man denn auf diese Höhe gekommen? Im 18. Jahrhundert wurden Esstische an die Stuhlhöhen angepasst, die es damals gab. Und diese Stühle wiederum orientierten sich in der Regel an der Durchschnittsgröße der Menschen. Damals war das ca. 175 cm. Und die perfekte Höhe, um gemütlich am Esstisch zu sitzen, sind 75 cm. Und diese Höhe hat sich bis heute gehalten. Eure Mariella Mischial.
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1: Mit Moritz Einzel. Im französischen Evian hat der G7-Gipfel begonnen. Dabei geht es unter anderem um den Krieg in der Ukraine. Und Kanzler Merz hat Hoffnung.
2: Die Ukraine ist heute in einer neuen Position der Stärke. Russland kann militärisch nicht gewinnen. Zudem ist seine Wirtschaft angeschlagen. Ich sage mit der sehr gebotenen Vorsicht und Zurückhaltung, erstmals kann sich hier langsam ein Fenster für die Diplomatie öffnen.
1: Zum Abkommen zwischen den USA und dem Iran sagte Merz, die Vereinbarung könne den Weg zu einer Erholung der Weltwirtschaft und einer Stabilisierung der Region bahnen. Die EU hat die Beitrittsverhandlungen mit der Ukraine und der Republik Moldau begonnen. Vertreter beider Seiten starteten am Abend in Luxemburg offiziell die Gespräche zum ersten Themenblock. Dabei geht es etwa um das Justizsystem, den Grundwerteschutz und die Sicherheit. Das bayerische Raumfahrt-Startup ESA Aerospace hat weiter mit technischen Problemen zu kämpfen. Der für den Abend geplante Start einer Trägerrakete vom Weltraumbahnhof Andøya in Norwegen wurde erneut abgesagt. Es ist bereits das vierte Mal, dass der Testflug nicht stattfinden kann. Das Startup aus Ottobrunn bei München will mit der Rakete Satelliten in erdnahe Umlaufbahnen bringen. Bei der Fußball-WM in den USA, Mexiko und Kanada haben sich Belgien und Ägypten 1:1 unentschieden getrennt. Bereits am frühen Abend unserer Zeit gab es noch ein Unentschieden und das war sensationell. Europameister Spanien kam nämlich gegen WM-Neuling Kap Verde nicht über ein 0:0 hinaus. Beim Spiel Saudi-Arabien gegen Uruguay steht es zur Halbzeit 1:0 für Saudi-Arabien. Und ab 3 Uhr stehen sich noch der Iran und Neuseeland gegenüber. 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
4: In der Nacht zeigt sich Freiburg bei 16 Grad bewölkt. Am Morgen kann das Thermometer im Breisgau bis zu 17 Grad erreichen. Im Laufe des Tages steigen die Temperaturen auf bis zu 30 Grad, wobei gelegentlich etwas Regen fallen kann.
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4: Derzeit sind uns keine Meldungen bekannt. Kommt gut an euer Ziel.
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4: Aktuell haben wir nur eine Meldung auf der B317 Höhe, weil am Rhein, hier werden 50 kontrolliert.
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1: Hi, ich bin Samira, 39 aus Wehr. Ich habe sehr, sehr früh meinen ersten Sohn bekommen. Aber ich muss sagen, voller Stolz, er geht seinen eigenen Weg und den richtigen Weg.
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2: Wie alt ist dein ältestes Kind?
1: 23.
2: Dann bist du richtig früh Mama geworden, oder?
1: Mit 15.
2: Wow.
1: Aber ich kann sagen, dank meiner Mutter konnte ich meine Schule zu Ende machen. Mhm. Ich habe zwar meine Ausbildung nicht zu Ende machen können, weil dann damals die Trennung von dem Kindesvater war, eine ganz böse Trennung, und ich schon mit 17 eine eigene Wohnung hatte, weil in der Familienwohnung einfach kein Platz war.
2: Na klar.
1: Ich habe mich lange gesträubt, zum Amt zu gehen. Aber an den Geburtstag des Kindes, wo ich nichts zu essen hatte und auch keine Geschenke, hat meine Mutter mich zum Amt geschliffen und hat gesagt, so, du bist jemand, der braucht jetzt gerade Hilfe, und hat mit mir zusammen dann damals dieses Hartz IV beantragt. Ich habe nichts gegen Hartz IV, aber es ist wirklich Minimum. Man kann überleben, aber es ist wirklich qualvoll. Aber ich habe immer den Arsch hochgekriegt. Ich habe immer irgendwas gesehen, wo ich arbeiten konnte, und dank meiner Mutter konnte ich das auch, weil sie dann immer auf das Kleine aufgepasst hatte. Ich bin dann nach Hause gekommen, habe mein Kind auf den Schoß gelegt, habe währenddessen Hausaufgaben gemacht und gelernt für den Abschluss, und ich habe einen verdammt guten Abschluss gekriegt.
2: Wahnsinn.
1: Und mit Stolz kann ich sagen, mein Ältester hat sich auch zusammengerissen, und er hat eine Ausbildung und er hat eine Arbeit, und das macht mich als Mama so stolz.
2: Das glaube ich, Samira.
1: Dass ich trotz jungem Alter meinen Kindern auf den richtigen Weg bringen konnte.
2: Es ist ja sowieso schon, egal unter welchen Umständen, nicht ohne, seine Kinder auf den richtigen Weg zu kriegen. Und ich würde
1: ganz
2: jetzt
1: genau
2: mal denken, du hattest wirklich harte Voraussetzungen als 15-Jähriger,
1: oh,
2: alleinerziehend. Das ist ja Wahnsinn.
1: Ja, aber es hat mich stark gemacht.
2: Ja, das glaube ich.
1: Ich kriege so schnell nichts mehr klein.
2: Das glaube ich.
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1: Mit Moritz Einzel. Die Europäische Union hat offiziell Beitrittsgespräche mit der Ukraine aufgenommen. In Luxemburg ist der erste Verhandlungsabschnitt eröffnet worden. Da werden Themenbereiche wie das Justizsystem, der Grundwerteschutz und die Sicherheit abgearbeitet. EU-Beitrittskandidaten müssen nachweisen, dass ihre Rechtssysteme, der Grenzschutz und die Polizei EU-Standards entsprechen. Vor dem Hintergrund eines bevorstehenden Deals zwischen den USA und dem Iran hat US-Vizepräsident Vance versichert, dass es keine finanziellen Zugeständnisse an Teheran gebe. Kein einziger Dollar aus amerikanischen Mitteln werde an den Iran fließen, sagte Vance. Beide Seiten haben das Rahmenabkommen unterdessen bereits digital unterzeichnet. Der Iran-Konflikt ist auch Thema beim G7-Gipfel im französischen Evian, der am Abend begonnen hat. Das bayerische Raumfahrt-Startup ISA Aerospace hat den geplanten zweiten Testflug seiner Trägerrakete schon wieder verschoben, jetzt schon zum vierten Mal. Nach Angaben des Unternehmens aus Ottobrunn bei München war wieder ein technisches Problem der Grund. Die Spektrum-Rakete soll nach der Serienreife zivile und militärische Satelliten in erdnahe Umlaufbahnen bringen. Die spanische Fußballnationalmannschaft ist zum WM-Auftakt nicht über ein Unentschieden hinausgekommen. Der Europameister spielte gegen den WM-Neuling Kap Verde nur 0:0. Außerdem trennten sich Belgien und Ägypten 1:1. Nach der Partie Saudi-Arabien gegen Uruguay stehen sich ab 3 Uhr noch der Iran und Neuseeland gegenüber. 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
3: In Freiburg sind derzeit milde 16 Grad bei bewölktem Himmel gemessen worden. In Hinterzarten liegen die Temperaturen bei 10 Grad ebenfalls bewölkt. In den Morgenstunden wird es im Breisgau bis zu 17 Grad warm. Der Tageshöchstwert erreicht 30 Grad, begleitet von etwas Regen.
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3: Im Moment gibt es keine bekannten Verkehrsbehinderungen. Gute Fahrt.
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3: Blitzer in Freiburg.